0: ORF verantwortlich Michael Wettstein.
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1: Die Nachrichten von SRF um 3 mit Michael Wettstein. Die USA übernehmen laut Angaben von Präsident Donald Trump die Kontrolle über 65 Milliarden Barrel Öl aus Venezuela. Das schreibt Trump in einem Social-Media-Beitrag. Die US-Regierung schloss demnach ein Abkommen mit dem südamerikanischen Land. Venezuela hat dies inzwischen bestätigt. Trump sagt, mit der Vereinbarung werde sich die Menge der US-Vorkommen mehr als verdoppeln. Die Bekanntgabe erfolgt knapp 9 Monate, nachdem das US-Militär den venezolanischen Präsidenten Nicolas Maduro entführt und in die Vereinigten Staaten gebracht hatte. Die USA werfen Maduro unter anderem Drogenterrorismus vor. Kritikerinnen und Kritiker bezeichneten das Vorgehen als Verstoß gegen das Völkerrecht. Weitere Meldungen aus dem Ausland. Zunächst bleiben wir in den USA. Das Land soll eine eigene Weltraumakademie erhalten. Das will Präsident Donald Trump. Er hat dazu ein Dekret unterzeichnet. In der Space Academy sollen künftig Fachkräfte für die US-Weltraumbehörde NASA, die private Raumfahrtindustrie und die US-Armee ausgebildet werden. Wie die neue Akademie finanziert werden soll, ist noch unklar. Der US-Kongress muss den Plänen zustimmen. Der frühere ukrainische Verteidigungsminister Michailov Fedorov hat eine neue Aufgabe. Er berät künftig Italien beim Thema militärische Innovationen. Fedorov habe umfangreiche Erfahrungen im digitalen Bereich, schreibt das italienische Verteidigungsministerium. Fedorov selbst schreibt, er wolle Italien dabei unterstützen, seinen Verteidigungssektor auszubauen und moderne Kriegstechnologien einzuführen. Nepal und Tibet sind nach der schweren Sturzflut im Himalaya-Gebirge weiterhin im Ausnahmezustand. Fast 600 Menschen sind nach offiziellen Informationen ums Leben gekommen und noch immer werden Hunderte weitere vermisst. Gleichzeitig seien Zehntausende Menschen dringend auf Hilfe angewiesen, darunter 17.000 Kinder, schreibt UNICEF. In die Schweiz. Bei einem grossen Brand in einem Haus in Thusis im Kanton Graubünden kamen vor einer Woche 4 Menschen ums Leben. Nun ist eine Person verhaftet worden. Gegen sie werde wegen mehrfacher fahrlässiger Tötung und mehrfacher fahrlässiger Körperverletzung ermittelt, berichtet RSI, das Radio und Fernsehen der italienischsprachigen Schweiz, und bezieht sich auf die Bündner Staatsanwaltschaft. Genaueres zur Brandursache ist weiterhin nicht bekannt. Das Feuer in dem Haus mit einem Restaurant und mehreren Wohnungen brach in der Nacht auf Freitag letzte Woche aus. Das Haus stürzte beim Brand teilweise ein. 14 Personen konnten sich in Sicherheit bringen. Die Wetteraussichten. Der Samstag wird ziemlich sonnig bei 25 Grad. Das waren Nachrichten von Radio SRF, verantwortlich Michael Wettstein.

Das ist die SRF Musikwelle und es ist noch früh. Wenn Sie aufmühen, dann haben wir Ihnen ein ganz liebevolles Musikprogramm parat für einen sanften Start in den Tag. Guten Morgen.

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1: Die Nachrichten von SRF um 4 mit Michael Wettstein. Die USA übernehmen laut Angaben von Präsident Donald Trump die Kontrolle über 65 Milliarden Barrel Öl aus Venezuela. Das schreibt Trump in einem Social-Media-Beitrag. ARD-Korrespondent Carsten Kühntop.
2: Die Vereinbarung sei geschlossen worden im Rahmen einer Partnerschaft mit der Privatwirtschaft, in Absprache mit der geschäftsführenden venezolanischen Präsidentin. Die Ölreserven der USA würden sich dadurch mehr als verdoppeln. Nach Angaben von US-Außenminister Rubio bringt die Vereinbarung fast 100 Milliarden Dollar an privaten Investitionen für Venezuela. Das bedeutet tausende gut bezahlte Jobs dort und einen Beitrag zum Wiederaufbau der Wirtschaft des Landes. Im Januar hatte die US-Armee den damaligen venezolanischen Präsidenten Maduro in Caracas gefangen genommen. In New York soll ihm wegen Drogenterrorismus der Prozess gemacht werden. Seitdem hat sich Washington um eine stabile Zufuhr venezolanischen Rohöls für US-Raffinerien bemüht. Gleichzeitig rief Trump US-Konzerne dazu auf, in die Ölindustrie in Venezuela zu investieren. Das Land verfügt über die größten nachgewiesenen Reserven der Welt. Nach jahrelanger Misswirtschaft produziert es derzeit aber nur etwa 1,25 Millionen Fass pro Tag.
1: Carsten Kühntop hat berichtet. Die venezolanische Regierung hat den Deal inzwischen bestätigt. Weitere Meldungen aus dem Ausland. Zunächst bleiben wir in den USA. Das Land soll eine eigene Weltraumakademie erhalten. Das will Präsident Donald Trump. Er hat dazu ein Dekret unterzeichnet. In der Space Academy sollen künftig Fachkräfte für die US-Weltraumbehörde NASA, die private Raumfahrtindustrie und die US-Armee ausgebildet werden. Wie die neue Akademie finanziert werden soll, ist noch unklar. Der US-Kongress muss den Plänen noch zustimmen. Nepal und Tibet sind nach der schweren Sturzflut im Himalaya-Gebirge weiterhin im Ausnahmezustand. Fast 600 Menschen sind nach offiziellen Informationen ums Leben gekommen und noch immer werden Hunderte weitere vermisst. Gleichzeitig seien Zehntausende Menschen dringend auf Hilfe angewiesen, darunter 17.000 Kinder. Das schreibt UNICEF, das Kinderhilfswerk der UNO. Nach dem Tod der Musikikone Dolly Parton soll der Flughafen der Stadt Nashville im US-Bundesstaat Tennessee künftig deren Namen tragen. Das teilte der Gouverneur von Tennessee gemeinsam mit dem Flughafen mit. Mit der Umbenennung des Flughafens würde ein bleibendes Denkmal für ihr unauslöschliches Vermächtnis geschaffen, heißt es in der Mitteilung. Parton habe Generationen von Menschen in Tennessee und auf der ganzen Welt inspiriert. Dolly Parton zog nach ihrem Schulabschluss 1964 nach Nashville. Am vergangenen Dienstag starb sie im Alter von 80 Jahren. Das Wetter, heute wird es ziemlich sonnig bei 25 Grad. Das waren Nachrichten von Radio SRF, verantwortlich Michael Wettstein. Und dann noch der Blick auf die Straße. SRF-Verkehrsinfo von 4.03 Uhr. A1 Lausanne-Genf zwischen der Verzweigung Écublens und Morges-West in beiden Richtungen gesperrt. Grund ist ein Brand.

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1: Die Nachrichten von SRF um 5 mit Michael Wettstein. Guten Morgen. 65 Milliarden Barrel. Die USA sichern sich riesige Ölvorkommen in Venezuela. Dann, Kanada will mehr Handel mit Europa und der Schweiz betreiben. Hintergrund ist der Zollstreit mit den USA. Das Wetter heute ziemlich sonnig bei 25 Grad. Die USA übernehmen laut Angaben von Präsident Donald Trump die Kontrolle über 65 Milliarden Barrel Öl aus Venezuela. Das schreibt Trump in einem Social-Media-Beitrag. ARD-Korrespondent Carsten Kühntop.
2: Die Vereinbarung sei geschlossen worden im Rahmen einer Partnerschaft mit der Privatwirtschaft, in Absprache mit der geschäftsführenden venezolanischen Präsidentin. Die Ölreserven der USA würden sich dadurch mehr als verdoppeln. Nach Angaben von US-Außenminister Rubio bringt die Vereinbarung fast 100 Milliarden Dollar an privaten Investitionen für Venezuela. Das bedeutet tausende gut bezahlte Jobs dort und einen Beitrag zum Wiederaufbau der Wirtschaft des Landes. Im Januar hatte die US-Armee den damaligen venezolanischen Präsidenten Maduro in Caracas gefangen genommen. In New York soll ihm wegen Drogenterrorismus der Prozess gemacht werden. Seitdem hat sich Washington um eine stabile Zufuhr venezolanischen Rohöls für US-Raffinerien bemüht. Gleichzeitig rief Trump US-Konzerne dazu auf, in die Ölindustrie in Venezuela zu investieren. Das Land verfügt über die größten nachgewiesenen Reserven der Welt. Nach jahrelanger Misswirtschaft produziert es derzeit aber nur etwa 1,25 Millionen Fass pro Tag.
1: Carsten Kühntop. Die venezolanische Regierung hat den Deal inzwischen bestätigt. Zwischen den USA und Kanada ist ein Zollkonflikt entflammt. US-Präsident Trump hat vor einer Woche Zölle von 50% für Produkte aus Kanada verhängt. Kanada reagierte mit Gegenzöllen. Das weckt Befürchtungen in der kanadischen Wirtschaft und facht das Interesse an mehr Handel mit Europa und auch der Schweiz an. Andreas Stüdli berichtet.
3: Zölle und Gegenzölle. Das hat die kanadische Wirtschaft in die Unsicherheit gestürzt. Für die Schweizer Wirtschaft ist Kanada bereits heute der zweitwichtigste Handelspartner auf dem amerikanischen Doppelkontinent. Nach dem Zollkonflikt würden die kanadischen Firmen aber noch vermehrt über den Atlantik blicken, sagt Fon Tseng Surifan von der Handelskammer Schweiz-Kanada.
4: Ja, wir sehen ein wachsendes Interesse an Europa gerade. Also viele kanadische Unternehmen möchten ihre internationalen Aktivitäten breiter aufstellen und prüfen nur Möglichkeiten außerhalb Nordamerikas.
3: Vor allem auch mit der Schweiz.
4: Die Schweiz spielt dabei eine besondere Rolle. Sie steht für Innovation, Qualität und Stabilität. Werte, die auch in Kanada sehr geschätzt werden.
3: Noch gelten die Zölle erst seit kurzem. Ob das Handelsvolumen zwischen der Schweiz und Kanada tatsächlich steigt, wird sich erst in den kommenden Monaten zeigen. Aus Sicht Kanadas könne der Handel mit europäischen Ländern jenen mit den USA aber nicht ersetzen, so die Schweiz-Kanadische Handelskammer, sondern höchstens ergänzen.
1: Andreas Stüdli. Bei einem großen Brand in einem Haus in Thusis im Kanton Graubünden kamen vor einer Woche 4 Menschen ums Leben. Nun ist eine Person verhaftet worden. Gegen sie werde wegen mehrfacher fahrlässiger Tötung und mehrfacher fahrlässiger Körperverletzung ermittelt. Das berichtet RSI, das Radio und Fernsehen der italienischsprachigen Schweiz, und bezieht sich auf die Bündner Staatsanwaltschaft. Genaueres zur Brandursache ist weiterhin nicht bekannt. Das Feuer in dem Haus mit einem Restaurant und mehreren Wohnungen brach in der Nacht auf Freitag letzte Woche aus. Das Haus stürzte beim Brand teilweise ein. 14 Personen konnten sich in Sicherheit bringen, 8 von ihnen wurden verletzt. Spanien bittet bei der Bewältigung der Migrationskrise in Ceuta die EU-Grenzschutzagentur Frontex um Hilfe. Beamte der Agentur sollen helfen, Personen in Ceuta zu registrieren und damit deren Erstprüfung zu beschleunigen, teilt das spanische Innenministerium mit. Frontex habe diese Hilfe angeboten. Ende Juli waren innerhalb 2 Tage mehr als 70.000 Personen von Marokko in die spanische Exklave Ceuta geschwommen. Rund 5.000 befinden sich nach Angaben der spanischen Regierung aktuell noch in Ceuta. Nach dem Tod der Musikikone Dolly Parton soll der Flughafen der Stadt Nashville im US-Bundesstaat Tennessee künftig deren Namen tragen. Das teilte der Gouverneur von Tennessee gemeinsam mit dem Flughafen mit. Mit der Umbenennung des Flughafens würde ein bleibendes Denkmal für ihr unauslöschliches Vermächtnis geschaffen, heißt es in der Mitteilung. Parton habe Generationen von Menschen in Tennessee und auf der ganzen Welt inspiriert. Dolly Parton zog nach ihrem Schulabschluss 1964 nach Nashville. Am vergangenen Dienstag starb sie im Alter von 80 Jahren. Und dann fehlt noch der Blick aufs Wetter. Zunächst hat es Wolkenreste und etwas Nebel. Dann ist es sonnig mit einigen Wolkenfeldern. Es gibt 25 Grad und der Wind frischt auf. Im sonnigen Süden gibt es 28 Grad. Das waren Nachrichten von Radio SRF, verantwortlich Michael Wettstein.

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1: Die Nachrichten von SRF um 6 Uhr mit Livia Schmid. Guten Morgen. Die USA und Venezuela haben ein Ölabkommen geschlossen. Dadurch würden sich laut US-Präsident Donald Trump die Ölreserven der USA mehr als verdoppeln. Wegen des Handelsstreits mit den USA streckt Kanada die Fühler nach europäischen Handelspartnern aus, die mit denen es stärker geschäften kann. Auch die Schweiz ist davon Interesse. Das Wetter, es ist ziemlich sonnig heute bei 25 Grad im Norden und 28 Grad im Süden. Die USA übernehmen große Ölvorkommen in Venezuela. US-Präsident Donald Trump spricht auf seiner Plattform von mehr als 65 Milliarden Barrel Öl. Man habe ein entsprechendes Abkommen mit der venezolanischen Regierung geschlossen. Carsten Kühntop von der ARD berichtet.
2: Die Vereinbarung sei geschlossen worden im Rahmen einer Partnerschaft mit der Privatwirtschaft, in Absprache mit der geschäftsführenden venezolanischen Präsidentin. Die Ölreserven der USA würden sich dadurch mehr als verdoppeln. Nach Angaben von US-Außenminister Rubio bringt die Vereinbarung fast 100 Milliarden Dollar an privaten Investitionen für Venezuela. Das bedeutet tausende gut bezahlte Jobs dort und einen Beitrag zum Wiederaufbau der Wirtschaft des Landes. Im Januar hatte die US-Armee den damaligen venezolanischen Präsidenten Maduro in Caracas gefangen genommen. In New York soll ihm wegen Drogenterrorismus der Prozess gemacht werden. Seitdem hat sich Washington um eine stabile Zufuhr venezolanischen Rohöls für US-Raffinerien bemüht. Gleichzeitig rief Trump US-Konzerne dazu auf, in die Ölindustrie in Venezuela zu investieren. Das Land verfügt über die größten nachgewiesenen Reserven der Welt. Nach jahrelanger Misswirtschaft produziert es derzeit aber nur etwa 1,25 Millionen Fass pro Tag.
1: Carsten Kühntop. Die venezolanische Regierung hat die Vereinbarung inzwischen bestätigt. Zwischen den USA und Kanada ist ein Zollkonflikt entflammt. US-Präsident Trump hat vor einer Woche Zölle von 50% für Produkte aus Kanada verhängt. Kanada reagierte mit Gegenzöllen. Das weckt Befürchtungen in der kanadischen Wirtschaft und steigert das Interesse an mehr Handel mit Europa. Und auch mit der Schweiz. Andreas Stüdli berichtet.
3: Zölle und Gegenzölle. Das hat die kanadische Wirtschaft in die Unsicherheit gestürzt. Für die Schweizer Wirtschaft ist Kanada bereits heute der zweitwichtigste Handelspartner auf dem amerikanischen Doppelkontinent. Nach dem Zollkonflikt würden die kanadischen Firmen aber noch vermehrt über den Atlantik blicken, sagt Fon Tseng Surifan von der Handelskammer Schweiz-Kanada.
4: Ja, wir sehen ein wachsendes Interesse an Europa gerade. Also viele kanadische Unternehmen möchten ihre internationalen Aktivitäten breiter aufstellen und prüfen nur Möglichkeiten außerhalb Nordamerikas.
3: Vor allem auch mit der Schweiz.
4: Die Schweiz spielt dabei eine besondere Rolle. Sie steht für Innovation, Qualität und Stabilität. Werte, die auch in Kanada sehr geschätzt werden.
3: Noch gelten die Zölle erst seit kurzem. Ob das Handelsvolumen zwischen der Schweiz und Kanada tatsächlich steigt, wird sich erst in den kommenden Monaten zeigen. Aus Sicht Kanadas könne der Handel mit europäischen Ländern jenen mit den USA aber nicht ersetzen, so die Schweiz-Kanadische Handelskammer, sondern höchstens ergänzen.
1: Bei einem großen Brand in einem Haus in Thusis im Kanton Graubünden kamen vor einer Woche 4 Menschen ums Leben. Nun ist eine Person verhaftet worden. Gegen sie werde wegen mehrfacher fahrlässiger Tötung und mehrfacher fahrlässiger Körperverletzung ermittelt. Das berichtet RSI, das Radio und Fernsehen der italienischsprachigen Schweiz, und bezieht sich auf die Bündner Staatsanwaltschaft. Warum es brannte, dazu ist weiterhin nichts Genaueres bekannt. Das Feuer in dem Haus mit einem Restaurant und mehreren Wohnungen brach in der Nacht auf Freitag letzte Woche aus. Das Haus stürzte beim Brand teilweise ein. 14 Personen konnten sich in Sicherheit bringen, 8 von ihnen wurden verletzt. Nochmals ins Ausland mit zwei Meldungen in Kürze. Die EU-Grenzschutzagentur Frontex soll Spanien dabei helfen, Migrantinnen und Migranten in der spanischen Exklave Ceuta zu registrieren. Spaniens Regierung hat ein entsprechendes Gesuch gestellt. Ende Juli waren innerhalb von 2 Tagen mehr als 50.000 Menschen von Marokko nach Ceuta geschwommen. Aktuell befinden sich noch 5.000 Migranten dort. Der internationale Flughafen in Nashville soll umbenannt werden. Er soll künftig nach der verstorbenen Sängerin Dolly Parton benannt werden. Das teilte der Gouverneur des US-Bundesstaats Tennessee mit. Man wolle damit ein bleibendes Denkmal schaffen. Parton habe Generationen von Menschen im Bundesstaat und in der ganzen Welt inspiriert. Dolly Parton starb vergangenen Dienstag im Alter von 80 Jahren. Und noch eine Meldung vom Sport. An der Ruder-Weltmeisterschaft in Amsterdam hat die Schweiz Bronze im Doppelzweier gewonnen. Salome Ulrich und Fabian Schweizer werden Dritte hinter den Teams aus Irland und den Niederlanden. Soweit die Meldungen. Das Wetter. Zunächst hat es ein paar Wolkenreste und Nebelfelder, dann wird es ziemlich sonnig mit einigen Wolkenfeldern. Im Norden gibt es 25 Grad, im sonnigen Süden 28 Grad. Das waren Nachrichten von Radio SRF, verantwortlich Adrian Huber.
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1: Die Nachrichten von SRF um 7 Uhr mit Livia Schmid. Ölabkommen zwischen den USA und Venezuela. Die US-Ölreserven würden sich dadurch mehr als verdoppeln und Venezuelas Wirtschaft werde wieder angekurbelt, sagt US-Präsident Trump. Weil es kein Abkommen gegeben hat mit den USA und der Zollstreit weiter besteht, Kanada überlegt, mit welchen europäischen Handelspartnern es mehr Geschäfte machen könnte. Das Wetter, es ist ziemlich sonnig heute. Die USA und Venezuela haben ein Ölabkommen geschlossen. Das hat US-Präsident Donald Trump auf seiner Social-Media-Plattform bekannt gegeben. Dadurch sichern sich die USA langfristig Zugang zu großen Ölvorkommen in Venezuela. Trump spricht von mehr als 65 Milliarden Barrel Öl. Carsten Kühntopf von der ARD berichtet.
2: Die Vereinbarung sei geschlossen worden im Rahmen einer Partnerschaft mit der Privatwirtschaft, in Absprache mit der geschäftsführenden venezolanischen Präsidentin. Die Ölreserven der USA würden sich dadurch mehr als verdoppeln. Nach Angaben von US-Außenminister Rubio bringt die Vereinbarung fast 100 Milliarden Dollar an privaten Investitionen für Venezuela. Das bedeutet tausende gut bezahlte Jobs dort und einen Beitrag zum Wiederaufbau der Wirtschaft des Landes. Im Januar hatte die US-Armee den damaligen venezolanischen Präsidenten Maduro in Caracas gefangen genommen. In New York soll ihm wegen Drogenterrorismus der Prozess gemacht werden. Seitdem hat sich Washington um eine stabile Zufuhr venezolanischen Rohöls für US-Raffinerien bemüht. Gleichzeitig rief Trump US-Konzerne dazu auf, in die Ölindustrie in Venezuela zu investieren. Das Land verfügt über die größten nachgewiesenen Reserven der Welt. Nach jahrelanger Misswirtschaft produziert es derzeit aber nur etwa 1,25 Millionen Fass pro Tag.
1: Carsten Kühntopf. Die venezolanische Regierung hat die Vereinbarung inzwischen bestätigt. Der Handelskonflikt zwischen den USA und Kanada. Er sorgt dafür, dass sich die kanadische Wirtschaft beginnt umzuschauen nach Partnern in Europa, mit denen sie mehr Handel betreiben könnte. Auch die Schweiz ist davon Interesse. Andreas Stüdli berichtet.
3: Zölle und Gegenzölle. Das hat die kanadische Wirtschaft in die Unsicherheit gestürzt. Für die Schweizer Wirtschaft ist Kanada bereits heute der zweitwichtigste Handelspartner auf dem amerikanischen Doppelkontinent. Nach dem Zollkonflikt würden die kanadischen Firmen aber noch vermehrt über den Atlantik blicken, sagt Fon Tseng Surifan von der Handelskammer Schweiz-Kanada.
4: Ja, wir sehen ein wachsendes Interesse an Europa gerade. Also viele kanadische Unternehmen möchten ihre internationalen Aktivitäten breiter aufstellen und prüfen nur Möglichkeiten außerhalb Nordamerikas.
3: Vor allem auch mit der Schweiz.
4: Die Schweiz spielt dabei eine besondere Rolle. Sie steht für Innovation, Qualität und Stabilität. Werte, die auch in Kanada sehr geschätzt werden.
3: Noch gelten die Zölle erst seit kurzem. Ob das Handelsvolumen zwischen der Schweiz und Kanada tatsächlich steigt, wird sich erst in den kommenden Monaten zeigen. Aus Sicht Kanadas könne der Handel mit europäischen Ländern jenen mit den USA aber nicht ersetzen, so die Schweiz-Kanadische Handelskammer, sondern höchstens ergänzen.
1: Bei einem großen Brand in einem Haus in Thusis im Kanton Graubünden kamen vor einer Woche 4 Menschen ums Leben. Nun ist eine Person verhaftet worden, gegen sie werde wegen mehrfacher fahrlässiger Tötung und mehrfacher fahrlässiger Körperverletzung ermittelt. Das berichtet RSI, das Radio und Fernsehen der italienischsprachigen Schweiz, und bezieht sich auf die Bündner Staatsanwaltschaft. Warum es brannte, dazu ist weiterhin nichts Genaueres bekannt. Das Feuer in dem Haus mit einem Restaurant und mehreren Wohnungen brach in der Nacht auf Freitag letzte Woche aus. Das Haus stürzte beim Brand teilweise ein. 14 Personen konnten sich in Sicherheit bringen. 8 von ihnen wurden verletzt. Nochmals ins Ausland mit zwei Meldungen in Kürze. Die EU-Grenzschutzagentur Frontex soll Spanien dabei helfen, Migrantinnen und Migranten in der spanischen Exklave Ceuta zu registrieren. Spaniens Regierung hat ein entsprechendes Gesuch gestellt. Ende Juli waren innerhalb von 2 Tagen mehr als 50.000 Menschen von Marokko nach Ceuta geschwommen. Aktuell befinden sich noch 5.000 Migranten dort. Der internationale Flughafen in Nashville soll umbenannt werden. Er soll künftig nach der verstorbenen Sängerin Dolly Parton benannt werden. Das teilte der Gouverneur des US-Bundesstaates Tennessee mit. Man wolle damit ein bleibendes Denkmal schaffen. Parton habe Generationen von Menschen im Bundesstaat und in der ganzen Welt inspiriert. Dolly Parton starb vergangenen Dienstag im Alter von 80 Jahren. Noch eine Meldung vom Sport. An der Ruderweltmeisterschaft in Amsterdam hat die Schweiz Bronze im Doppelzweier gewonnen. Salome Ulrich und Fabian Schweizer wurden Dritte hinter den Teams aus Irland und den Niederlanden. Soweit die Meldungen. Die Börsendaten von SIX, der Dow Jones Index in New York, hat unverändert geschlossen. Der Euro wird zu 93,59 Rappen gehandelt, der Dollar zu 80,80 Rappen. Das Wetter, zunächst hat es ein paar Wolkenreste und Nebelfelder, dann wird es ziemlich sonnig mit einigen Wolkenfeldern. Im Norden gibt es 25, im sonnigen Süden 28 Grad. Das waren Nachrichten von Radio SRF, verantwortlich Adrian Huber.
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5: Sie, unser Radiomischpult ist kaputt. Also, nicht das Mischpult selber, aber der Tisch, der drauf steht, den kann man jetzt nämlich nicht mehr verstellen. Den kann man sonst so auf und ab lassen, oder? Dass man daher stehen kann oder dass man sitzen kann. Und jetzt ist der Motor kaputt und der Tisch, der kaputt gegangen ist, der war recht tief unten. Jetzt muss ich also einen krummen Rücken machen, dass ich mit ihnen kann reden. Jetzt kann man natürlich sagen, Jesus, der arme Herr Salzmann. Aber stellen Sie sich mal vor, der Tisch, der wäre jetzt ganz oben gewesen, wo er kaputt gegangen ist. Also sozusagen an der Decke oben. Dann müsste ich jetzt auf ein Leiter aufstehen, den ganzen Morgen. Wäre ja auch nicht schön. Oder es wäre ganz am Boden unten, so weit unten, dass ich müsste liegen zum Schwätzen. Also, sind wir doch zufrieden, wie es ist. Ist vielleicht noch gut für den ganzen Tag, wenn wir uns das so vornehmen. Schönen guten Morgen. Am Mikrofon der Christian Salzmann.

Zillertaler, da geht der Post ab am Morgen früh mit die Wiesig-Moda. Und ganz ehrlich, ich weiss nicht, was das heisst. Ich habe es probieren herauszufinden in den letzten Minuten, aber bin noch nicht fündig geworden. Vielleicht wissen Sie ja etwas, was das könnte bedeuten. Und allenfalls finden wir es dann auch miteinander raus. Wenn Sie etwas wissen, schicken Sie mir da rasch eine Nachricht hier ins Studio über srfmusikwelle.ch. Das würde schon noch interessieren. So, und jetzt machen wir musikalisch einen ziemlichen Sprung, kann ich Ihnen sagen. Die Berliner Symphoniker sind bereit mit Musik, die Johann Strauss Sohn geschrieben hat, nämlich die Freudengruß-Polka.

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1: Und jetzt geht es um stolze Zahlen, nämlich um 25 Milliarden. Da geht es nicht um Geld und auch nicht um Gold, obwohl man kann natürlich geteilter Meinung sein, wie wichtig das jetzt ist, wenn man denkt, es geht da nicht um Geld, sondern es geht um Bibel. So viele biblische Schriften, eben 25 Milliarden, haben die internationalen Bibelgesellschaften gedruckt und verteilt, und zwar innerhalb der letzten 80 Jahre. Weil genau so lange gibt es die Vereinigten Bibelgesellschaften. Für heute, für den morgigen Bibelsonntag, erzählt uns jetzt Judith Wipfler, was die Bibelgesellschaften genau machen.
2: Die Bibel übersetzen, veröffentlichen und verbreiten. Das ist ein frommes Ziel der Vereinigten Bibelgesellschaften, der United Bible Societies. Das Ziel hat sich in diesen 80 Jahren nicht geändert, aber der Stil und die Medien. So hat es schon heute mehr Biblisches online wie gedruckt. Und Bibelgesellschaften präsentieren sich auch moderner, jugendlicher mit Online-Videos.
3: Das heißt, wir brauchen eine Bibel, die verständlich ist, die gut ist, die nicht trivial ist und die einfach Lust macht, weiterzulesen, die die Welt von damals auch für heutige Menschen verständlich macht.
2: Dafür arbeiten heute 156 Bibelgesellschaften auf der ganzen Welt, die in der Vereinigten Bibelgesellschaften zusammengeschlossen sind. Ihr gemeinsames Motto: The Bible for Everyone, die Bibel für alle. Das Motto ist schon älter und vor über 200 Jahren aufgekommen, in der Zeit der christlichen Mission und im Kolonialismus. Anfangs 19. Jahrhundert haben sich in protestantisch-angelsächsischen Ländern die ersten Bibelgesellschaften gegründet. Sie haben das Wort Gottes wollen in aller Welt verbreiten und dank der Übersetzung den Menschen direkt verständlich machen. So sagt der ehemalige Leiter der Schweizer Bibelgesellschaft, der Urs Jürg.
4: Damit die Bibel auch in den Herzen ankommt, ist es wichtig, dass die Bibel in der Herzenssprache gelesen werden kann und gehört werden kann.
2: Aber dazu haben Missionar und Theologen zuerst einmal die vielen indigenen Sprachen müssen lehren, erforschen und verschriftlichen. So kommt es, als die Bibel oft das erste Buch ist, wo in einer Sprache gedruckt worden ist. Die Übersetzungsarbeit machen die Bibelgesellschaften heute gemeinsam mit den Native Speakers, also den Menschen vor Ort in ihren Spruchgemeinschaften. Mit ihnen arbeite man seit den 1950er Jahren auf Augenhöhe. So erzählt das Jubiläumsvideo von der United Bible Societies.
5: They now worked alongside native language speakers. People who understood not only the words, but the heart of their language.
2: Dabei seien die Standards beim Bibelübersetzen gleich geblieben. Sachlich korrekt und konfessionell neutral sollten sie sein, erklärt der frühere Generalsekretär der Schweizer Bibelgesellschaft, der reformierte Pfarrer Urs Jürg.
4: Der Grundgedanke der Bibelgesellschaften seit der Gründung ist, dass man einfach den Bibeltext übersetzen will. Damals in England hat man gesagt, without any notes and comments. Und dann hat man diese Übersetzung den Kirchen zur Verfügung gestellt. Und die konnten dann machen, was sie damit wollten. Aber alle dieser Bibeln sind ökumenisch und wissenschaftlich genau.
2: Die Bibel bleibt mit Abstand das meist übersetzte Buch. Die ganze Bibel gibt es heute in 795 Sprachen, das Neue Testament alleine in 1815 Sprachen, Idiom und Dialekt. Online lässt sich die Bibel jetzt noch viel schneller und preisgünstiger verbreiten und nutzen. Schon jetzt überschreitet die 10 Milliarden Downloads von Bibeltext die Zahl von neu auf Papier gedruckten Bibelausgaben. Das Ziel der Vereinigten Bibelgesellschaften ist aber noch nicht erreicht, weil es gibt noch weitere 3272 Sprachen, die noch keine vollständige Bibelübersetzung haben.
1: Haben Sie da gehört? Über 3000 Sprachen, ist ja wahnsinnig, wo es noch keine Bibel gibt. Ich meine, das eine, was erstaunlich ist, das andere ist, dass ich immer wieder staune, wie viele Sprachen es überhaupt gibt. Nichts war mit Englisch und Französisch und vielleicht noch Spanisch, und dann kannst du dich bewegen auf der ganzen Welt. Nein, nein, da ist noch viel mehr.
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0: Meine Damen und Herren, ich habe doch vor etwa, was ist es jetzt, eine knappe halbe Stunde, wo wir das Lied haben lassen laufen, die Weissig-Moda. Und ich habe mich und sie gefragt, ja, was kann denn das sein? Jetzt habe ich Antwort bekommen von der Pia Albrecht und der Helene Kühne. Die beiden haben Übereinstimmung geschrieben. Das heisst, sie, heute wird die Wiese gemäht. Ja, Sternlein. Dem habe ich jetzt auch nicht gerechnet. Ich habe gemeint, da gehe ich so Moden oder so, oder Kleider. Aber weit gefehlt. Komm noch rein, Lucian. Wie sich Moden Wiese mähen? Wäre vielleicht mal etwas für Sie, ja oder nein. Wobei, ob das denn jemand weiss? So, und jetzt haben wir gerade da, und jetzt würde ich sagen, jetzt starten wir doch gerade mit dem Wetter. Moment, ich muss noch zwei Titel rausgehen. Et voilà.
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0: Der Lucian Schmassmann von SRF Meteo ist gerade reingekommen. SRF Meteo, ja, habe ich schon gesagt. Hoi Lucian, schön bist du da.
2: Guten Morgen, Christian.
0: Es läuft gerade ein bisschen alles miteinander. Ja, jetzt haben wir das geklärt mit den Wiesenmähen. Jetzt klären wir den mit dem Wetter. Heute gibt es einen schönen, kann man eigentlich schon sagen, Sportsommertag.
2: Ja, offiziell ist es immer noch einfach Sommer, ja. Das für den auch Sportsommer passt gut, weil meteorologisch fängt am 1. September dann der Herbst an. Und der 1. September, das ist, muss gleich kurz nachschauen, am Dienstag. Mhm. Am Dienstag haben wir Herbst. Obwohl, jetzt zum Teil auch schon fast ein bisschen herbstlich draussen. Wir haben nämlich ein bisschen Nebel umeinander. Im Mittelland hat es das, Jura-Südfuss, dann beispielsweise auch so ein bisschen, jetzt muss ich gerade ein bisschen überlegen, welcher See? Das ist der Malwilersee jetzt, genau. Auch dort hat es ein bisschen Nebel umeinander. Und auch in den Alpentälern zum Teil, im Goms beispielsweise, eher so eine Art Hochnebel, im Unteren Gardinen, ein schöner Hochnebel. Also eben da fast ein bisschen Herbstgefühl. Aber sonst, wie du schon gesagt hast, gibt es einen ziemlich sonnigen Tag. Und ich glaube, wir nehmen diesen ziemlich sonnigen Tag heute sehr gern. Nachdem, was gewesen ist, gestern, die extremen Gewitter, die es da gegeben hat, von denen ist heute wieder gar keine Spur mehr rum. Zumindest, es wird nichts mehr Neues dazu kommen. Die Spuren sind natürlich immer noch da. Aber eben, ziemlich sonnig heute mit diesen Wolkenresten und diesen Nebelfeldern am Morgen. Am Nachmittag kommen dann noch ein paar mehr Wolkenfelder von Westen her dazu. Die können vor allem so ein bisschen im Nordwesten auch ein bisschen dichter sein. Dort vielleicht auch ein, zwei Regentropfen dann gegen oben mal bringen. Sonst aber werden die Wolken heute nicht stören. Die Temperaturen, die sind momentan noch im Frühstück. Bereich mit etwa so 12 bis 15 Grad. Am Nachmittag geht es im Norden um die 25 Grad, im Süden um die 28 Grad.
0: Wenn wir schon bei gestern sind, ich bin ja schon noch ein bisschen verschrocken, als ich rausgegangen bin, wo das angefangen hat. Das hat gehudelt und gemacht, jetzt einfach Krachen im Wald, wo neben dem Haus zusteht. Also sehr beeindruckend gewesen. Das erleben wir nicht mehr so schnell, hoffentlich.
2: Ja, statistisch gesehen, nein, erlebt man das nicht mehr so schnell. Da hat gerade der grosse Hagel vor allem. Aber, die Statistik, der ist völlig egal. Von dem her, es kann auch morgen theoretisch, sag jetzt mal, wenn das Wetter würde stimmen, wieder so ein riesiges Gewitter kommen. Kommt jetzt nicht von der Wetterlage her, stimmt es natürlich nicht. Aber, nein, also, das kann man nicht sagen. Ob es da gleich wieder, sprich, beispielsweise nächsten Frühling, nächsten Sommer, wieder so ein kräftiges Gewitter kommt und wieder so einen grossen Hagel kann bringen. Das ist möglich statistisch gesehen, aber für einen spezifischen Ort geschaut im Flachland gibt es so grossen Hagel mit Körner bis 6 cm, nur etwa 30 bis 50 Jahre. Von dem
0: 6 cm ist da wohl.
2: 6 cm hat es gegeben, vor allem rund um Winterthur. Das ist wirklich extrem und das ist natürlich dann auch nicht überraschend, dass es extrem grosse Schäden gegeben hat mit diesen grossen Hagelkörnern. Ich habe beispielsweise ein Bild gesehen von der Eishalle in Bülach und das Dach von dieser Eishalle ist einfach wirklich durchlöchert. Ja. Also es ist wirklich eindrücklich gewesen gestern. Natürlich schlimm für alle, wo grosse Schäden haben bei sich. Und natürlich auch für die Verletzten, die es gegeben hat. Natürlich eine recht schlimme Sache. Aber eben sonst wirklich eine eindrückliche Sache gewesen mit diesen riesen Hagelkörnern. Und vor allem auch mit diesen Sturmböen. Schaffhausen beispielsweise, ein bisschen oberhalb von Schaffhausen auf einem Mast, 50 Meter hoch, hat es eine Böe von 143 km pro Stunde, glaube ich, gegeben. Also auch das extrem.
0: Wahnsinn, ja.
2: Auch da natürlich verwundert es dann nicht, dass dann plötzlich ganz viele Bäume umgekehrt sind, die natürlich auch geschwächt sind von dieser Trockenheit. Mhm. Oder auch die Strommasten bei Bierfeld, die wir gesehen haben, die ja auch umgekehrt sind.
0: Komm, wir schauen auf morgen.
2: Genau, wir reden doch wieder über ein sehr erfreulicher Wetter. Morgen, ähnlich wie heute, ziemlich sonnig. Auch morgen hat es Wolkenfäden umeinander. Auch morgen sind ganz, ganz einzelne Regentropfen nicht ganz ausgeschlossen. Einerseits über den Alpen, dann am Nachmittag. Oder sonst vielleicht auch irgendwann am Morgen, auch wieder am Nordrand von der Schweiz, wo die Wolken insgesamt ein bisschen dichter können sein. Temperaturen am morgen im sommerlichen Bereich 27 Grad im Norden bis 29 Grad gibt es im Süden.
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0: Da das nehmen wir gern. Also ich ganz sicher. Lucian Schmassmann von SRF Meteo.

Ah, die sind schon cool gewesen. Die Andrew Sisters und Beer Barrel, das Bierfass um 7 vor 8. Macht die Nachrichten. Bis zu den Herren und der Fred Bertelmann und Arrivederci Roma und die Geschwister die Biberstein, freue ich mich drauf. Am liebsten machen wir einen Jass. Und jetzt gerade die Mooskirchner in aller Frühe.

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0: Schon Wahnsinn stimmt, der Fred Bertelmann. Arrivederci, Roma. 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
1: Die Nachrichten von SRF um 8 Uhr mit Livia Schmid. Guten Morgen. Die USA und Venezuela schließen ein Ölabkommen. Die USA soll dadurch seine Ölreserven ausbauen und Venezuela seine Wirtschaft wieder ankurbeln können. Das sagt US-Präsident Donald Trump. Dann, Kanadas Wirtschaft schaut sich um, beziehungsweise sucht nach Handelspartnern in Europa, mit denen sie verstärkt Geschäfte machen kann. Auch die Schweiz kommt da in Frage. Und das Wetter heute, es ist ziemlich sonnig. Die USA und Venezuela haben ein Ölabkommen geschlossen. Das haben US-Präsident Donald Trump und Venezuelas Regierung bekannt gegeben. Dadurch sichern sich die USA langfristig Zugang zu großen Ölvorkommen in Venezuela. Trump spricht von mehr als 65 Milliarden Barrel Öl. Zur Bedeutung dieses Abkommens, Carsten Kühntop von der ARD.
2: Nach Angaben von Trump bedeutet dieser Deal keine Kosten für die US-Steuerzahler, aber niedrigere Spritpreise in Amerika über viele Jahre. Die Menge des Erdöls, das den USA zur Verfügung steht, werde sich dadurch mehr als verdoppeln. US-Außenminister Rubio hat die Vorteile für Venezuela betont, so wie er sie sieht. Fast 100 Milliarden Dollar an privaten Investitionen, dazu tausende gut bezahlte Jobs und ein Beitrag zum Wiederaufbau der Wirtschaft des Landes. Dass die US-Regierung einen Anteil an den Ölfeldern eines anderen Landes haben soll, das ist sehr ungewöhnlich. Völlig unklar ist auch, was Trumps Mitteilung konkret bedeutet. Bedeutet das einen Verkauf oder ist es die Übertragung eines Eigentumstitels? Und wie können eigentlich Ölvorkommen an ein anderes Land und an Privatunternehmen gleichzeitig übertragen werden? Alles völlig offen.
1: Der Handelskonflikt zwischen den USA und Kanada. Er sorgt dafür, dass sich die kanadische Wirtschaft beginnt umzuschauen nach Partnern in Europa, mit denen sie mehr Handel betreiben könnte. Auch die Schweiz ist davon Interesse. Andreas Stüdli berichtet.
3: Zölle und Gegenzölle. Das hat die kanadische Wirtschaft in die Unsicherheit gestürzt. Für die Schweizer Wirtschaft ist Kanada bereits heute der zweitwichtigste Handelspartner auf dem amerikanischen Doppelkontinent. Nach dem Zollkonflikt würden die kanadischen Firmen aber noch vermehrt über den Atlantik blicken, sagt von Tseng Surifan von der Handelskammer Schweiz-Kanada.
4: Ja, wir sehen ein wachsendes Interesse an Europa gerade. Also viele kanadische Unternehmen möchten ihre internationalen Aktivitäten breit aufstellen und prüfen nur Möglichkeiten außerhalb Nordamerikas.
3: Vor allem auch mit der Schweiz.
4: Die Schweiz spielt dabei eine besondere Rolle. Sie steht für Innovation, Qualität und Stabilität. Werte, die auch in Kanada sehr geschätzt werden.
3: Noch gelten die Zölle erst seit kurzem. Ob das Handelsvolumen zwischen der Schweiz und Kanada tatsächlich steigt, wird sich erst in den kommenden Monaten zeigen. Aus Sicht Kanadas könne der Handel mit europäischen Ländern jenen mit den USA aber nicht ersetzen, so die Schweiz-Kanadische Handelskammer, sondern höchstens ergänzen.
1: Bei einem großen Brand in einem Haus in Thusis im Kanton Graubünden kamen vor einer Woche 4 Menschen ums Leben. Nun ist eine Person verhaftet worden. Gegen sie werde wegen mehrfacher fahrlässiger Tötung und mehrfacher fahrlässiger Körperverletzung ermittelt. Das berichtet RSI, das Radio und Fernsehen der italienischsprachigen Schweiz, und bezieht sich auf die Bündner Staatsanwaltschaft. Warum es brannte, dazu ist weiterhin nichts Genaueres bekannt. Das Feuer in dem Haus mit einem Restaurant und mehreren Wohnungen brach in der Nacht auf Freitag letzte Woche aus. Das Haus stürzte beim Brand teilweise ein. 14 Personen konnten sich in Sicherheit bringen. 8 von ihnen wurden verletzt. Nochmals ins Ausland mit 2 Meldungen in Kürze. Die EU-Grenzschutzagentur Frontex soll Spanien dabei helfen, Migrantinnen und Migranten in der spanischen Exklave Ceuta zu registrieren. Spaniens Regierung hat ein entsprechendes Gesuch gestellt. Ende Juli gab es einen Ansturm, bei dem Zehntausende Menschen von Marokko nach Ceuta schwammen. Aktuell befinden sich noch 5'000 Migranten dort. 3 Tage nach der Flutkatastrophe im Grenzgebiet zwischen Nepal und Tibet steigt die Zahl der Todesopfer weiter an. Mittlerweile sind es über 600. Das teilen die Behörden mit. Knapp 2.500 weitere Personen werden vermisst. Zum Sport. An der Ruderweltmeisterschaft in Amsterdam hat die Schweiz Bronze im Doppelzweier gewonnen. Salome Ulrich und Fabian Schweizer wurden Dritte. Hinter den Teams aus Irland und den Niederlanden. Zu den Börsendaten, geliefert von SIX. Der Dow Jones Index in New York hat unverändert geschlossen. Der Euro wird zu 93,59 Rappen gehandelt und der Dollar zu 80,80 Rappen. Soweit die Meldungen. Das Wetter, zunächst hat es ein paar Wolkenreste und Nebelfelder, dann wird es ziemlich sonnig mit ein paar Wolkenfeldern. Im Norden gibt es 25 Grad, im sonnigen Süden 28 Grad. Das waren Nachrichten von Radio SRF, verantwortlich Adrian Huber.
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0: Samstagmorgen hier bei uns. Es gibt einen schönen Spätsommertag. Das haben wir vorhin schon besprochen. Also solche Überraschungen wie gestern gibt es heute ganz sicher nicht. Das heisst auch, das gäbe es noch all 30 bis 50 Jahre. Aber ganz so sicher sind wir nicht. Aber im Moment ist es sicher nicht so. Und eben heute sowieso nicht. Wir starten mit Judith und Mail, die goldenen Jahre. Am Mikrofon der Christian Salzmann. Guten Morgen miteinander.

Das Akkordeon-Duo Lydia Sprecher, Bobby Zaug, auf der Bänkli Alp, so hat der Ländler geheissen. Um Viertel ab 8, das ist jetzt nämlich ganz genau. Und das heisst, jetzt wäre Zeit zum Spielen. Unser Pauti-Spiel Ja oder Nein steht da. Zu Günne gibt es 2 Tageskarten für eine Schifffahrt auf dem Untersee und auf dem Rhein im Wert von jeweils 49.50 Franken. 5 Behauptungen an denen Münzen vorbei, ein paar Münzen wissen. Dann gibt es eben die Tageskarte. Spielen Sie doch mit auf 0848 531 531. 0848 531 531.

0: Daniela Rossini, die Flammen der Sehnsucht.
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0: Wir spielen heute Morgen mit dem Vreni Bieri. Das Vreni ist das Winkel zuhause. Das ist gerade beim Flughafen, also bei Kloten, dass man sie öppe kann verorten. Genau, das weiss ich von dir. Du bist mit deinem Mann am Urs gerade am Zmörgeln und jetzt haben wir eine kurze Pause eingelegt. Guten Morgen, Vreni.
3: Guten Morgen, Christian.
0: Gell, jetzt könnten wir darüber reden, wie es ist mit dem Anfluglärm und so im Flughafen und dem Abfluglärm und Lecks und heute Morgen schon viele Flüge gekommen. Aber das ist jetzt nicht das Thema. Komm, wir reden ein bisschen über gestern Morgen.
3: Genau.
0: Was ist passiert gestern Morgen bei euch?
3: Ja, wir sind auch von dem Hagelzug betroffen. Wir sind gerade im Kantonsspital zu Winterthur gewesen, um meine Mami abzuholen. Und genau, wo man sie eingeladen hat, ist das aus dem 0, plötzlich gekommen. Und das hat einfach etwa 30 Sekunden so Golfbällengrosse Hagelkörner runtergelassen. Das Auto ist ein bisschen ramponiert. Und also es hat ausgesehen, wie eine Bombe eingeschlagen hat in dem Winterthur. Die Strassenlampen sind oben runtergekommen. Äste sind rumgelegen, Leute am Boden gelegen, die von Hagelkörnern getroffen worden sind.
0: Nein, wirklich?
3: Also es ist wirklich schlimm. Und daheim, wo wir dann heimgekommen sind, ist die Fassade gerade neu renoviert. Mit Hagelkörnern durchlöchert, wir haben Storen kaputt, Dächer, wo die Ziegel fehlen, also es war ganz schlimm gewesen.
0: Da fehlen einem gerade ein bisschen die Worte. Also ich bin in der Nähe von Zofingen zuhause und dort war vor allem der Wind das Thema gewesen. Aber wenn ich jetzt auch so höre, Leute am Boden und Fassaden kaputt und alles, schon fast ein bisschen wie im Krieg, so stellt man sich vor, nicht?
3: Genau, und einfach auch Bäume durchlöchern, Obst, das unten ist. Und wirklich, also wir haben den ganzen Nachmittag aufgeräumt, damit die Wassergullis wieder offen sind. Und die Garageinfahrt war einfach nur grün. Also, ja, ist eindrücklich.
0: Wir haben da mit unserem Wetterexperten geredet vor etwa drei Viertelstunde und haben gesagt, ja, wir können es halt nicht garantieren, dass es nicht nochmal einmal so tut in den nächsten Tagen. Aber ja, eigentlich sechs Sonnenwetter für 30 bis 50 Jahre, mich dunkt, es hat schon ein bisschen zugenommen in der letzten Zeit. Aber das ist jetzt einfach, so spüre ich es.
3: Ja, das kann ich bestätigen.
0: Also, komm jetzt tun wir einen schönen Tag geniessen, den wir haben, weil den haben wir ja. Einmal hier bei uns ist das so. Und jetzt tun wir euch etwas Gutes, nämlich mit dem Spiel. Ist das gut?
3: Ja, sehr gerne.
0: Gut. Also, ihr spielt miteinander, ihr seid im Team. Es gibt Tageskarten für einen Schifffahrt zu gewinnen auf dem Untersee und auf dem Rhein. Also zwei gibt es zu gewinnen. Je nachdem, wie gut dass ihr da durch die Behauptungen durchkommt. Ich habe 5 Behauptungen vorbereitet. Ihr sagt ja oder nein dazu. Ja, das wär's. Dann lassen wir doch los. Und zwar lasse ich euch zuerst ein bisschen Musik ab. Das sind die Beatles. Und ich behaupte, die Beatles, denen hat man auch die Pilzköpfe gesagt.
3: Ja.
0: Pilzköpfe. Du sagst ja. Dann, zweite Behauptung, gibt es eine Rechnungsaufgabe. 16 im Quadrat gibt 4, behaupte ich. Also 16 hoch 2 gibt 4. Wer ist bei euch der Rechner oder die Rechnerin?
3: Also wie viel sagst du?
0: 16 im Quadrat gebe ich 4. Also 16 hoch 2. Gebe ich 4, behaupte ich.
3: Nein.
0: Du sagst nein. Dann dritte Behauptung, die Hauptstadt von der Ukraine, das ist Kiew.
3: Ja.
0: Vierte Behauptung, ganz am Anfang von der Bundesverfassung steht im Namen Gottes des Allmächtigen. Und dem Anfang von der Bundesverfassung, behaupte ich, sagt man auch Präambel.
3: Wie?
0: Präambel. Präambel.
3: Ja, könnte sein.
0: So. Und ich muss erst plakieren. Fünfte Behauptung. An vielen Orten sagt man, man geht wimmen, wenn man geht Trauben lesen. Andere sagen einfach, geht Trauben lesen. Und ich behaupte, im Schaffhausischen sagt man auch, geht herbsten, wenn man Trauben lesen
3: möchte. Ja,
0: das ist gekommen wie eine Kanone. Also, ja, prima, dann sind wir durch. Was denkst du denn, wie gut ist gelaufen?
3: Ich gehe auf Tutti.
0: Gehst du auf Tutti? Ja. Also, dürft ihr noch etwas raten in dem Spiel, wenn du jetzt sagst, wir haben alles gewusst, dann würde ich 4 nehmen, weil mit 4 kannst du nichts falsch machen. Wenn ihr nämlich 4 habt, dann gibt es 2 Tageskarten, weil wir dann verdoppeln. Und wenn ihr 5 habt, gibt es sowieso 2 Tageskarten. Soll ich 4 aufschreiben? Du kannst auch 5 haben natürlich, aber soll ich 4 aufschreiben?
3: Ja, dann machen wir 4. Dann sind wir auf der
0: sicheren Seite. Also gut. Okay, komm, wir gehen dran durch. Beatles habe ich behauptet, dann hat man auch Pilzköpfe gesagt. Jawohl, das ist richtig. 16 im Quadrat, da haben wir ein bisschen zu knübeln gehabt. Das gibt 4, habe ich behauptet. Also 16 hoch 2 gebe ich 4 und dann ist Nein gesagt. Und das haben wir gut gemacht. Weil 16 hoch 2 gibt 256. Die Wurzel aus 16 gibt die 4. Genau. Gut. Richtige Antwort, 2 Punkte. Die Hauptstadt von der Ukraine ist Kiew. Auch das haben wir richtig gesagt. Gehört man natürlich immer wieder in diesen Tagen, Wochen und Monaten. Schon der dritte Punkt. Ganz am Anfang von der Bundesverfassung steht im Namen Gottes des Allmächtigen. Und ich habe gesagt, oder ich habe behauptet, dem sagt man eine Präambel und ihr habt ja gesagt. Und das stimmt auch. Jetzt könnte man eigentlich schon den Applaus spielen, aber komm, wir machen noch rasch fertig. An vielen Orten sagt man auch wimmen, wenn man die Trauben lesen. Ich habe behauptet, im Schaffhausischen sagt man auch herbsten. Und ihr habt ja gesagt. Und das stimmt.
3: Yeah!
0: Hi, nochmal. Wieso weißt du das mit dem Herbsten?
3: Wir haben viele Kollegen da auch und Bekannte, die in Schaffhausen wohnen. Und das hört man immer wieder da in der Region Zürich.
0: Ja, die gehen herbsten dort. Das ist ja so. Ja. Das habe ich von der Christa Gasser von Hallau erfahren. Mal geredet mit ihr am Morgen früh. Auch Herbst, da gehe ich immer dort. Da habe ich auch wieder etwas gelernt. Ihr habt das super gemacht. 2 von diesen Tageskarten kommen zu euch auf Winkel. Herzliche Gratulation.
3: Danke vielmals.
4: Danke, Christian.
0: Gern gesehen. Schönen Tag miteinander und einen guten Weiterhin.
3: Schönen Tag.
0: Ciao danke. Miteinander.
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0: Wunderbar. 2 von diesen Tageskarten für eure Schifffahrt auf dem Untersee und auf dem Rhein, die sind weg. Holen dann wieder 2, dann haben wir wieder ein 2er-Beigeli. Ja gut, so ein Beigeli gibt es das auch nicht. Aber dann können wir die dann vergeben, hoffentlich dann wieder am Montag. Und jetzt kommen wir noch zu den Beatles. Niemand war so erfolgreich gewesen wie sie. Über 500 Millionen, also nicht Millionen, sondern 500 Millionen Tonträger haben die verkauft. Das muss man sich mal vorstellen. Und da muss man noch wissen, so lange sind die gar nicht aktiv gewesen. Von 1960 bis 1970 nämlich. Und in dieser Zeit sind sie aber praktisch nur unterwegs gewesen. Wobei, so ist das nicht ganz richtig, weil heute, vor genau 60 Jahren, da sind sie zum letzten Mal zusammen auftreten. Am 29. August 1966. San Francisco ist es gewesen. Nachher haben sie nur noch Platten aufgenommen, sind aber nicht mehr auf Tournee. Und dann sind sie ja dann sowieso ab 1970 dann getrennter Wege gegangen. Der Ringo Starr, der John Lennon, der George Harrison, natürlich der Paul McCartney. Sie hinterlassen ein reiches musikalisches Erbe, das kann man so sagen. Und jetzt hören wir sie an, die Beatles mit Obladi, Oblada.

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0: Gruß vom Himmelreich Pilatus, das Ländlerkapelle Echo vom Gätterli. Um 20 vor 9.
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0: Der Lucian Schmassmann von SRF Meteo ist bei mir im Studio. Guten Morgen, Lucian.
2: Guten Morgen, Christian.
0: Wir haben eindrückliche Bilder beschrieben bekommen von der Vereine Biri, die in der Nähe wohnt von Kloten, wie jetzt es gesagt, irgendwie der Garten ausgesehen wäre, mit dem Flug durchgefahren wäre, Leute am Boden gelegen, getroffen vom Hagel, das Auto kaputt. Hast du so etwas schon mal gesehen, gehört, vorausgesagt?
2: Vorausgesagt, ja, aber gesehen direkt, also erlebt selber habe ich es noch nie, zum Glück nicht. Bei mir sind die Gewitterzellen gerade immer an mir vorbeigezogen, beispielsweise auch am Donnerstag zu oben übrigens, ist da so eine Superzelle, eine extrem Superzelle, ganz, ganz knapp in Basel, wo ich wohne, vorbeigezogen. Wäre die ein bisschen, also ich sage jetzt 10, 20 Kilometer weiter östlich gesehen, hat es dann Basel voll getroffen, am Donnerstag zu oben schon. Aber eben das Gewitter von gestern, nein, das ist wirklich extrem gewesen, aber, ja, eben, vorausgesagt habe ich es schon ein, zweimal so etwas, auch zum Beispiel im 19. hat es Zentralschweiz einmal recht auch verhagelt, mit ähnlich grossen Hagelkörnern, wie das gestern schon gegeben hat. Aber grundsätzlich ist es schon eindrücklich gewesen gestern, wie lang auch der Hagelzug war. Der ist eigentlich fast vom Bielersee bis am Bodensee gegangen, wo es wirklich grosse Hagel mit dabei hatte. Die grössten Bilder, die ich gesehen habe, sind vor allem so ein bisschen vom Raum Zürich-Nord gesehen, Winterthur, auch Frauenfeld. Da haben wir wirklich Hagelkörner gesehen mit bis zu 6 cm. Und da verwundert es natürlich auch nicht, dass man dann schlussendlich auch die Schadensbilder gesehen hat, mit dem verwüsteten Garten, wie das sie vorhin gerade beschrieben hat. Oder natürlich auch mit den kaputten Autos. Aber da ist natürlich zum Teil noch viel mehr kaputt gegangen. Ich habe ein Bild gesehen von der Eissporthalle in Bülach, wo das ganze Dach richtig verlöchert war. Ist. Also man sieht da wirklich, was für eine Wucht da drin gesteckt hat in diesen Gewitter mit dem Hagel, aber natürlich auch mit den Sturmböen, die zum Teil weit über 100 km pro Stunde stark sind. Und auch da ist natürlich sehr viel oben runtergekommen, zusammengefallen. Die Wälder sind zum Teil wahrscheinlich recht dran gekommen. Also du hast mir auch erzählt, dass es da in deiner Nähe da recht tönt hat, ähnlich wie damals beim Lothar. Ja, genau. Das wundert mich nicht bei diesen Spitzen, die wir da, Windspitzen, die wir da gesehen haben.
0: Ich habe gestern etwa eine Viertelstunde, bevor es bei uns losgegangen ist, zu Zofingen, habe ich eine Warnmeldung bekommen von euch und habe mich so gefragt, wie wisst ihr das? Wie könnt ihr das so genau voraussagen?
2: Ja, grundsätzlich sind es natürlich Wettermodelle, die uns da helfen. Ich sage es mal schon im Vornherein. Wir haben jetzt beispielsweise am Donnerstag auch da schon relativ grossflächig gewarnt gehabt, dass das Potenzial für kräftige Gewitter mit grossem Hagel relativ hoch ist. Wo denn genau aber das Gewitter oder die starken Gewitterwetter durchziehen, haben wir am Donnerstag noch nicht gewusst, so ehrlich muss man sein. Aber dann schlussendlich, wo es dann losgegangen ist, am Freitagmorgen, da hat mein Kollege Jan Eitel dann nochmal von Hand einen Alarm abgeschickt, wo dann vor allem der Jura gewarnt hat, weil er hat gesehen, es gibt jetzt schon das Gewitter und das zieht in die richtig, richtig Nordwestschweiz zu. Und das hat dann also auf der Höhe von Biel hat es aber eine Kurve gemacht, ist richtig Osten abgezogen und ist dann eben über das Mittelland gezogen. Und da hat man natürlich schon immer, ich sage jetzt einfach kurzfristig, können sehen, das zieht jetzt ungefähr in die Regionen, haben wir somit auch kurzfristig nochmal mit einem Push, mit einer Push-Warnung auf die Handys nochmal können warnen, aber für gewisse ist natürlich auch Frau Spur gewesen, vor allem die natürlich auch, die beispielsweise auch schon am Arbeiten gewesen sind, das Auto vielleicht noch immer nicht draussen parkiert haben. Ja, da hat es halt dann nicht mehr geholfen, aber das Gute, glaube ich, Stand jetzt ist, dass es nicht allzu viel Schwerverletzte gegeben hat. Ja. Ich meine, das hätte auch ganz anders können kommen bei dem Gewitter.
0: Ja, genau. Kommen wir schauen auf heute.
2: Ja, würde ich sagen. Es ist eigentlich ein tolleres Thema, wenn wir jetzt über das Wetter von heute reden. Oder allgemein über das Wetter vom Wochenende. Es ist nämlich heute, wie auch morgen, ziemlich sonnig. Wir haben jetzt aktuell noch ein paar Nebelfelder umeinander. Das vor allem so ein bisschen Jura-Südfuss, beispielsweise auch rund um Aarau. Aber der Nebel, der ist nicht allzu dick, darum wird er gleich weggehen. Und auch mit den Alpentälern hat es ein bisschen Wolkenreste oder so ein bisschen Hochnebelreste umeinander. Beispielsweise im Goms, aber auch im Unterengadin. Aber auch das Ganze wird sich auflockern und sich in Quellwolken umwandeln. Dann kommen wir einfach am Nachmittag Tag noch ein paar Wolken von Westen her, von Frankreich her zu uns. An den meisten Orten stören die gar nicht, sind nur dünn. Aber so richtig Nordwesten zu können sie auch mal ein bisschen dichter sein, zu unten mal ein bisschen verdecken, eventuell sogar gegen oben auch ein, zwei Regentropfen mit sich bringen. Anderes Wetter dann auch gerade morgen. Auch morgen noch mal ziemlich sonnig. Auch morgen hat es aber noch ein paar Wolkenfelder umeinander. Auch morgen sind die ganz im Norden von der Schweiz am dichtesten. Und dann gibt es auch morgen ein paar grössere Quellwolken über den Bergen, wo es dann ganz lokal auch könnte nass werden. Bei den Temperaturen geht es wieder in den sommerlichen Bereich. 25 Grad heute im Norden, morgen sogar 27 Grad. Und im Süden haben wir meistens etwa 28 Grad.
0: Lucian Schmassmann von SRF Meteo.

Neue Musik von den Dreifachhirschen haben wir gehört. Und das ist dann wirklich neu. Ist nämlich Anfang August rausgekommen. 2000 Meter über Meer. Weifer 9. Ja, wenn man über Mundart redet, dann lernt man doch immer Neues dazu. Wümme, das habe ich jetzt schon seit einer Weile gekannt, für Traubenlesen. Aber eben Herbste, das habe ich noch nicht gekannt. Und das haben wir gelernt. Das sagt man im Schaffhausischen so. Aber das sagt man offenbar nicht nur im Schaffhausischen so, weil der Willi Limaschet von Ettingen im Baselbiet hat uns geschrieben, so sagt man übrigens auch bei uns. Mann.

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1: Die Nachrichten von SRF um 9 Uhr mit Livia Schmid. Handel mit Öl. Die USA und Venezuela schließen ein Abkommen. Die USA sichern sich dadurch große Ölvorkommen und Venezuela soll wirtschaftlich davon profitieren. Mehr Handel mit europäischen Partnern. Das überlegt sich Kanada nach gescheiterten Verhandlungen mit den USA. Auch die Schweiz kommt in Frage. Und das Wetter heute, es ist ziemlich sonnig. Die USA und Venezuela haben ein Ölabkommen geschlossen. Das haben US-Präsident Donald Trump und Venezuelas Regierung bekannt gegeben. Dadurch sichern sich die USA langfristig Zugang zu großen Ölvorkommen in Venezuela. Trump spricht von mehr als 65 Milliarden Barrel Öl. Zur Bedeutung dieses Abkommens. Carsten Kühntopf von der ARD.
2: Nach Angaben von Trump bedeutet dieser Deal keine Kosten für die US-Steuerzahler, aber niedrigere Spritpreise in Amerika über viele Jahre. Die Menge des Erdöls, das den USA zur Verfügung steht, werde sich dadurch mehr als verdoppeln. US-Außenminister Rubio hat die Vorteile für Venezuela betont, so wie er sie sieht. Fast 100 Milliarden Dollar an privaten Investitionen, dazu tausende gut bezahlte Jobs und ein Beitrag zum Wiederaufbau der Wirtschaft des Landes. Dass die US-Regierung einen Anteil an den Ölfeldern eines anderen Landes haben soll, das ist sehr ungewöhnlich. Völlig unklar ist auch, was Trumps Mitteilung konkret bedeutet. Bedeutet das einen Verkauf oder ist es die Übertragung eines Eigentumstitels? Und wie können eigentlich Ölvorkommen an ein anderes Land und an Privatunternehmen gleichzeitig übertragen werden? Alles völlig offen.
1: Der Handelskonflikt zwischen den USA und Kanada. Er sorgt dafür, dass sich die kanadische Wirtschaft beginnt umzuschauen. Nach Partnern in Europa, mit denen sie mehr Handel betreiben könnte. Auch die Schweiz ist davon Interesse. Andreas Stüdli berichtet.
3: Zölle und Gegenzölle. Das hat die kanadische Wirtschaft in die Unsicherheit gestürzt. Für die Schweizer Wirtschaft ist Kanada bereits heute der zweitwichtigste Handelspartner auf dem amerikanischen Doppelkontinent. Nach dem Zollkonflikt würden die kanadischen Firmen aber noch vermehrt über den Atlantik blicken, sagt Fon Tseng Surifan von der Handelskammer Schweiz-Kanada.
4: Ja, wir sehen ein wachsendes Interesse an Europa gerade. Also viele kanadische Unternehmen möchten ihre internationalen Aktivitäten breiter aufstellen und prüfen nur Möglichkeiten außerhalb Nordamerikas.
3: Vor allem auch mit der Schweiz.
4: Die Schweiz spielt dabei ein besonderes Rolle. Sie steht für Innovation, Qualität und Stabilität. Werte, die auch in Kanada sehr geschätzt werden.
3: Noch gelten die Zölle erst seit kurzem. Ob das Handelsvolumen zwischen der Schweiz und Kanada tatsächlich steigt, wird sich erst in den kommenden Monaten zeigen. Aus Sicht Kanadas könne der Handel mit europäischen Ländern jenen mit den USA aber nicht ersetzen, so die Schweiz-Kanadische Handelskammer, sondern höchstens ergänzen.
1: Bei einem großen Brand in einem Haus in Thusis im Kanton Graubünden kamen vor einer Woche 4 Menschen ums Leben. Nun ist eine Person verhaftet worden. Gegen sie werde wegen mehrfacher fahrlässiger Tötung und mehrfacher fahrlässiger Körperverletzung ermittelt. Das berichtet RSI, das Radio und Fernsehen der italienischsprachigen Schweiz, und bezieht sich auf die Bündner Staatsanwaltschaft. Warum es brannte, dazu ist weiterhin nichts Genaueres bekannt. In einer Sägerei im luzernischen Urswil ist in der Nacht ein Brand ausgebrochen. Rund 130 Feuerwehrleute aus mehreren Gemeinden waren im Einsatz. Sie hätten den Großbrand bis am Morgen unter Kontrolle gebracht, sagt der Kommandant der Feuerwehr der Gemeinde Hochdorf, zu der Urswil gehört. Es sei niemand verletzt worden. Die betroffene Sägerei gibt es bereits seit über 150 Jahren, wie es auf der Internetseite des Unternehmens heißt. Nochmals ins Ausland mit 2 Meldungen in Kürze. Die EU-Grenzschutzagentur Frontex soll Spanien dabei helfen, Migrantinnen und Migranten in der spanischen Exklave Ceuta zu registrieren. Spaniens Regierung hat ein entsprechendes Gesuch gestellt. Ende Juli gab es einen Ansturm, bei dem zehntausende Menschen von Marokko nach Ceuta schwammen. Aktuell befinden sich noch 5000 Migranten dort. Drei Tage nach der Flutkatastrophe im Grenzgebiet zwischen Nepal und Tibet steigt die Zahl der Todesopfer weiter an. Mittlerweile sind es über 600, das teilen die Behörden mit. Knapp 2.500 weitere Personen werden vermisst. Zum Sport. An der Ruder-Weltmeisterschaft in Amsterdam hat die Schweiz Bronze im Doppelzweier gewonnen. Salome Ulrich und Fabian Schweizer wurden Dritte hinter den Teams aus Irland und den Niederlanden. Die Börsendaten geliefert von SIX. Der Dow Jones Index in New York hat unverändert geschlossen. Der Euro wird zu 93,59 gehandelt, der Dollar zu 80,80. Und das Wetter, zunächst hat es ein paar Wolkenreste und Nebelfelder, dann wird es ziemlich sonnig mit einigen Wolkenfeldern. Im Norden gibt es 25 Grad, im sonnigen Süden 28 Grad. Das waren Nachrichten von Radio SRF, verantwortlich Adrian Huber.
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6: Wir gratulieren viermal heute Morgen. Für A gehen wir auf Basel zum 95. Dann gehen wir auf Frauenfeld. Dann gratulieren wir zum 96. Z Breitenbach im Kanton Solothurn gibt es einen 100. zu feiern. Und den Abschluss den machen wir zu Oftringen im Kanton Aargau. Dort gratulieren wir zu einem 63. Hochzeitstag. Das ist die Quecksilber-Hochzeit. Hat man ja auch nicht jeden Tag. Am Mikrofon der Christian Salzmann. Guten Morgen miteinander.

0: Das ist eine coole Version von einem Riesenhit «Bauernflecht» vom Paul Moria Orchester gespielt. Wir gratulieren heute Morgen und zwar am German Wiemann. Der Herr Wiemann erlebt im Burgfelderhof zu Basel und er wird 95. Wir haben Bescheid bekommen vom Sohn von Markus Wiemann von Esch im Baselbiet. Ich habe mit ihm telefoniert und er hat Ihnen jetzt gerade selber noch ein paar liebe Grüße hinterlassen.
1: Lieber Daddy, lieber Papa, lieber Vater, ich gratuliere dir auch im Namen von deiner ganzen Familie ganz herzlich zu deinem 95. Geburtstag. Wir wünschen dir immer gute Gesundheit und noch viel glückliche Jahre im Burgfelderhof. Behalte deinen Humor und deine fröhliche Lebenshaltung und danke schön vielmals für deine immerwährende Grosszügigkeit und dein grosses Herz. Einen schönen Tag wünsche ich dir. Bis bald. Tschüss, Daddy.
0: Grüße, die von Herzen kommen vom Sohn von Markus Wiemann, für den Vater, für den German Wiemann, der zu Basel daheim ist und heute 95 wird. Wir wünschen Ihnen alles Gute zum 95. Geburtstag. Wir, das Team von der SRF Musikwelle, und einen guten Start ins neue Lebensjahr.

Die Schwarzwaldfamilie Seitz, wie die Alten singen, am Viertel ab 9 Uhr auf der SRF Musikwelle. Wir gratulieren heute Morgen der Erika Grimm. Frau Grimm lebt im Alterszentrum Park zu Frauenfeld im Kanton Thurgau und sie wird 96. Wir haben Bescheid bekommen vom Heim selber. Das Team vom zweiten Stock wünscht der Frau Grimm alles Gute zum Geburtstag, so steht es da. Und wir, das Team von der SRF Musikwelle, wir wünschen der Frau Grimm auch alles Gute zum 96. Haben Sie einen schönen Tag, hoffentlich im Kreis von Ihren Lieben.

Ständchen, bekannte Melodie, gespielt vom Salon Orchester Köln. Das ist SRF Musikwelle am Samstagmorgen. Wir gratulieren der Rosin Scherer-Saladin. Frau Scherer, sie lebt in Breitenbach im Kanton Solothurn und sie wird heute Hunderte. Susanne Diel-Saladin schreibt uns: Liebe Rosin, heute feierst du einen einzigartigen, wahrhaft seltenen Jubeltag, deinen 100. Geburtstag nämlich. Ein so runder Anlass, runder kann das Datum ja kaum sein, und dafür sind wir dankbar. Wir sind dankbar, dass wir dir haben, dass wir dich an diesem besonderen Tag dürfen hochleben dürfen. Wir wünschen dir von Herzen Gesundheit, Klarheit im Blick und Kraft im Herz. Zum Zurückschauen auf all das, was war, und zum neugierigen Herschauen auf das, was noch kommt. Wir haben dich alle lieb und wir sind stolz auf dich. Alles Liebe zum 100. Geburtstag schicken dir Susanne, der Werni, der Florian, Tiffany und Yvonne. Liebe Frau Scherer, einen 100. Geburtstag haben wir nicht jeden Tag. Es ist mir eine Ehre, dass ich Ihnen im Namen vom ganzen SRF Musikwellen-Team gratulieren darf zu dem besonderen Geburtstag. Alles Gute für Sie und vor allem gute Gesundheit.

Needs and Brothers. So einen falsch geschaut, Excuse, das ist halt eben Brüller in der Hand. Und nicht recht auf dem Bildschirm für gesehen. Zwei Gitarren, eine Sweetheart-Melodie an 3 Minuten vor der halben Zähne. Ja, meine Damen und Herren, Quecksilberhochsieg haben wir auch nicht jeden Tag. Und genau das feiern heute Dora und der Robert Schünolanz. Die beiden sind das Oftrige daheim im Kanton Aargau und eben sie feiern die Quecksilberhochzeit. Das sind 63 Jahre geheiratet. Esther Scharpf hat uns geschrieben. Liebe Eltern, wir gratulieren herzlich zum 63. Hochzeitstag. Es ist so schön, dass ihr schon so lange zusammen sind und dass es euch gut geht und ihr selbstständig könnt daheim sein. Wir wünschen euch weiterhin alles Gute, gute Gesundheit und heute einfach ganz einen schönen Tag. Danke vielmals für alles, was ihr für uns gemacht habt und immer noch macht. Eure Kinder, René, Yvonne und Esther mit den Schätzen und eure 4 Grosskinder. Ja, liebes Ehepaar Schünau, wir gratulieren auch, wir von der SRF Musikwelle, zu der Quecksilber-Hochzeit oder zu der Flieder-Hochzeit. Das sage ich mir scheinbar auch zum 63. Hochzeitstag. Suchen Sie sich das aus, was Ihnen besser gefällt. Einen schönen Tag, hoffentlich im Kreis von Ihren Lieben.

0: flott war er, der Zofiger Marsch, gespielt von der Stadtmusik Zofingen, hier auf der SRF Musikwelle am 1 Minute nach der halben 10. Wir dürfen gratulieren heute Morgen der Dora und dem Robert Schino Zofterge. Sie sind 63 Jahre geheiratet. Dann der Rosin Scherer von Breitenbach im Kanton Solothurn. Sie wird Hunderte. Der Erika Grimm von Frauenfeld im Kanton Thurgau. Sie feiert heute 96. Und dem German Wiemann zu Basel. Er feiert den 95. Wir wünschen alles Liebe, alles Gute und ganz einen schönen Tag.
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nicht erst einen Tag voraus, wenn es Mami Hunderte wird, oder? Und wir wollen eben unbedingt rasch mit ihnen Kontakt aufnehmen und alles abchecken, sicher sein, ob alles stimmt. Da wäre schade, wenn irgendetwas Falsches kommt am Radio. Man wird ja schliesslich nur einmal 95 oder ist eben nur einmal 60 Jahre geheiratet. Also, nehmen Sie mit uns Kontakt auf und dann bringen wir das sehr gern auf srfmusikwelle.ch und dort haben wir ein Formular parat gemacht und das heisst Gratulationen.

0: Samstagmorgen auf der SRF Musikwelle, 20.10 Uhr.
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0: Es gibt Momente im Leben, die zeigen, wie wichtig Familie, Freundschaft und einfach Zusammenhalt sind. In den nächsten paar Minuten erzählt uns Martin Witwer gerade zwei von diesen besonderen Geschichten. Eine Geschichte führt uns zu einer diamantigen Hochzeit, also 60 Jahre geheiratet, und die andere zu einem Klassentreffen voller Erinnerungen und Grosszügigkeit.
2: 60 Jahre verheiratet sein, das ist doch etwas ganz Besonderes. Ein Paar, das so lange zusammen durchs Leben geht, teilt nicht nur ein Jahr, sondern unzählige Erinnerungen, Freuden und auch Herausforderungen. Genau diesen wunderschönen Meilenstein in Lotti und der Ernst Marti aus Bern dürfen feiern ihren diamantigen Hochzeitstag. Und weil die zwei, wie der Ernst mit dem Lächeln sagt, richtige Traditionalisten sind, haben sie schon die Silberhochzeit und die Goldhochzeit im Kreis der Familie gefeiert. Und jedes Mal sind auch Trauzeuge mit dabei gewesen. Gefeiert worden ist im aargauischen Muri. Mit dem Ort verbindet der Ernst Marti besondere Erinnerungen, weil er während seiner Dienstzeit dort stationiert war. Darum haben die Martis die ganze Familie ins Kasper-Wolf-Hotel eingeladen. Zum Start hat es ein fröhliches Minigolf-Turnier gegeben. Bei sommerlichen Temperaturen ist der anschliessende Apero im kühlen Weinkeller gerade im richtigen Moment gekommen. Für eine ganz besondere Stimmung hat Alphornmusik gesorgt. Später ist im Wintergarten dann ein feines Nachtessen serviert worden. Die Kinder haben mit einer liebevoll gestalteten Tiershow 6 Jahrzehnte Ehe nochmal lebendig werden lassen. Und natürlich haben auch humorvolle Versli und Anekdoten über das Jubelpaar nicht dürfen fehlen. Besonders schön ist auch eine Tradition, wo die Lotti und der Ernst Marti seit Jahren pflegen, statt Geschenke zu wünschen, stellen sie bei ihren Familienfesten ein Kessel auf und sammeln für Menschen mit Behinderungen. Damals sind 600 Franken für die Stiftung «Denke mich» zusammengekommen. Die schöne Geschichte über Liebe, über Familie und Zusammenhalt und der schönste Beweis, dass 60 Jahre zusammen unterwegs sein etwas ganz Besonderes ist. Es gibt Freundschaften, die über Jahrzehnte heben und Klassenkameradinnen und Klassenkameraden, die sich trotz allen Wegen und Veränderungen im Leben immer wieder finden. So wie der Jahrgang 1960 aus Recht halten. 17 ehemalige Klassenkameradinnen und Klassenkameraden treffen sich schon seit vielen Jahren, alle 5 Jahre, zum Klassentreffen. Doch das Mal ist etwas Besonderes gewesen. Statt im 5. haben sie sich im 6. Jahr getroffen. Und das gerade in dem Alter, wo der Udo Jürgens gesungen hat.
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2: Genau, mit 66 Jahren, da fängt das Leben an. Im Berghaus Gurli haben alle zusammen einen gemütlichen Mittag verbracht. Bei feinem Essen und guten Gesprächen ist die Zeit von früher schnell wieder zurückgekommen. Man merkt, obwohl seit der Schulzeit mehr als ein halbes Jahrhundert vergangen ist, verbindet die Leute noch immer etwas ganz Besonderes. Denn die grosse Überraschung. Wo es um das Zahlen gegangen ist, hat sich herausgestellt, dass das ganze Mittagessen inklusive Getränk schon gezahlt war. Ein Klassenkamerad, der anonym bleiben wollte, hat still und heimlich alle Kosten übernommen. Doch seine ehemaligen Mitschülerinnen und Mitschüler wollten sich unbedingt beteiligen. Der Gönner hat darum einen Hut auf den Tisch gestellt und gesagt, wenn ihr unbedingt etwas geben möchtet, dann spenden sie doch für die Stiftung «Denke mich». Die spontane Idee, die ist sofort gut angekommen. Und so sind am Ende stolze 1'000 Franken zusammengekommen. Das ist eine Geschichte über Freundschaft, Dankbarkeit und Grosszügigkeit. Und vielleicht auch der Beweis, dass mit 66 Jahren noch ganz viel Schönes vor einem liegt. Zum Schluss möchte ich im Namen der Stiftung «Denke mich» ganz herzlich Danke sagen. Danke an C. Barlotti und Ernst Marti und an alle, die bei ihrer diamantigen Hochzeit mit ihren Spenden 600 Franken zusammengetragen haben. Und ebenso ein grosses Dankeschön an Klassenkameradinnen und Klassenkameraden aus Rechthalten für die wunderbare Spende von 1'000 Franken. Ein grosses Merci an alle Spenderinnen und Spender.
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0: Bella Fitzgerald und der Louis Armstrong im Duett. Und man kann jetzt sagen oder halten von der Stimme von Louis Armstrong, was man will. Ich meine, ich finde sie super cool, oder? Aber andere sagen, ja, nein, das ist ja wahnsinnig, wie heiss er das da immer ist. Eins ist sicher, kennen tust ihn unter Millionen.
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0: Genau. Richtig fürs Gemüt. Und fürs Gemüt ist auch die Stimme, die sie präsentiert. Das ist nämlich der Martin Wittwer morgen. Also, ab der 12. der Musikpavillon.

0: hübscher musikalischer Schluss von dieser Stunde. Enrico Messias, Le Trouble Fête. 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
1: Die Nachrichten von SRF um 10 Uhr mit Livia Schmidt. Tag 4 nach der verheerenden Sturzflut im Grenzgebiet zwischen Nepal und Tibet. Noch immer werden etwa 2500 Menschen vermisst und die Zahl der bestätigten Todesopfer ist weiter gestiegen auf über 600. Zur aktuellen Lage im Katastrophengebiet, ARD-Korrespondentin Lena Bodewein.
2: Die Rettungsarbeiten auf beiden Seiten der Grenze, also sowohl in Nepal als auch in Tibet, laufen weiter. Die waren unterbrochen worden, weil die Bedrohung durch eine erneute Flutwelle bestand. Und jetzt sagt Nepals Außenminister, sie benötigen spezialisierte ausländische Hilfe, und zwar bei der Bergung aus Tunneln. Außerdem beim Transport und der Identifizierung und Lagerung von Leichen. Die allgemeine Rettung und Bergung, das schafft das Land alleine. Die nepalesische Armee ist da im Dauereinsatz. Die Betreiber von Wasserkraftwerken, davon sind ja 13 zerstört worden, hatten erst am Freitag eine genaue Liste der Arbeitskräfte vorgelegt, die vermisst werden. Das sind 900 Menschen. Und es haben Bilder aus dem Katastrophengebiet gezeigt, wie Retter sich zum Beispiel durch den Schlamm oder über den alles bedeckenden Schlamm zu Menschen in Tunneln vorarbeiten und sie herausziehen. Es gibt neue Satellitenaufnahmen von nach der Sturzflut. Also vorher sieht man Dörfer mit blau und rot gedeckten Häusern oder Wasserkraftwerke und so große Industrieareale am Fluss. Und die neuen Aufnahmen zeigen einfach nur Schlamm, Geröll und Wasser über eine Breite von mehreren hundert Metern.
1: In die Schweiz. In einer Sägerei im luzernischen Urswil ist in der Nacht ein Brand ausgebrochen. Rund 130 Feuerwehrleute aus mehreren Gemeinden waren im Einsatz. Sie hätten den Großbrand bis am Morgen unter Kontrolle gebracht, sagt der Kommandant der Feuerwehr der Gemeinde Hochdorf, zu der Urswil gehört. Es sei niemand verletzt worden. Die betroffene Sägerei gibt es bereits seit über 150 Jahren, wie es auf der Internetseite des Unternehmens heißt. In St. Gallen kommt eine Hundehalterin ihr Hund teuer zu stehen, weil der Hund in der Nähe eines Waldes ein Rehkitz gebissen hat und dieses kurz daraufhin gestorben ist. Das heißt es im Strafbefehl der St. Galler Staatsanwaltschaft. Dieser liegt der Nachrichtenagentur Keystone SDA vor. Der Hund sei außerdem nicht angeleint gewesen, obwohl dort zu jenem Zeitpunkt eine Leinenpflicht bestanden habe. Die Frau muss wegen mehrerer Verstöße im Zusammenhang mit dem Tierschutzgesetz und Hundehaltung 1000 Franken bezahlen für Bußen und Gebühren. Außerdem erhält sie eine bedingte Geldstrafe von 2100 Franken. Bleibt der Blick aufs Wetter. Heute ist es trotz aufziehender Wolken ziemlich sonnig. Die Nebelfelder lösen sich am Vormittag überall auf. Dazu gibt es im Norden rund 25 und im Süden 28 Grad. Das waren Nachrichten von Radio SRF, verantwortlich Adrian Huber.
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0: Willkommen zurück. Inzwischen ist aus dem Samstagmorgen der Samstagvormittag geworden. Und den Samstagvormittag, den starten wir ganz gemächlich und sehr entspannt mit dem Salonensemble Hans Schepior und Rendezvous. Am Mikrofon der Christian Salzmann. Grüezi miteinander.

Ah, so habe ich sie noch nie gehört. Die Linda Fee sind ja ziemlich neue Töne, die sie da anschlägt. Ich finde es cool. Heimat im Herz ist ganz neu rausgekommen. Ende Juli sehe ich gerade. Stress auf Musikwellen um 9:15 Uhr. Jetzt der Roy Black. Ich denke an dich.

0: Samstagmorgen auf der SRF Musikwelle. Nein, ist nicht Samstagmorgen, stimmt ja gar nicht. Samstagvormittag. Hey, 20 ab 10.
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0: Meine Damen und Herren, ich darf Sie einladen zum 5. Bauernmusiktreffen in Schwelbrunn. Und das ist morgen Sonntag. Vom 10 Uhr am Vormittag bis am 6 Uhr am frühen Abend gibt sich eine ganze Reihe von traditioneller Schweizer Blasmusik her. Unter anderem dabei die Blaskapelle Goldküste, die wir hier gerade hören. Blaskapellen einfach so, die Bergmusik Cool Meerau oder dann auch, und die tönen dann wirklich ein bisschen anders, die Spuntenmusik nämlich. Bauermusiktreffen in Schwelbrunn, das ist morgen Sonntag, mitten im Dorfzentrum, mit Festbetrieb notabene. Das heisst, es gibt etwas zu essen und zu trinken. Und es hat Marktstände mit regionalen Spezialitäten. Das ist doch ein Ausflug wert ins Appenzellerland, nicht? Und das Beste daran, also vielleicht nicht das Beste, aber schlecht ist sicher auch nicht, das Ganze kostet nämlich nicht mal etwas. Der Eintritt, der ist frei. Alle Informationen zum Bauernmusiktreffen Schwelbrunn morgen gibt es im Internet auf bauermusiktreffen.ch. Treffen mit AI geschrieben. bauermusiktreffen.ch.
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0: Das Leuchtkäferchen «Stell dich ein» haben wir gehört. Gespielt von der Streichmusik Doppler von Wiesbaden. Das ist SRF Musikwelle, 2:08. Der Bernd Klüver ist bereit. Der Raum des Schweigens.
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0: Schönes Duett, der Sabino Rossi und der Nino De Angelo. Nur du.
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0: Wir machen heute eine sagenhafte Reise ins Tessin. Dort hat der Teufel Schampar viel zu tun, so hat man das Gefühl. Er kommt in vielen Tessiner Sagen vor. Genauso wie die Madonna. Und die beiden, die liefern sich dann auch regelmässiges Gefecht. So auch in der Sage, wo uns jetzt der Tessiner Michael Schwarzenbach erzählt.
2: Alla Danna Vecchia. Zur alten Danna. Einisch, vor langer Zeit, sind die von Gavilianos so vorbildliche und fromme Christen gewesen, dass der Diavolo Belzebu in der Hölle unten sehr arrabiato war, weil er nie jemanden von diesem Dorf gesehen hat und darum entschieden hat, basta, jetzt langt's mir. Der Belzebu hat seine Gehilfe versammelt und mit ihnen überlegt, was sie machen könnten, um das zu ändern. Sie sind zum Schluss gekommen, dass man vom Berg über Gavigliano mit einer grossen Steillawine das ganze Dorf überschütten sollte. Nur so kann man alles töten und zerstören. Die frommen Dorfbewohner sollen nur merken, dass die ganze Verehrung von der Madonna und von der Kirchenheiligen nutzlos ist. Tutto scomparirà. Alles wird verschwinden. Detto, fatto. Während der Nacht hat eine grosse Zahl von kleinen Teufeli, Diavoletti, den Befehl bekommen, alle Steine, wo sie danach finden, auf einen Berg über Gavigliano zu tragen. Der Diavolo höchstpersönlich hat eine tonnenschwere Masse aufgebracht und dabei gedacht, wenn diese Brücke die Kille nicht vollkommen zerstören, dann bin ich nicht Belzebu, der König der Hölle. Das Problem ist, dass der Diavolo und seine Teufel die Steine weit haben müssen suchen. Und wo alles parat war, hat es schon getaget. Der Himmel hat sich langsam rosarot gefärbt. Kurz bevor der Diavolo die Steinmasse hat in Bewegung setzen, hat sich in der Luft ein Glockenton verbreitet. Es war die Ave Maria vom Morgen. Wo er das Glüht gehört hat, hat der Diavolo Belzebu furchtbar verfluchen und hat nur noch an das Flüchten gedacht. So haben so seine Teufel gemacht. An diesem Tag haben die von Gavigliano, wo die ganze Steinmasse gesehen haben, gedacht, dass sie träumen. So sind sie raufgelaufen und Herr Gewehr weist. Ma come? Da dove? Von wo sind die ganzen Sassi dahergekommen? Es hätte danach kein Erdrutsch gegeben. Un mistero. Das Rätsel hat den ganzen Tag gedauert, bis jemand, der viel besser als die anderen beobachtet, auf dem Stein einen riesigen Abdruck von einer Hand entdeckt hat. Keine menschliche Hand hat die Kraft gehabt, so eine Spur hinterzulassen. Und so hat der schlaue Mann gesagt, das ist das Werk vom Diavolo gsi und alle Sassi, wo man da in der Nähe sieht, sind sicher von ihm und seinen giftigen Teufeli dahergebracht worden. Wir haben ja ein unglaubliches Glück gehabt. Warum auch? Das zweite Rätsel hat der Priester gelüftet. Er hat gesagt, wir haben die Rettung sicher der Madonna und dem Ave Maria, wo die frommen Leute mit dem Glockenton vom Morgen singen, zu verdanken.
0: Der Glaube kann Berge versetzen, heisst es doch, oder eben auch das Gegenteil. Er kann, wie gerade gehört, in den Sag Berge zurückgeben. Der Michael Schwarzenbach hat die Sag zur alten Danna erzählt.
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0: Und wenn Sie die Sage nochmal hören wollen, oder überhaupt eine Sage, die hier schon gelaufen ist bei uns im Programm, dann kommen Sie vorbei bei uns auf dem Internet. Dort haben wir alle Sagen schön herbüschelt auf srfmusikwelle.ch.

Der junge Udo Jürgens, sag mir wie, am 7 vor 11. Mölfi die Nachrichten, bis der Terrenat grönt, gröb nach Musi, so ist es richtig. Auf zum Koch wird er schon flott am Arsch und gerade vorher noch Zara Jane, rot wie das Alpenglühen.

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1: Die Nachrichten von SRF um 11 Uhr mit Livia Schmid. Tag 4 nach der verheerenden Sturzflut im Grenzgebiet von Nepal und Tibet. Noch immer werden etwa 2.500 Menschen vermisst und die Zahl der bestätigten Todesopfer ist weiter gestiegen auf über 600. Zur aktuellen Lage im Katastrophengebiet AD-Korrespondentin Lena Bodewein.
2: Die Rettungsarbeiten auf beiden Seiten der Grenze, also sowohl in Nepal als auch in Tibet, laufen weiter. Die waren unterbrochen worden, weil die Bedrohung durch eine erneute Flutwelle bestand. Und jetzt sagt Nepals Außenminister, sie benötigen spezialisierte ausländische Hilfe, und zwar bei der Bergung aus Tunneln. Außerdem beim Transport und der Identifizierung und Lagerung von Leichen. Die allgemeine Rettung und Bergung, das schafft das Land alleine. Die nepalesische Armee ist da im Dauereinsatz. Die Betreiber von Wasserkraftwerken, davon sind ja 13 zerstört worden, hatten erst am Freitag eine genaue Liste der Arbeitskräfte vorgelegt, die vermisst werden. Das sind 900 Menschen. Und es haben Bilder aus dem Katastrophengebiet gezeigt, wie Retter sich zum Beispiel durch den Schlamm oder über den alles bedeckenden Schlamm zu Menschen in Tunneln vorarbeiten und sie herausziehen. Es gibt neue Satellitenaufnahmen von nach der Sturzflut. Also vorher sieht man Dörfer mit blau und rot gedeckten Häusern oder Wasserkraftwerke und so große Industrieareale am Fluss. Und die neuen Aufnahmen zeigen einfach nur Schlamm, Geröll und Wasser über eine Breite von mehreren hundert Metern.
1: In diesen Minuten öffnen auf Island die Wahllokale. Die rund 270.000 wahlberechtigten Isländer und Isländerinnen entscheiden heute darüber, ob ihr Land wieder mit der Europäischen Union über einen Beitritt verhandeln soll. Umfragen deuten darauf hin, dass das Wahlresultat knapp werden dürfte. Laut dem Institut Maskena haben sich kürzlich rund 51% dafür ausgesprochen, dass Island wieder mit der EU über einen möglichen Beitritt sprechen soll. Knapp 49% waren dagegen. Die Wahllokale auf Island schließen heute Abend um Mitternacht Schweizer Zeit. Aus der Hauptstadt des westafrikanischen Staates Niger gibt es Berichte über Schüsse und Explosionen. Angreifer hätten in der Nacht insbesondere den Präsidentenpalast in Niamey sowie den Flughafen ins Visier genommen. Das berichten mehrere Nachrichtenagenturen. Laut einem Reporter der deutschen Nachrichtenagentur dpa dauerten die Angriffe etwa 6 Stunden. Wer dafür verantwortlich sein könnte, dazu sagte er nichts. Und die französische Nachrichtenagentur AFP sagt, der nationale Fernsehsender von Niger habe vorübergehend nicht mehr gesendet, der Bildschirm sei über längere Zeit schwarz gewesen. Bereits im Januar und im Juni war es in der nigerischen Hauptstadt zu ähnlichen Vorfällen gekommen. Das Wetter heute ist es trotz aufziehender Wolken ziemlich sonnig. Die Nebelfelder lösen sich am Vormittag überall auf. Dazu gibt es im Norden rund 25 und im Süden 28 Grad. Das waren Nachrichten von Radio SRF, verantwortlich Adrian Huber.
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0: 250 Franken für eine Glasse im Becherli. Ist noch viel, oder? Ja, finde ich auch. Und die gibt's, wer hätte das gedacht, in der teuersten Stadt der Welt, zu Zürich nämlich. Jetzt muss man noch sagen, das ist noch die ganze Geschichte, weil die Glasse, die ist nur so teuer, weil sie einen Mann gegessen hat. Auf dem Velo. Freihändig. Krach mit der Polizei inklusive. Das ist eine der kurligen Geschichten, die wir parat haben in den Geschichten aus den Regionen, in unseren Blitzlichter. Und die gibt es in dieser Stunde. Am Mikrofon Christian Salzmann. Grüezi miteinander.

Eine schöne Stimme klang gut singen, der Rechöne Drivo Robic. Schau dich nicht um. 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Jetzt gibt's wieder Schlager, also ein neuerer Schlager. Klostertaler nämlich mit Heimat ist dort, wo die Berge sind.

0: Der Ralf Bendix, das ist der mit dem Babysitter-Boogie. Und jetzt, meine Damen und Herren, geht es um den Max. Der Max ist ein Bewohner von einem Altersheim im Kanton Thurgau. Jetzt muss man wissen, eigentlich ist der Max noch viel zu jung für ein Altersheim gewohnt. Und gleich, er ist allweg der beliebteste Bewohner, der das Altersheim jemals hatte und auch heute noch hat. Der Max, der ist nämlich ein Kater. Aber jetzt muss der Max ausziehen, hat es von der Leitung geheissen. Nicht mit uns, haben die Bewohnerinnen und Bewohner gesagt. Und der Max gerade zum Altersheimpolitikum erhoben. Wir dazu jetzt gerade. Jetzt gehen wir aber zuerst die Klasse schlecken. Auf dem Velo. Freihändig.
1: Ein 79-jähriger Velofahrer ist kürzlich der Stadtpolizei Zürich aufgefallen, weil er Schlangenlinien gefahren ist. Kein Wunder, der Mann war nämlich freihändig unterwegs und hat dazu ein Glasse aus dem Becherli gelöffelt. Die Polizisten haben dem Mann einen Buss gegeben, die hat er aber nicht zahlen. Vor Gericht hat der Senior alles abgestritten. Die Polizisten haben die ganze Geschichte erstunken und erlogen. Sowieso arbeiten Behörden schlecht und die Schweiz sei eine Bananenrepublik. Das Gericht hat das anders gesehen. Der Ausflug zum Glassestand kostet dem Mann jetzt 250 Franken. Offen bleibt nur noch die Glassesorte, die er auf dem Velo gegessen hat. Ich tippe ja auf Banane. Aus Zürich, Katrin Oyer.
2: Es war fast ein bisschen ein Aufruhr. Ein tierisches Politikum im Alters- und Pflegezentrum im Kanton Thurgau. Der Grund, ein Kater mit dem Namen Max. Der kleine Streuner ist immer wieder auf Balkone, Wohnungen und Betten auftaucht. Auch bei den Bewohnerinnen und Bewohnern, die da nicht so gehen haben. Darauf habe ich den Kater ein neues Heim sollen bekommen. Nicht mit uns, haben über 30 Bewohnende gefunden und einen Brief unterschrieben mit der Forderung, der Kater Max, der muss bleiben. Wo die Heimleitung dann beim Kaffeekränzli zum Traktandum Max bekannt gegeben hat, dass er doch bleiben darf, sei laut der Jubel ausgebrochen, haben die Oberthurgauer Nachrichten die Situation beschrieben. Ja, und was ist mit dem Max da gewesen? An dem ist das Ganze offenbar spurlos vorbeigegangen. Wie die Zeitung nämlich weiterschreibt, sei schon kurz nach dem Jubel am Kaffeekränzli schon wieder auf seinem Stühli in der Küche gesessen. Und hat damit wohl klar gemacht, genug gejubelt, ich will jetzt nämlich auch gehen, neben sessen. Aus der Ostschweiz, der Christian Massina.
3: Luzern und Kappelbrück, das ist ein heikles Thema, seit die weltberühmte Holzbrücke 1993 abgebrannt ist. Und darum hat es auch gehörig für Schlagzeilen gesorgt über Luzern raus den Sommer, wo bei dieser mittlerweile lückenlos überwachten Brücke der Feueralarm ab ist, und zwar gerade etwa 20 Mal. Brennt hat es zum Glück nie. Grund für die Alarm war nicht Rauch, sondern kleine Spinnen, die im Dachgebälk von der Brücke wohnen und aus welchem Grund auch immer in die Brandmelder reingekrochen sind, die dann angegeben haben. Die Feuerwehr ist natürlich jedes Mal ausgerückt, weil, wie gesagt, Kappelbrück ein heikles Thema. Bis die Stadt beschlossen hat, dass es so nicht mehr weiterging und neue Brandmelder hat installieren lassen, einmal als Test. Die ersten Resultate sind ermutigend. Die Zahl der Alarme ist drastisch zurück. Ausgewertet wird der Test allerdings erst im Herbst. Und vielleicht haben die Spinnen bis dann ja herausgefunden, wie sie auch in die neuen Brandmelder reinkommen. Aus der Zentralschweiz, der Markus Föhn.
0: Drei Blitzlichter haben wir jetzt also gehört und wir haben noch mal drei zu gut. Die gibt es etwa um 20 vor bei uns.

Ja, der mit dem rollenden R hinten im Hals hat Alida nicht so drauf gehabt wie Edith Piaf, wo das zuerst gesungen hat, «La vie en rose». Bei der Alida hat es dann eben «La vie en rose» daraus gegeben. Sehr charmant, finde ich ja.

0: Nicole, wir sehen uns im Himmel. Der FC Basel ist für die Baslerinnen und Basler irgendwie heilig. Und entsprechend ist es auch das Tram Nummer 14. Weil das Tram Nummer 14 fährt zum St. Jakobspark, also zum Jockeli. Das soll jetzt aber aufhören. Und das gibt einen richtigen Schrei der Bevölkerung. Mehr dazu jetzt im Blitzlichtschweiz.
1: Die Fans vom FC Basel haben wieder einmal grosse Sorgen. Das mal aber nicht etwa wegen der Leistung von ihrer Mannschaft oder vom Trainer, sondern wegen ihrem Tramli. Das Basler Tram Nummer 14 ist das, das zum Jockeli fährt, im Fußballstadion St. Jakob. Und zwar seit über 100 Jahren. Der 14er ist Kult für viele FCB-Fans. Sie haben ihn schon in Choreos gezeigt im Stadion und es gibt einen eigenen Fansong.
2: Ich steige ins Tramli 14 ein, fahr abends zu meinem Jockeli.
1: Jetzt aber wollen die Basler Behörden das Tramnetz entschlacken und der 14er soll verschwinden. Neu soll das Dreiertram zum Jockeli fahren. Das geht gar nicht, empören sich ein Haufen FCB-Fans auf verschiedenen Kanälen. Da muss man sich wehren. Im Minimum müsste das Neutram dann halt kurz vor dem Stadion schnell die Nummer wechseln. Zurück zum 14. Tatsächlich riefen die Behörden die Bevölkerung auf, in einem Online-Verfahren ihre Meinung zu sagen zum neu geplanten Tramnetz. Und in Stein gemeißelt sind die neuen Tramnummern noch nicht. Es gibt also noch ein bisschen Hoffnung für die FCB-Fans, dass sie ihren Fansong doch nicht mehr umtexten. Aus Basel, Simon Weber.
3: Der Aargauer SVP-Nationalrat Andreas Glarner tritt Ende Jahr zurück, und zwar auch als Präsident der Aargauer Kantonalpartei. Er will Platz machen für jüngere Kräfte. Der eine oder die andere mag jetzt aufschnaufen, dass der Andreas Glarner die Politbühne verlässt. Aber politisch gesehen ist der Schritt ein Schritt gegen die Diversität im Parlament. Ja, Sie haben es richtig gehört. Der Andreas Glarner wäre als Unternehmer wichtig für die Diversität. Als Nachfolger rutscht nämlich der Präsident vom Aargauer Bauernverband im Nationalrat noch. Und das in einem Parlament, wo die Landwirtschaft eh schon übervertreten ist, ganz besonders von der Aargauer SVP her. Wenn das passiert, sind 3 von 7 Aargauer SVP-Nationalrat Bauern. Und das, obwohl nur rund 2,5% der Beschäftigten im Aargau in der Landwirtschaft tätig sind. Da stellt sich einem die Frage, wäre es nicht langsam an der Zeit, zumindest die Aargauer Sektion der Schweizerischen Volkspartei ehrlicherweise in Schweizerische Bauernpartei umzutaufen. Aus Aarau, Alex Moser.
4: Auch die Berner Gemeinde Grosshöchstetten hat sich in diesem Sommer überlegt, wie sie Wasser sparen können und ist auf eine kreative Lösung gekommen, die wortwörtlich einschenkt. Und zwar will die Gemeinde das Wasser vor Badi Ende Sommer nicht einfach ablassen, sondern über eine Pumpe ins Hallenbad. Die Feuerwehr kommt helfen. Ziemlich viel Wasser können wir damit sparen, sagt die Gemeinde. Ich frage mich, was da eigentlich alles mitkommt beim über eine Pumpe. Ein Glassenstängel, das auf dem Grund des Becken ist, bleiben liegen. Der fertige Film vor Sonnencreme. Vielleicht auch das eine oder andere Bisi vom Bebebecki. Nicht so anmächelig, denke ich mir zuerst. Und beim zweiten Mal überlegen wird mir klar, dass das Wasser natürlich aufbereitet wird. Das macht ein Body ja auch sonst jeden Tag. Eine gute Sache also, das Body-Wasser-Recycling in diesem trockenen Sommer. Und vielleicht ja auch noch ein Modell für andere Bodies in der Schweiz. Bleibt noch die Frage, kommt das Wasser nächst Frühling vom Hallenbad wieder zurück in die Body, Grosshöchstetten? Inklusive Badkappe und Pflasterli. Aus Bern, Leonie Marti.
0: Sechs Geschichten, die es wahrscheinlich nicht in die Schlagzeilen geschafft haben oder ganz sicher nicht von den Zeitungen und auch bei uns nicht, aber die man eben gleich erzählen sollte. Das sind sie, die Blitzlichter. Und unsere Korrespondentinnen und Korrespondenten in den Regionen aussen, die sind schon wieder auf der Suche nach neuen Geschichten und die erzählen sie uns nachher dann frisch serviert am nächsten Samstag wieder zur gleichen Zeit.

So tönt er, der moderne Schlager, die Vanessa Mai, mit einer Nummer aus dem 2016. Ich habe auch noch gestaunt, der könnte ganz aktuell sein, finde ich. Phänomenal. Am 3 vor 12. Und um 12 gibt es die Nachrichten und bis dorthin noch das Orchester Cédric Dumont und Dankeschön.

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1: Die Nachrichten von SRF um 12 Uhr mit Lara Kresten. Im Grenzgebiet zwischen Nepal und Tibet sorgte ein überlaufender See für Angst vor einer weiteren großen Sturzflut. Offenbar ist diese Gefahr wieder gesunken, das sagt die zuständige chinesische Behörde. Laut dieser fließt der See, der sich durch das Geröll gebildet hat, langsam ab. Gestern haben Rettungskräfte ihre Einsätze zwischenzeitlich eingestellt, weil der See überlief. Bei der Flutkatastrophe vor 3 Tagen sind nach aktuellen Angaben mehr als 600 Menschen gestorben und inzwischen ist von rund 2.500 Vermissten die Rede. Mehrere Länder und internationale Organisationen haben Nepal bereits finanzielle Soforthilfe angeboten. Nach Schätzungen der nepalesischen Behörden könnte der Wiederaufbau des Katastrophengebiets mehrere Milliarden Dollar kosten. Zu 2 weiteren kurzen Meldungen aus dem Ausland. Die Ukraine meldet einen russischen Drohnenangriff auf ein Lagerhaus nahe der Hauptstadt Kiew. Der Angriff habe zu einer Explosion geführt, teilt Präsident Volodymyr Zelensky mit. Mindestens 27 Menschen seien getötet und Dutzende verletzt worden. Auch in weiteren Regionen habe es Angriffe gegeben. In Island entscheiden heute rund 270.000 Wahlberechtigte darüber, ob ihr Land wieder mit der EU über einen Beitritt verhandeln soll. Die Wahllokale sind seit rund einer Stunde offen und schließen um Mitternacht Schweizer Zeit. Umfragen deuten darauf hin, dass das Resultat knapp werden dürfte. In Lausanne sind die für heute geplanten Triathlonrennen abgesagt worden. Grund ist ein Großbrand in einer Recyclinganlage in Écublens, einem Vorort von Lausanne. Das Feuer war gestern Abend ausgebrochen. Im Moment sind die Löscharbeiten immer noch im Gang. Der Brand sei aber unter Kontrolle, sagten die Behörden an einer Medienkonferenz. Mit der Absage wollen die Organisatoren unter anderem verhindern, dass mehrere tausend Menschen in die Region Lausanne kommen und deshalb die Rettungsdienste überlastet werden könnten, wie es in einer Mitteilung heißt. Das morgige Triathlon-Programm inklusive der Elite-Rennen soll wie geplant stattfinden. Falls nicht, werde so schnell wie möglich informiert. Das Wetter. Heute ist es ziemlich sonnig bei 25 Grad im Norden und 29 Grad im Süden. In den Bergen sind morgen Nachmittag einzelne Schauer möglich. Das waren Nachrichten von Radio SRF. Verantwortlich Adrian Huber.
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0: Willkommen im Samstagmittag hier bei uns. Und den starten wir ganz entspannt mit dem Sasso Ausenick und seinen Oberkleiner «Durch die Sonne, durch den Regen». Am Mikrofon der Christian Salzmann. Grüezi miteinander und einen guten allerseits.

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1: So ist es doch. Es gibt eine Ausnahme für einen Sonntag. Und zwar, Sie können jetzt für morgen Sonntag nicht mehr schriftlich wünschen. Weil es ist niemand da von der Musikredaktion. Das machen wir alles selber. Jetzt für morgen am Nachmittag. Und da können wir einfach die, die per Telefon kommen, die können wir berücksichtigen und tun wir auch, wenn es irgendwie geht. Also, rufen Sie doch rasch an. Sie haben es vorhin auch gehört. Auf 0848 086 086. Dann bringen wir nämlich das Wunschkonzert morgen am Nachmittag auch wieder voll mit Ihren Wünschen.

0: Danke deinen Ländlerfreunden Notzass-Sütschlin. Ich hoffe, dass ich das richtig gesagt.
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0: Und jetzt geht es um «Mommy Blue» von Ricky Shane. Kennt man so im Ohr, oder? Bevor das Lied ein Erfolg geworden ist, und das ist es ja gewesen, und was für einen, hat es recht einen Umweg gemacht. Über Frankreich, Italien und England hat «Mommy Blue» müssen gehen zuerst, bis es dann eben ein Hit geworden ist. Unser Schlagerexperte, der Roger De Vin, er hat die ganze Geschichte.
2: Wir schreiben das Jahr 1970. Der französische Komponist Hubert Giraud sitzt im Stau, und das zu Paris. Also grübelt er ein bisschen an Musik um, und ihm kommt dann die Melodie in den Sinn. Wehmütig, nostalgisch, nachdenklich, wunderschön. Zurück im Studio macht das Lied gerade fertig. Geschichte im Text erzählt von einem Sohn, der in die Welt rausgezogen ist, um alles zu entdecken. Und dann aber muss merken, dass genau in dieser Zeit seine Mutter daheim gestorben ist. So traurig ist es, zu Hause zu sein, singt er, Mama, wo bist du nur? Der Text trifft zmitzt ins Herz. Aber dann dauert es trotzdem nochmal 4 Monate, bis die erste Künstlerin den Titel aufnimmt. Sie heißt Ivana Spagna. Sie kommt aus Italien. Und darum ist die erste Version von Mommy Blue auf Italienisch.

Die Version wird ein Flop. Entscheidend aber ist, andere in der Branche hören das Lied jetzt auch. Und so nimmt die bekannte italienische Sängerin Dalida Mami Blue auch gerade noch auf. Das hat schon viel mehr Echo. Und zwar so, dass das Lied den Weg sogar bis auf Spanien findet. Dort nimmt die Gruppe Pop Tops das Lied auf Englisch auf. Die Version wird in Europa zum Hit. Und auch in der Schweiz kommt es auf Platz 1 von der Hitparade. Als nächstes kommt dann der Roger Whittaker mit seiner englischen Version und erobert damit noch weitere Länder.

natürlich geht es dann nicht lang, bis eine deutsche Schlagerversion davon auftaucht. Und die kommt im Herbst 1971 vom Ricky Shane. Ungefähr zur gleichen Zeit ist das Lied aber auch endlich auf Französisch rausgekommen, also im eigentlichen Original, gesungen von der Nicoletta.

Und die französische Version wird ein riesen Hit und kommt zu Frankreich bis auf Platz 1. Speziell daran ist, das Lied ist zu dem Zeitpunkt gerade gleichzeitig in mehreren Versionen von verschiedenen Bands in der Hitparade präsent gewesen.

0: Da geht es ja wirklich ums Mami beim Ricky Shane und Mami Blue. Mami Blue, von dem Lied gibt es bis heute ganze Haufen Versionen. Und zwar von ganz grossen Stars. Aufgenommen haben das zum Beispiel auch, und zumindest sie hören, der Julio Iglesias, der Vicky Leandros, der Karel Gott, der Bernd Klüwe, der James Last und noch viele, viele mehr.
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1: Die Nachrichten von SRF um 12.30 Uhr mit Lara Kresten. Im Himalaya-Gebiet erschwert Regen die Rettungsarbeiten. Die Gefahr einer neuen Sturzflut ist derweil aber etwas gesunken. Die Ukraine meldet über 260 russische Drohnenangriffe. In der Nähe von Kiew gab es 27 Tote. Und enges Rennen in Island erwartet. Die Stimmbevölkerung stimmt darüber ab, ob Island wieder mit der EU über einen Beitritt verhandeln soll. Das Wetter, heute ist es ziemlich sonnig, bei 25 Grad im Norden und 29 Grad im Süden. 3 Tage ist es her, seit der verheerenden Sturzflut in Nepal und Tibet. Ein überlaufender See schürte in der Folge die Angst, dass es zu einer weiteren Sturzflut kommen könnte. Offenbar ist diese Gefahr nun wieder kleiner geworden. Livia Schmid.
2: Der See, der sich durch das Geröll gebildet hat, läuft langsam ab. Das sagt die zuständige chinesische Behörde. Gestern haben Rettungskräfte in China und in Nepal ihre Einsätze vorübergehend eingestellt, weil der See überlief. Nach Überlebenden wird überall gesucht, auch in Tunnels im Gebirge. Laut einem Reporter der deutschen Presseagentur werden die Rettungsarbeiten aber zusätzlich erschwert durch den strömenden Regen in Nepal. Bei der Flutkatastrophe am Mittwoch sind nach aktuellen Angaben mehr als 600 Menschen gestorben und inzwischen ist von rund 2.500 Vermissten die Rede. Mehrere Länder und internationale Organisationen haben Nepal bereits finanzielle Soforthilfe angeboten. Nach Schätzungen der nepalesischen Behörden könnte der Wiederaufbau des Katastrophengebiets mehrere Milliarden US-Dollar kosten.
1: Zum Krieg in der Ukraine. Bei einem russischen Drohnenangriff nahe der ukrainischen Hauptstadt Kiew seien mindestens 27 Menschen getötet worden, schreibt Präsident Volodymyr Zelensky auf Telegram. Dutzende Menschen seien verletzt worden. Wegen des Drohnenangriffs auf ein Lagerhaus sei es zu einer Explosion gekommen. Dadurch seien auch Wohnhäuser sowie ein Alters- und Behindertenheim beschädigt worden. Der Vorfall werde untersucht, so Zelensky. Er erinnerte daran, dass es verboten sei, Munition in der Nähe von Wohnhäusern zu lagern. Auch in weiteren Regionen, darunter Odessa, Saporischschja und Cherson, habe es in der Nacht Angriffe gegeben. Zelensky schreibt von über 260 Drohnenangriffen. Rund 1100 Kilometer Wasser liegen zwischen Island und dem nächsten EU-Staat. Doch bald könnte der Inselstaat im Nordatlantik zumindest politisch etwas näher an die Europäische Union rücken. Heute entscheiden rund 270.000 Wahlberechtigte, ob Island die Beitrittsverhandlungen mit der EU wieder aufnehmen soll. Das Rennen dürfte knapp werden, sagt ARD-Korrespondentin Ann-Britt Backenbüll.
3: Jüngste Erhebungen sahen die Lager zuletzt nahezu gleich auf. Besonders zentral und umstritten zugleich ist die Fischerei. Kritiker fürchten, Island könnte bei Fangquoten und dem Zugang zu seinen reichen Fischgründen an Kontrolle verlieren. Befürworter versprechen sich dagegen eine stärkere Anbindung an Europa, auch angesichts der veränderten Sicherheitslage im Nordatlantik. Island gehört bereits zum europäischen Wirtschafts- sowie zum Schengen-Raum, ist aber ebenso wie Norwegen kein Mitglied der EU.
1: Heute geht es in Island vorerst aber nur darum, die Verhandlungen wieder aufzunehmen. Über einen Beitritt zur EU müssten die Isländerinnen und Isländer später erneut abstimmen.

0: schwarz gewesen. Bereits im Januar und im Juni war es in der Hauptstadt zu ähnlichen Vorfällen gekommen. Nun in die Schweiz. Nach dem äußerst trockenen Sommer brauche es jetzt Kompromisse, um den Ausbau der Wasserkraft endlich voranzutreiben. Dieser Meinung ist die Chefin des Energiekonzerns Alpiq, Antje Kanngiesser. Das Wasser von schmelzenden Gletschern einfach so abfließen zu lassen, sei reinste Verschwendung, findet Kanngiesser in der Samstagsrundschau von Radio SRF. Klaus Ammann.
1: 16 Projekte zum Ausbau der Wasserkraft in der Schweiz hat ein sogenannter runder Tisch von Behörden, Kraftwerksbetreibern und Umweltverbänden vor 5 Jahren definiert. Da soll eine neue Wasserfassung gebaut, dort eine Staumauer erhöht und an gewissen Orten gar ein neuer Stausee angelegt werden. Insgesamt soll die Wasserkraft so bis ins Jahr 2050 2 Terawattstunden zusätzlichen Strom liefern, von 80 bis 90 Terawattstunden, die bis dann insgesamt in der Schweiz produziert werden müssten. Doch von den 16 Projekten ist nur eines auf Kurs, die anderen sind verkleinert oder gar sistiert worden oder die Planung verzögert sich. Alpiq-Chefin Antje Kanngiesser bedauert dies.
2: Eine Infrastruktur hat immer eine Auswirkung auf die Umwelt, aber auf der anderen Seite brauchen wir die Energie, wir brauchen aber auch das Wasser für die Bewässerung, für das Trinkwasser. Man hat die Trockenheit dieses Jahr gerade auch in den Bergregionen ja sehr stark gesehen und irgendeinen Entscheid muss man finden.
1: Antje Kanngiesser gibt zu bedenken, dass gerade in diesem Sommer an vielen Stellen Wasser von geschmolzenen Gletschern ungenutzt abfließt. Mit neuen oder erhöhten Staumauern könnte daraus zusätzliche Energie gewonnen werden. Will sie den Kompromiss mit den Umweltverbänden dazu aufweichen?
2: Nein, wir müssen die Sachen so gewichten. Was bedeutet es, nicht mehr genügend Wasser zu haben, im Vergleich nicht mehr vielleicht die und die Blume, die und die Spezies in einem Bereich zu haben? Das hat nicht etwas mit einem, das ist weniger wichtig, sondern wir müssen es durchdenken und dann einen gemeinsamen Kompromiss finden.
1: Der Bund prüft derzeit weitere Projekte, mit denen das Ausbauziel bei der Wasserkraft doch noch erreicht werden könnte. Einfach dürfte die Kompromisssuche nicht werden.
0: Zu 2 kurzen Meldungen aus der Schweiz. Ein Autofahrer ist vergangene Nacht mit 189 Kilometern pro Stunde durch den Uetliberg-Tunnel gerast. Er war damit fast doppelt so schnell wie erlaubt. Die Zürcher Kantonspolizei konnte den 46-Jährigen anhalten. Er musste den Fahrausweis direkt abgeben und wird wegen eines Raserdelikts verzeigt. In Lausanne sind die für heute geplanten Triathlonrennen abgesagt worden. Grund ist ein Großbrand in einer Recyclinganlage in Écublens, einem Vorort von Lausanne. Mit der Absage soll verhindert werden, dass wegen des Besucheraufmarschs die Rettungsdienste überlastet werden könnten, sagen die Veranstalter. Das Wetter. Heute und morgen ist es oft sonnig. Ab und zu ziehen Wolkenfelder vorbei. Über den Bergen sind morgen Nachmittag einzelne lokale Schauer möglich. Die Temperatur erreicht im Norden 25 und im Süden 29 Grad. Das waren Nachrichten von Radio SRF. Verantwortlich Adrian Huber.
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4: Ja, willkommen zurück. Jetzt bin ich im Moment lang abgelenkt gewesen, hast du jeden Einsatz verpasst. Aber eben nur fast. Salon Orchester Cappuccino, mit dem machen wir den Einsatz. Beziehungsweise mit dem starten wir jetzt noch bis am 1. Am Mikrofon der Christian Salzmann.

Grubertaler, 7 Tage, 7 Nächte. Und jetzt schauen wir ein bisschen voraus und weit voraus, muss man gar nicht. Da kommt nämlich die Hitparade hier bei uns. Die Hitwelle. Und man staunt ja manchmal, was da geht, oder? Ich meine, da ist wochenlang recht ruhig. Vielleicht ein Platz vorne, einen hinten. Ja, und dann rebelt es. Neue Nummer 1 da heute in der Hitwelle. Und zwar aus dem Stand raus. Also gar noch nicht dabei gewesen letzte Woche und heute Nummer 1. Das ist mal das eine. Und das andere ist, eine Gruppe ist heute gerade 5-mal vertreten. 5-mal. Ich glaube, das haben wir überhaupt noch nie gehabt. Die Hitwelle, da bei uns nach den einen.

Das macht doch Lust auf mehr. Ist ab der neuen CD, die dann im Anfang Oktober kommt, sie raus, von der Andrea Berg. Das kann uns keiner nehmen. 10:50 ist es, meine Damen und Herren. Nach den einen gibt es bei uns die Hitwelle, Tipperade von der Volks- und Unterhaltungsmusik. Und ich habe gedacht, wie es so schön war jetzt miteinander die letzten 6 Stunden, hänge ich gerade noch mal eine dran. Also heute meine erste Hitwelle. Ich hoffe, Sie sind auch dabei. Ja, also dann. Bis dann.

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0: Der musikalische Schluss von dieser Stunde mit dem Orchester Hermann Strittmatter und Lovely Night. Und jetzt ist eins.
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0: Willkommen hier bei der Hitparade. Wir haben zwei Wiedereinsteiger dabei. Und der eine von dem, der springt gerade aus dem Stand sozusagen auf Platz 1. Aber jetzt fangen wir zuerst hinten an. Platz 20 in dieser Woche. Abkommen von Platz 17, Galimeros und Portofino. Und da kommt er schon. Der erste, der wieder dabei ist, nämlich die Stubbe der Gang und Easy Money.

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1: Die Stubbetengänge ab dem Album Easy Money, willst du mit mir gehen? Wieder eingestiegen auf Platz 19. Timeweh, ja, sie sind Tourgast in den Hitwellen, das kann man wohl sagen. Sie sind in dieser Woche sagenhafte 5-mal vertreten. Auf Platz 18 aktuell runtergekommen, vom 13. Freude am Leben. Und auch die Genderbüben haben die Federn müssen lassen diese Woche. Letzte Woche auf Platz 11, diese Woche hat es noch für Platz 17 gelangt mit Freundschaft.

Schweizer Örgeli-Quartett Genderbübu in den Hitwellen auf Platz 17 mit dem Album Freundschaft. Und drauf gelost haben wir den Serena Fox. Und jetzt zum Howard Carpendale. Bei dem weiss ich nie so genau, ist er jetzt auf der letzten Tour oder hängt er nochmal eine an? Auf jeden Fall ist er dabei bei den Hitwellen auch in dieser Woche mit Zeitlos. Heute auf Platz 16, letzte Woche noch auf Platz 9. Platz 15, 3 Plätze verloren, die Stubbedegang mit ihrem Album «Hu die Gäkeler». Und Platz 14, aber von Platz 6, wieder Schweizer Örgeli-Quartett «Genderbübel», damals mit Dankbarkeit. Platz 13, Heimweh zum zweiten Mal heute mit «Gold». Sie haben die Woche 3 Plätze gut gemacht. Und Platz 12 hat Heimatliebe, auch sie sind 3 Plätze hochgekommen die Woche mit «Ländertornado».

Heimatliebe, diese Woche auf Platz 12 mit dem Ländler Tornado. Das ist die SRF Musikwelle und das ist die Heitwelle. Wir sind bei Platz 11 angelangt und der hat heute Traufer, hat ziemlich müssen Federn lassen. Letzte Woche noch Platz 6, jetzt auf Melfi mit Heuboden.

0: Es Münchi schwach, ganz in Traufermanier. Mit dem Album Heuboden ist er diese Woche auf Platz 11.
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0: So, meine Damen und Herren, die ersten 10 Plätze die haben wir jetzt schon durch und jetzt haben wir noch Gebungszeit und die brauchen wir auch, weil die besten 10 die spielen wir alle ganz aus. Der Absteiger von der Woche sozusagen, der ist auf dem Zähne. Letzte Woche noch ganz zu oberst oben auf dem Treppli, die Schlagerpiloten mit ihrem Album «Laguna Blue».

Pretty Woman hat ja mal einen Film gegeben, der so geheissen hat. Hat aber mit dem, was wir jetzt hier gehört haben, definitiv nichts zu tun. Der Schlager, der heisst einfach so, von den Schlagerpiloten. Diese Woche in der Hitwelle gibt es zwei neue Einsteiger. Und der erste, den hören wir jetzt. Es sind die Violets. Ihr Album heisst «Liebe ist wie eine Rose». Und genau so heisst auch das Lied, das wir uns jetzt anhören.

Weit oben eingestiegen mit ihrem Album «Die Violettes», gerade auf Platz 9 mit «Liebe ist wie eine Rose». Und jetzt wieder Heimweh. Sie haben sich mit ihrem Album «Freiheit» schon verabschiedet aus der Hitwelle. Aber jetzt sind sie wieder da. Und «Wie» hat gerade für Platz 8 gelangt.

Typisch Heimweh, tief in meinem Herz, ab Freiheit. Und ich habe es gesagt, die Heimweh in dieser Woche gerade 5-mal mit dabei. Die Amigos sind ja so etwas wie Dauergäste bei uns in den Hitwellen, immer wieder mal mit einem neuen Album. Im Moment heisst das Cleopatra und da langt sie in dieser Woche für den Platz 7.

Aber von Platz 4, Amigos in dieser Woche auf Platz 7, Cleopatra heisst das Album, Kürtrap haben wir hier im Himmel. Und jetzt kommen wir wieder zu einem Aufsteiger, in der letzten Woche noch Platz 10. In dieser Woche gibt es Platz 6 für die Stubbete Gang und Tunnen mit der Gang.

Das ist die Hitwelle, die Hitparade von der Volks- und Unterhaltungsmusik. Wir sind bei den Top 5 angelangt. Die Rauschbüble, die haben in dieser Woche 2 Plätze gut gemacht und kommen eben aufs 5 mit zusammenstehen.

Die Rauschbübeln, trocken Fäuserle ab zusammenstehen. Heimweh, ja, sind in dieser Woche sehr gut vertreten. Wir haben schon ein paar Mal gehört. Fünfmal sind sie mit dabei. Mit dem 8 aufs 4 jetzt. Und zwar mit dem Album «Von den Bergen her».

Ja, der Männerchor Heimweh, eine unglaubliche Erfolgsgeschichte. Das sehen wir da immer wieder in den Hitwellen. Das Album heisst «Von den Bergen her» und gehört ab haben wir die Elternkilbe. So, meine Damen und Herren, jetzt besetzen wir noch das Podest, Platz 3, 2.

Göschen ein Rolo. Das ist einfach eine witzige Nummer von der Stubete Gang mit dem Album Stubete Gang. Und jetzt Musik aus Schweden auf Platz 2. Die ABBA. Sie sind einfach ABBA. Das ist einfach an und für sich schon superlativ. Wer ist wie ABBA, der ist super. Und das sind sie immer gewesen und sind sie auch heute noch. Mit ABBA und Gold. Da kommt Mamma Mia.

0: Mamma Mia, einer von den vielen grossen Hits von den ABBA, haben mit ihrem Album Gold Platz 2 geholt, gleich wie letzte Woche. Und jetzt, meine Damen und Herren, Platz 1, und der ist nagelneu. Frisch eingestiegen, ganz oben. Aber vorher schauen wir nochmal auf die letzten 9 Plätze zurück.
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0: Platz 10, Schlagerpiloten, Laguna Blue.
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0: Platz 9, die Violets, Liebe ist wie eine Rose.
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0: Platz 8, wieder eingestiegen, Heimweh und Freiheit.

Platz 6, Stuben der Gang und Tonnen mit der Gang. Platz 5, Trauschbüble mit Zusammenstehen.

Ja, und wenn Sie mitzählt haben, ja, dann wissen Sie jetzt, wer auf Platz 1 ist. Ja, richtig, es sind die Heimweh mit ihrer nagelneuen CD Freundschaft. Doch uns Titelstück Freundschaft.

Ja, ich glaube, es hat noch kein Album gegeben von der Heimweh, das nicht der Kehr gemacht hat, hier bei uns in den Hitwellen. Und irgendein ist dann auch zuoberst oben gestanden, ist auf dem Treppli. Fünfmal in den Hitparaden vertreten diese Woche. Unter anderem eben auf Platz 1 mit Freundschaft. Und das war sie gewesen für diese Woche, die Hitparade von der Volks- und Unterhaltungsmusik. Und wir haben natürlich weiterhin den Blick darauf, wie sich die verschiedenen Alben und Downloads so verkaufen und präsentieren. Und dann gibt es dort die nächste Hitwelle am nächsten Samstag. Nach der 2 hier bei uns Schweizer Musik in der Bozmusik mit der Rigarda Trepp. Redaktion von dieser Hitwelle Dani Buser und am Mikrofon war Christian Salzmann.

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1: Die Nachrichten von SRF um 14 Uhr mit Lara Kresten. Im Himalaya-Gebiet laufen Rettungsarbeiten weiter. Die Gefahr einer neuen Sturzflut ist derweil etwas gesunken. Ein Drohnenangriff in der Nähe von Kiew hat eine Explosion ausgelöst. Es wurde wohl ein Munitionslager getroffen. Und wegen der Trockenheit haben Wasserkraftwerke weniger Strom produziert. Es müsse endlich vorwärts gehen mit dem Ausbau der Wasserkraft, sagt die Alpiq-Chefin. Das Wetter, heute ist es ziemlich sonnig bei 25 Grad im Norden und 29 Grad im Süden. 3 Tage ist es her seit der verheerenden Sturzflut in Nepal und Tibet. Ein überlaufender See schürte in der Folge die Angst, dass es zu einer weiteren Sturzflut kommen könnte. Offenbar ist diese Gefahr nun wieder kleiner geworden. Livia Schmid.
2: Der See, der sich durch das Geröll gebildet hat, läuft langsam ab. Das sagt die zuständige chinesische Behörde. Gestern haben Rettungskräfte in China und in Nepal ihre Einsätze vorübergehend eingestellt, weil der See überlief. Nach Überlebenden wird überall gesucht, auch in Tunnels im Gebirge. Laut einem Reporter der deutschen Presseagentur werden die Rettungsarbeiten aber zusätzlich erschwert durch den strömenden Regen in Nepal. Bei der Flutkatastrophe am Mittwoch sind nach aktuellen Angaben mehr als 600 Menschen gestorben und inzwischen ist von rund 2.500 Vermissten die Rede. Mehrere Länder und internationale Organisationen haben Nepal bereits finanzielle Soforthilfe angeboten. Nach Schätzungen der nepalesischen Behörden könnte der Wiederaufbau des Katastrophengebiets mehrere Milliarden US-Dollar kosten.
1: Zum Krieg in der Ukraine. Bei einem russischen Drohnenangriff in der Nähe der ukrainischen Hauptstadt Kiew ist es zu einer großen Explosion gekommen. 37 Menschen seien dabei getötet worden, meldet der Gouverneur der Region. Getroffen wurde eine Lagerhalle. Bei der Explosion seien auch umliegende Wohnhäuser sowie ein Alters- und Behindertenheim beschädigt worden, schreibt der ukrainische Präsident Volodymyr Zelensky. Die ukrainische Generalstaatsanwaltschaft hat eine Untersuchung eingeleitet. Und zwar, weil in der Lagerhalle wohl Munition gelagert wurde. Präsident Zelensky schreibt, es gebe klare Regeln. Munition dürfe nicht in der Nähe von Wohngebieten gelagert werden. Zu 2 kurzen Meldungen aus der Schweiz. Rund 100 vermummte Personen haben sich gestern Abend beim Lindenhof in der Stadt Zürich versammelt. Die Stadtpolizei schreibt, es seien vorwiegend Personen aus der linksextremen Szene. Diese wollen den Lindenhof laut eigenen Angaben bis am Sonntag besetzen. Man habe entschieden, dies zu tolerieren, so die Stadtpolizei. Ein Autofahrer ist vergangene Nacht mit 189 Kilometern pro Stunde durch den Uetliberg-Tunnel gerast. Er war damit fast doppelt so schnell wie erlaubt. Die Zürcher Kantonspolizei konnte den 46-Jährigen anhalten. Er musste den Fahrausweis direkt abgeben und wird wegen eines Raserdelikts verzeigt. Nach dem äußerst trockenen Sommer brauche es jetzt Kompromisse, um den Ausbau der Wasserkraft endlich voranzutreiben. Dieser Meinung ist die Chefin des Energiekonzerns Alpiq, Antje Kangiesser. Das Wasser von schmelzenden Gletschern einfach so abfließen zu lassen, sei reinste Verschwendung, findet Kangiesser in der Samstagsrundschau von Radio SRF. Klaus Ammann.
3: 16 Projekte zum Ausbau der Wasserkraft in der Schweiz hat ein sogenannter runder Tisch von Behörden, Kraftwerksbetreibern und Umweltverbänden vor 5 Jahren definiert. Da soll eine neue Wasserfassung gebaut, dort eine Staumauer erhöht und an gewissen Orten gar ein neuer Stausee angelegt werden. Insgesamt soll die Wasserkraft so bis ins Jahr 2050 2 Terawattstunden zusätzlichen Strom liefern, von 80 bis 90 Terawattstunden, die bis dann insgesamt in der Schweiz produziert werden müssten. Doch von den 16 Projekten ist nur eines auf Kurs, die anderen sind verkleinert oder gar sistiert worden oder die Planung verzögert sich. Alpiq-Chefin Antje Kangiesser bedauert dies.
4: Eine Infrastruktur hat immer eine Auswirkung auf die Umwelt. Aber auf der anderen Seite brauchen wir die Energie. Wir brauchen aber auch das Wasser für die Bewässerung, für das Trinkwasser. Man hat die Trockenheit dieses Jahr gerade auch in den Bergregionen ja sehr stark gesehen. Und irgendeinen Entscheid muss man finden.
3: Antje Kangiesser gibt zu bedenken, dass gerade in diesem Sommer an vielen Stellen Wasser von geschmolzenen Gletschern ungenutzt abfließt. Mit neuen oder erhöhten Staumauern könnte daraus zusätzliche Energie gewonnen werden. Will sie den Kompromiss mit den Umweltverbänden dazu aufweichen?
4: Nein, wir müssen die Sachen so gewichten. Was bedeutet es, nicht mehr genügend Wasser zu haben, im Vergleich nicht mehr vielleicht die und die Blume, die und die Spezies in einem Bereich zu haben? Das hat nicht etwas mit einem, das ist weniger wichtig, sondern wir müssen es durchdenken und dann einen gemeinsamen Kompromiss finden.
3: Der Bund prüft derzeit weitere Projekte, mit denen das Ausbauziel bei der Wasserkraft doch noch erreicht werden könnte. Einfach dürfte die Kompromisssuche nicht werden.
1: Noch eine Meldung von der Ruder-WM in Amsterdam. Die Tessinerin Claire Giringelli holt sich im Para-Einer über 2000 Meter die Bronzemedaille. Für die Schweiz ist es die zweite Medaille an der Ruder-WM. Gold ging an die Ukrainerin Anna Scheremet. Das Wetter. Heute und morgen ist es oft sonnig, ab und zu ziehen Wolkenfelder vorüber. Über den Bergen sind morgen Nachmittag einzelne lokale Schauer möglich. Die Temperatur erreicht im Norden 25 und im Süden 29 Grad. Das waren Nachrichten von Radio SRF. Verantwortlich Tobias Mayer.
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6: Einen guten Nachmittag von mir, der Ricarda Trepp. Herzlich willkommen zum «Pott Musik» auf der SRF Musikwelle. Wir zeigen traditionelle Schweizer Volksmusik in ihrer ganzen wunderprächtigen Vielfalt. Und wir schauen heute unter anderem ins Appenzellerland. Morgen, da trifft sich die Schwellbrunn schon zum fünften Mal die Bauernmusikszene mit Formationen aus der ganzen Schweiz. Und später hören wir auch noch ganz besondere Dudelsackklang. Und natürlich darf da auch die Innerschweiz nicht fehlen. Die machen gerade den Anfang mit einer Kapelle, wo seit Jahrzehnten für feinste Luzerner Volksmusik steht, gestanden ist. Die Kapelle Hairasa. Gegründet vom legendären Akkordeonist Willi Valotti und dem Klarinettist Kasper Mutter und dem Alois Schilliger und. Und vom Kasper Mutter stammt auch gerade der Stolberg Schottisch. Viel Vergnügen mit Bootsmusik und der Kapelle Hairasa.

Es gibt Formationen, wo man schon am Klang erkennt. Chrimafrä gehört ganz sicher dazu. Das Trio aus den Berner Zwillingsschwestern Christa Ebersold-Schenk und Frenzi Weberschenk und die gebürtige Allgäuerin haben wir auch gehört, die Marita Lichtensteiger. Und es war ein Naturjodel, der ganz ohne Wort auskommt und trotzdem viel erzählt. Der Zwisler haben wir gehört, komponiert vom Rudi Roth. Mit der Formation Chrimafrä begleitet sind es worden von Beat Flückiger am Schweizer Hörgeli und am Hardy Mischler am Bass. Ja, im Seeland, Schöpfen, Belize, dort ist vor über 20 Jahren aus einer Idee eine Blaskapelle entstanden. Der Erich Egger, er hat Freunde zusammengeholt, die böhmische und mährische Blasmusik genauso gerne hatten wie er. Und so sind die Kühlibach-Musikanten entstanden. Benannt nach dem kleinen Kühlibach, wo durch Schöpfen durchfließt. Mit ganz viel Herzblut und viel musikalischer Qualität haben sie sich bis an Europameisterschaften vorgespielt. Und wir hören jetzt den wunderschönen Walzer «Zeit der Rose». Komponiert hat er für Michael Klostermann.

0: sind wir richtig schön ins Radioarchiv runter und haben einen wunderbaren Titel rausgeholt, nämlich «Tschechli Musik Schöpfheim und Polka Bockabig» vom Otto Würsch. Eine ganz schöne Aufnahme, etwa so aus Mitte 50er Jahre raus. Und wer genau derige Musik ganz gerne hat und auch gerne auch live mal wette hören und erleben, ja, für den oder für die lohnt sich morgen ein Ausflug ins Appenzellerland. Blasmusik direkt, unverfälscht und ganz ohne Verstärker gibt es morgen nämlich am 5. Bauernmusiktreffen zu Schwellbrunn im Kanton Appenzell-Ussrode der ganzen Tag durchzuhören. Der Schwerpunkt der liegt auf Volksblasmusik von Schweizer Komponisten. Es gibt aber auch böhmisch-mährische Blasmusik und modernere Literatur zu hören. Und jetzt lassen wir uns am besten gerade noch ein bisschen mehr erzählen, weil mein Kollege aus unserer Volksmusikredaktion, der Uli Stump, der hat sich da richtig schön schlau gemacht und weiss einen Haufen mehr zu erzählen.
1: Wer morgen auf Schwellbrunn geht, kommt nicht einfach nur Blasmusik zu hören über. Es ist eine ganz spezielle Form von Musik, die hier zelebriert wird. Es geht um Bauernmusik.
2: Das ist wirklich so ein Begriff, den nicht viele kennen. Also auch nicht viele in der Musikbranche, sage ich jetzt mal. Man kennt eher jetzt so die böhmisch-tschechischen Blaskapellen. Das ist jetzt so ein bisschen in, auch bei den Jungen. Die Schweizer Bauernmusik, das ist so ein kleiner Kreis an Komponisten, wo man gespielt hat, wo wirklich traditionelle Schweizer Musik gemacht haben, in Form von Polkas, Walzer und Märsch. Aber wirklich so eine kleine Gruppe an Schweizer Komponisten, wo eigentlich die Musik so ein bisschen gross gemacht haben.
1: Das sagt der Armando Cozio. Er ist Dirigent von der Musikgesellschaft Schwellbrunn und am Bauernmusiktreffen für die Musik zuständig. Für die traditionelle Schweizer Blasmusik ist so ein Anlass etwas ganz Wichtiges. Formationen, die sich mit dieser Art Literatur befassen, sind nämlich eher dünn gesagt.
2: Traditionell, wo diese Musik spielen, sind im Moment noch zwei oder drei Gruppen in der Schweiz, die es noch gibt. Die Noten werden noch vertrieben, aber in dieser Art wird grundsätzlich nichts mehr Neues komponiert. Also auch die neuen Komponisten wie ein Feri Rickenbacher oder so, die komponieren nicht so.
1: Und es ist eben auch nicht so, dass eine normale Dorfmusik nur ganz Notenblättchen wechseln muss, damit sie den typischen Sound von einer Bauernmusik überkommt. Es braucht noch ein bisschen mehr dazu.
2: Grundsätzlich funktioniert das schon. Man muss einfach jetzt für eine Dorfmusik, wie jetzt bei uns in Schwellbrunn, müsste man noch Noten umschreiben oder arrangieren. Weil grundsätzlich ist dort in der traditionellen Bauernmusik hat man eine Tuba oder einen Strichbass gehabt, einfach eine Basslinie, dann ein Tenor und eine Sopranlinie. Also das war dann meistens irgendwie eine Posaune oder ein Tenorhorn gewesen und eine Trompete oder ein Flügelhorn. Vereinzelt haben sie nochmal noch Holz dabei gehabt. Da ist immer so ein bisschen auch nach Region ein bisschen verschieden.
1: Morgen spielen 10 exklusiv ausgewählte Formationen die Schwellbrunn und zeigen dabei, was sie können. Damit die ausgewählten Vortragsstücke für das Bauernmusiktreffen auch passen, hat es vom OK her ein paar Vorgaben gegeben.
2: Die Formationen, die jetzt auch am Sonntag zu uns kommen, die spielen eigentlich grundsätzlich immer mehr so ein bisschen die böhmisch-tschechische Literatur oder auch ein bisschen moderne Sachen. Bei uns ist es jetzt einfach so, dass wir gesagt haben, dass wir vorwiegend Schweizer Komponisten wollen spielen und dann auch nicht die modernsten. Also die jetzt gerade so im Moment aktuell sind. Und da hat es wirklich sehr viel Literatur rum. Wir haben dann auch den Formationen gesagt, wo es die Literatur eventuell auch beziehen könnte. Und ich bin jetzt gespannt, wer dort das Angebot genutzt hat. Ich denke, da gibt es einen guten Mix dann am Sonntag von diesen Kapellen, wo es auch Kapellen dabei hat, wo auch sehr junge Leute mitspielen.
1: Gespielt wird im Dorf gleichzeitig an verschiedenen Orten, erklärt der OK-Präsident Karl-Heinz Diethelm.
3: Mein drei fixe Bühnen mit einem Spielplan. Und dann haben wir eine offene Bühne und dort treten auch noch Trachtengruppen auf und unser Kinderchörli. Und jede Formation oder Teil davon hat die Möglichkeit, dort einfach spontan aufzutreten, sich beim Blattchef zu melden und dort nochmal ein Stück und zwei, drei Stück zu spielen.
1: Das Programm ist zeitlich durchgetaktet und steuert am Nachmittag auf einen besonderen Höhepunkt zu.
3: Wir starten am 10 Uhr morgen mit dem Frühschoppen, da macht Musikgesellschaft Schwellbrunn. Das soll so die Zeit sein, wo unsere Gäste kommen, wo Musiker eintreffen. Wir haben eine Musik, die aus dem Wallis kommt, oder die haben dann auch einen weiten Weg. Dann gibt es eine kurze Begrüßung um 11 Uhr. Und nachher kommt dann eigentlich das normale Programm, wo bis um 20.05 Uhr dann ununterbrochen eigentlich die Musik ist, mit einem Höhepunkt um 10.03 Uhr, wo der Armando Gozio wird im Gesamten alle Musiken miteinander das spezielle Stück vom René Solberger dann aufführen bei uns beim Bauernmusik in Schwelbrunn.
1: Angestossen hat das Bauernmusiktreffen 2014 Martin Sebastian. Er ist Chefredakteur vom Folklore-Magazin Alperosen und interessierter Musikkenner.
3: Er hat es, glaube ich, ein bisschen bedauert, dass die Literatur eben nicht mehr gespielt wird oder nicht mehr viel gespielt wird, und hat gleichzeitig das auch als Alleinstellungsmerkmal von so einer Veranstaltung gesehen. Dass eben nicht einfach nur eine Blasmusikveranstaltung ist, sondern mit einem ganz spezifischen Inhalt.
1: Bis auf die Corona-bedingten Ausfälle ist der Anlass bis jetzt alle zwei Jahre über die Bühne. Wenn das Wetter mitspielt, rechnet der Karl-Heinz Diethelm das mal mit etwa 1000 Besucherinnen und Besuchern. Krönung vom Ganzen sind aber nicht einmal unbedingt die erwarteten Zahlen, sondern ganz einfach, dass es jetzt dann bald losgeht.
3: Ich meine, für uns ist der Höhepunkt, dass wir es jetzt durchführen können, oder? Wir haben jetzt ein Jahr lang darauf geschafft und es gibt relativ viel Bütz, vor allem für so ein ehrenamtliches OK. Und das ist für uns eigentlich das Grösste, oder? Also wir sind dann sehr froh, wenn alles geklappt hat, nichts wirklich schief gegangen ist. Wir sind froh und dann auch ein bisschen stolz, dass wir es beigebracht haben. Wir brauchen ja auch 100 Personen, die uns helfen, aus dem Dorf, aus dem Verein, auch Einzelpersonen. Also es ist wirklich ein grosser Anlass fürs Dorf.
0: Ja, und da kann man jetzt natürlich nur noch hoffen, dass der Petrus mit einem Bauernmusiktreffen in Schwelbrunn gnädig ist und seine Schleusen morgen Sonntag zupaltet. Am ganzen OK rund um den Präsident Karl-Heinz Diethelm wünschen wir da natürlich gutes Gelingen, allen Formationen ganz, ganz ein schönes Spiel und Ihnen, wenn Sie gehen, gute Unterhaltung beim Zuhören, beim Geniessen, allem, was da rundum noch zu bieten hat. Und wir nehmen jetzt gerne nochmal ein Ohr voll von dieser Bauernmusik und das mit einer Formation, die auch am Birken Soul Festival zu Batzenheit zu hören ist. Ein Müsterli hören wir nämlich Jackerli-Buben mit ihrem wunderbaren Nick. Fritz Nick Marsch, so heisst er. Das ist Zeltwiller Dorfmusik.

So oder ähnlich tönt es dann morgen an dem 5. Bauernmusiktreffen in Schwelbrunn unter Fritz Nick Marsch. Den haben wir gehört, das ist eine Komposition von Jakob Farner. Gespielt hat das lüpfige Stückli Zeltwiler Dorfmusik. Ja, und wenn wir sie jetzt ein bisschen können, lustig machen auf das spezielle Blasmusik, stell dich ein im Appenzellerland. Dann können sie alles weiter schauen. Wann hat er schon wieder gesagt, geht's los? Und wann ist jetzt da der besondere Moment? Und was kann man alles machen, wenn ich jetzt auch ganz gerne möchte, etwas zeigen, was ich gut kann? Dann gehen sie doch einfach auf die Webseite Bure mit B geschrieben, wie Beat, buremusik3f.ch. Bauernmusiktreffen, einfach mit B und AE.ch. Dort können Sie das ganze Programm anschauen, nachschauen und erfahren, was sonst noch alles läuft an dem besonderen Sonntagmorgen. Wir gehen gar nicht allzu weit weg. Wir bleiben beim Schweizer Örgeli-Quartett Speichergruss mit dem Auto auf der Flugpiste. Boy, das ist auch nicht wahnsinnig so gut, aber wir haben in den Nachrichten gehört, mit 189 km/h ist ein 46-Jähriger gestern durch den Uetliberg 189 doppelt so schnell, als was man hätte dürfen. Ja, dann können wir jetzt hier am Radio schon mal mit dem Auto auf der Flugpiste unterwegs sein.

Schöne neue Klänge hier auf der SRF Musikwelle. Das Jodelquartett Zweierlei. Mit AI hinten dran geschrieben, falls ihr das mal wollen, suchen. Zweierlei. Das ist der Stefan und Marin Koller und der Andreas und Daniela Oertli. Hier mit einem ganz, ganz neuen Stück aus der Bergen. Liebe Freundin, haben wir gehört. Und wir bleiben natürlich hier bei uns in der Musik bei der Mundart. Es wird nicht jetzt wird gesungen. Und da haben wir die Meierbrunner, der Carlo Pilzis Klarinett.

0: Schlender, Haller, Heller, da bei Spotsmusik, wo wir jetzt einen spannenden Sprecher machen. Wir hören das Musikinstrument, haben es davon, die Gemüter spaltet. Die einen, die haben es heiss, die anderen können es nicht mehr putzen. Der Dudelsack. Geschmäcker, Sotlob verschieden, auch in der Musik.
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0: Also viel mehr als ein Luftsack, vier Pfiff, mehr ist nicht dran, so ein Dudelsack. Das gibt mindestens für Schottisch von dem Blasinstrument. Ich finde Zuhörerinnen, Zuhörer, die auf den Geist geht, das sind die monotonen Klangdächte. Die zieht sich durch ein Stück durch, so dass man das Gefühl hat, man höre immer und wieder das Gleiche. Gerade das gefällt aber unserem Musikdirektor Uli Stumm ganz besonders gut. Er hat ein Beispiel, das er auf dem Musikportal X3 gefunden hat.
2: Schotten sind komische Leute. Sie trinken Whisky, laufen die Röcke rum, sind schinskig und gehen einem zusätzlich mit ihrem Dudelk auf die Nerven. Dabei ist die Musik ein wichtiger Teil der schottischen Kultur. Was also einem Schweizer Alphorn ist, einem Schott sein Dudelsack. Klang von der Great Highland Bagpipe, wie das im Moment korrekt heißt, ist eng mit der Militärgeschichte von Schottland und ihrer alteingesessenen Familie verbunden. Einzelne Melodien sind zum Teil schon mehrere hundert Jahre alt und werden von Generation zu Generation weitergegeben. Seit Mitte der 70er Jahre hat das Dudelsackfieber auch die Schweiz erreicht. Diesmal sind die ersten Pipe-Bands in größeren Städten wie die Basel und Luzern entstanden. Ein bisschen später ist das rhythmische Gittel auch in der Westschweiz populär geworden. 2013 haben sich schließlich Musikerinnen und Musiker aus der Region Neuenburg und Jura zu Three Lakes United Pipe Band zusammengeschlossen. Formation unter der Leitung von Pierre Cunier, die regelmässig an internationalen Festivals teilnimmt. Zum festen jährlichen Fahrplan von der Three Lakes in der Pipe Band aus Avanche, das älteste Militärmusikfestival der Schweiz. Dort sind sie z.B. 2015

20 im Rahmenprogramm auftreten. Und unsere Kollegen vom Westerradio RTL Premiere haben das Ganze für die Kioska Musik genommen. Hier Three Lakes United Pipe Band mit dem Popuri, Bluebells und Scotland.

0: traditionelle schottische Musik mit Dudelsack, Bauern und Schlagzeug von der Three Lakes United Pipes aus der Region Neuburg und Berner Jura. The Bluebell of Scotland haben wir gelöst und Spotpourri ist sie von verschiedenen traditionellen Melodien. Der Uli Stock aus unserer Volksmusikredaktion gefunden auf dem Volksmusikportal MX3 von Schweizer.
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0: Ich weiss ja nicht, ob Sie sind in dieser Woche oder vielleicht gerade heute am Morgen beim Schwimmbad. Wir gehen jetzt zum Hans Schwimmbad, der eigentlich richtig guter Schwimmer an. Das ist eine Komposition von Ernst Müller mit der Kapelle Bösch-Büch. Hören wir beim Schwimmbad.

0: Die Nachrichten von SRF 15 Uhr mit Lara Christ. Ein russischer Drohnenangriff hat in der Nähe der ukrainischen Hauptstadt Kiew eine massive Explosion ausgelöst. Trotz den lokalen Behörden sind mindestens 37 Menschen getötet worden, Hunderte mussten evakuiert werden. Wegen der Explosion ermittelten ukrainische Generalstaatsanwaltschaft Tobias Mayer.
1: Im Fokus steht ein mögliches Versagen der Eigenbehörden. Angriff habe einem Munitionslager gegolten, das dort definitiv nicht sein dürfen, schreibt der ukrainische Präsident Volodymyr Zelensky. Es seien Granaten, Minen und Drohnen explodiert, in großem Ausmaß. Zelensky erinnert daran, dass klare Regeln gäbe, Munition dürfe nicht in der von Wohngebieten gelagert werden. Durch die Explosion wurden umliegende Gebäude beschädigt, dazu gehörten laut Zelensky Wohnhäuser und auch ein Alters- und Behinderten. Die dänische Generalstaatsanwaltschaft hat eine Untersuchung eingeleitet. Es besteht unter anderem Verdacht einer möglichen Amtspflichtverletzung von denen, welche die Lagerung der Munition zu verantworten haben.
0: In die Stadt Zürich. Rund 100 vermummte Personen haben sich gestern Abend beim Lindenhof versammelt und das Gelände besetzt. Die Stadtpolizei schreibt, es handelt sich vorwiegend um Personen aus der linksextremen Szene. Diese wollen den Lindenhof laut Angaben bis Sonntag besetzen. Nach Abklärungen und Rücksprachen habe man entschieden, den politisch motivierten Angriff bis am Sonntag zu tolerieren, so die Stadtpolizei. Man werde die Lage weiter beobachten. Zum Sport mit zwei Medaillenmeldungen. Zuerst zur Mountainbike-WM in Italien. Lisa Bauer hat erstmals eine WM-Medaille geholt. In Val di Susa schafft es die 25-jährige Neuenburgerin auf zweiten Platz und Silber. Es geht an die Österreicherin Valentina, die ihren 5 Titel in Folge fährt. Und zur Ruder-WM in Amsterdam. Dort hat die Tessinerin Claire Giringelli im Paar einer über 2000 Meter die Bronzemedaille geholt. Für die Schweiz ist es die Medaille an der Ruder-WM. Es geht an die Ukraine Anna Scheremetz. Das Wetter heute und morgen ist es ziemlich sonnig bei 25 Grad im Norden, 29 Grad im Süden. In den Bergen sind morgen Nachmittag eine Schauer möglich. Das waren Nachrichten von Radio SRF, verantwortlich Tobias Mehr.
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3: Und so vorherbstliche Klänge können wir Ihnen anbieten noch in der nächsten Schweizer Musik vom Feinsten. Haben wir bereit. Hier haben wir das Trio Augusto Xeni und Nadia Rees. Das ist ein ganz neuer Titel hier bei uns. Die Rees zusammen mit ihren Jodelstudentinnen. Ich bin gespannt.

wie doof das, das tönt. Und gerade haben wir einen, der im Schuss ist, wahrscheinlich nicht nur am Nachmittag. Ich kenne auch so einen Röbi. Der biket, der fliegt, der macht, der tut. Und Röbi im Schuss, der hat einen Schottisch gekriegt vom Akkorduo Martin Sutter, der Junior und der Senior zusammen komponiert hat es. Und mit dem legen wir los in die zweite Stunde. Einen ganz guten Samstagnachmittag, das wünsche ich. Die Ricarda Trepp.

Chapelle, Klavadat, Stavis, auf der SRF Musikwelle, auf der Schulreise. Der Herr Röbi im Schuss. Und wir sind auf der Schulreise schon mal so richtig typisch für diese Jahre. Und jetzt haben wir Ihnen noch ganz neue Musik. Und da kommt man um einen Namen herum, wenn es um Jodel in der Schweiz geht. Und das ist von der Nadia. Sie verbindet Tradition mit der Gegenwart wie kaum ein anderer und unterrichtet 2018 in der Hochschule Luzern im einzigartigen Hauptfach Jodel und sie bildet in dem Jodlerinnen und Jodler vom Ohren aus. Für ihr grosses Engagement ist sie unter anderem auch mit dem goldenen Violschlüssel ausgezeichnet worden und beim ganzen Prozess der Schweizer Jodel als lebendiges Kulturerbe noch stärker ins öffentliche Bewusstsein gerückt ist, da hat Nadia wichtige Impulse gegeben. Und jetzt auch bei uns im Potz Musik auf der Restmusikwelle eine schöne Live-Aufnahme, die wir zum Glück mit ausgeschnitten haben aus der Fernsehsendung Potz Musik, wo war im Restaurant Meinratsberg Einsiedle im letzten Oktober. Und dann hat sie dort eine Jodelstudentin gesungen. Wir hören jetzt Nadia Ress und ihre Jodelstudentin mit einem Nachtbubenliedli.

Ah, da kommen so richtig schön Kindheitserinnerungen auf. 20 Minuten nach der Drehung ist doch einfach schön. So Schweizer Volksmusik zurück eintauchen mit dem Trio Eugster. Und was einem da alles Sachen in den Sinn kommen. Vor allem eben auch mit dem Butterbrot.

2028. Da bleibt noch eine gute, bleibt noch genug Zeit, um die Band letztes Mal irgendwo live können erleben. Seit 1997 sind Österreich als Familienband sehr erfolgreich unterwegs und die Musik ist wirklich ihr Ding. Die letzte Idee von muss unser Ding. Und ab der hören wir doch, weil es schon so vom Aussen gehabt hat. Viele schöne Jazzrunde.

0: Jodelgruppe Titlis Engelberg mit der ganz wichtigen Frage für so ein Wochenende rein. Hast du Zeit? Oder eben wie sie es gesungen haben, wenn wir richtig gehört haben. Hast du Zeit? Vom André von Moos Müller komponiert und textet. Oh, und jetzt wäre ich da eigentlich etwas, was ich noch etwas sagen dazu. Es geht nämlich um unseren Gast morgen im SRF Musikwelle Brunch. Das ist der Daniel Wicker. Er ist Ländlermusik-Pianist. Aber als Bub hat er es gehabt, wie manch ein anderer Bub auch. Er ist auch gerne gegangen, zu schutten. An einem Tag dann aber, da hat sein älter Bruder ihn gefragt, «Hey Dani, uns fehlt noch jemand am Klavier. Das ist doch dein Instrument.» Ja, und so ist der Dani Wicker heute in mancher Formation gefragt, zum am Klavier begleiten. In Unterricht so richtig ist er nie. Der 45-jährige Entli Bucher erinnert sich zurück, wie das in den Anfängen war damals, dass er Noten für eine Ländler-Klavierbegleitung fast alle hat müssen selber zusammensuchen, nämlich.
1: Und der Brüder natürlich Akkordeon gespielt hat, haben wir natürlich die Akkorde, so Dur, Moll, Septim, natürlich können vom Akkordeon ableiten aufs Klavier. Gehört, testet und gemacht. Und weil wir natürlich früher immer so an Stuben gegangen sind, hat man natürlich etwa der eine und der andere Ländler-Pianist gefragt, und du, wie machst du das, wie tust du das, wie geht das? Und so haben wir eigentlich Klavier begleitet, anfänglich gelernt, so dass ich das Akkordeon-Duo von meinem Vater und von meinem Bruder konnte begleiten.
0: Spannend zum Eintauchen in die Geschichte, wie alles angefangen hat und wie der Dani Wicker erzählt. Noch ganz ein Haufen von ihm können wir hören. Er ist zu Gast morgen nach den 11 Uhr im SRF Musikwelle Brunch oder am Abend um 8 Uhr in der Wiederholung. Und er erzählt über die Rolle vom Klavier in der Ländlermusik und dass es verschiedene Pianisten gibt und warum der Alois Schilliger sein grosses Vorbild ist und immer ist. Wir hören jetzt den Dani Wicker selber am Klavier mit der Ländlerkapelle René Jakober. Und da hören wir doch einen Marsch, ja, von wem echt hat er ihn ausgesucht? Genau, einen, den Alois Schilliger komponiert hat. Blond Uschi.

0: Preis, sage ich hier nur. Der Marktschanz haben wir gehört. Und der Titel war «Schnupfbox». Selber hat er das komponiert, die ganze CD aus dem 24 von ihm. Die heisst «Örgeli Haus». Hat auch richtig schön Tempo drauf gehabt, die «Schnupfbox». Ja, und ich erinnere mich so am Samstagnachmittag ganz gerne zurück, wie das war vor 3 Wochen um die Zeit. Da war ich in Appenzell im Kulturlokal im Ink, mit Appenzell für unsere Radio-Live-Sendung «Botsmusik vom Appenzeller Ländlerfest». Ja, und das eben Appenzeller Ländlerfest, das gehört ja für ganze Haufen Volksmusikfreunde einfach zum Sommer. Und es ist ja ganz besonders gefeiert worden, weil das Fest gibt es schon seit 30 Jahren. Und jetzt ist es ganz schön, wir können heute Abend nämlich alles richtig nochmal in Bilder geniessen mit meinem Kollegen Nicolas Senn. Er nimmt uns mit dem Schweizer Fernsehen SRF 1 mit in die malerischen Gassen von Appenzell, in die Länderbeizen und zu den zahlreichen Formationen. Und er gibt uns jetzt ein Vorgeschmäckchen drauf, auch auf heute Abend und Botsmusiksendung am Fernsehen im Gespräch mit dem neuen OK-Präsident Aurel Manzer. Es geht auch darum, was das Appenzeller Ländlerfest so einzigartig macht.
1: Das Jubiläum vom Appenzeller Ländlerfest. Seit 30 Jahren gibt es das Fest. Wir feiern mit, sagen Sünd willkommen. Neben mir steht der OK-Präsident Aurel Manzer. Du bist neu OK-Präsident. Was ist für dich die Spezialität von dem Anlass?
2: Ich glaube, die Spezialität ist die Vielseitigkeit, die wir haben. Wir haben aus der ganzen Schweiz und aus jeder Sparte Volksmusik eine Formation vertreten. Also sei es aus dem Bernbiet oder natürlich viel Appenzellermusiken. Und so kann man eigentlich da hören, wo man gehen hat. Oder einfach auch in eine Wirtschaft hocken. Und man hat dort auch das Musikal wechselt, über den ganzen Tag auseinander alles ein bisschen
1: gehabt. Wie ist es so mit dem Jubiläum, das ihr da ja feiert, habt ihr das Programm jetzt besonders pompös zusammengestellt?
2: Ja, wir haben sicher ein bisschen räuchern lassen mit den Musiken. Und was wir vor allem gemacht haben, wir haben im Voraus, seit dem Januar eigentlich, Februar, glaube ich, alle Monate, einen Anlass gehabt, also einen Vorprogrammanlass, etwa 4-mal im Röstli an der Wiesbadstrasse. Wir sind eben ins Allgäu einmal, wir sind als Heirassa-Festival auf Eckis. Und das war so ein bisschen unser Jubiläum gewesen. Wir wollten das ganze Jahr feiern mit Musik und lustigen Abend.
1: Gibt es irgendetwas, was dich besonders darauf gefreut hast jetzt in diesen Tagen?
2: Ja, ich freue mich auf eigentlich da jetzt, wenn das Fest läuft und ich kann zuschauen, wie die Leute Freude haben, wie die Musiker Freude haben und wie es hier auf Appenzell wieder im Ländlerfestfieber ist. Da kann man, glaube ich, gerade spüren, wenn man einmal hier war.
0: Und apropos zuschauen, dann schauen wir auch gerne zu, tauchen ein in das Appenzeller Ländlerfest auf SRF 1 im Fernsehen heute am Abend um 6:45 bis um 6:45. Gute halbe Stunde, 30 Minuten zu 30 Jahren Appenzeller Ländlerfest. Und mit unter den Formationen, die wir im Spielen gehören, sind nebst der Streichmusik-Doppler, Handorgel-Duo Dani und Teddy Christen und das Ländertrio Echo vom Bärenaug, die Streifgruppe Gonte, das Trio Furgiblick und der Jodelclub Laune auch sind hier. Nämlich die Kapelle Waldhöckler. Und die haben etwas ganz Neues draussen. Und das werden wir gerade hören von ihnen. Marwies.

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1: Die Nachrichten von SRF um 16 Uhr mit Lara Kresten. Ein russischer Drohnenangriff hat in der Nähe der ukrainischen Hauptstadt Kiew eine massive Explosion ausgelöst. Laut den lokalen Behörden sind mindestens 37 Menschen getötet worden. Hunderte mussten evakuiert werden. Wegen der Explosion ermittelt nun die ukrainische Generalstaatsanwaltschaft. Tobias Mayer.
2: Im Fokus steht ein mögliches Versagen der eigenen Behörden. Der Angriff habe einem Munitionslager gegolten, das dort definitiv nicht hätte sein dürfen, schreibt der ukrainische Präsident Volodymyr Zelensky. Es seien Granaten, Minen und Drohnen explodiert, in großem Ausmaß. Zelensky erinnert daran, dass es klare Regeln gäbe, Munition dürfe nicht in der Nähe von Wohngebieten gelagert werden. Durch die Explosion wurden auch umliegende Gebäude stark beschädigt. Dazu gehörten laut Zelensky Wohnhäuser und auch ein Alters- und Behindertenheim. Die ukrainische Generalstaatsanwaltschaft hat eine Untersuchung eingeleitet. Es bestehe unter anderem der Verdacht einer möglichen Amtspflichtverletzung von jenen, welche die Lagerung der Munition dort zu verantworten haben.
1: Zu zwei kurzen Meldungen aus der Schweiz. Der Flugplatz in Altenrhein feiert heute sein 100-jähriges Bestehen. Für die Flugshow sind so viele Leute angereist, dass die St. Galler Kantonspolizei eine Autobahnausfahrt sperren musste. Kurz nach dem Mittag sei ein Großteil der Straßen rund um den Flugplatz überlastet gewesen, inklusive der Autobahn A1. Rund 100 vermummte Personen haben sich gestern Abend beim Lindenhof in der Stadt Zürich versammelt. Die Stadtpolizei schreibt, es seien vorwiegend Personen aus der linksextremen Szene. Diese wollen den Lindenhof laut eigenen Angaben bis am Sonntag besetzen. Man habe entschieden, dies zu tolerieren, so die Stadtpolizei. Noch eine Meldung von der Mountainbike-WM in Italien. Die Neuenburgerin Lisa Baumann hat im Downhill in Val di Sole die Silbermedaille gewonnen. Für die 25-Jährige ist es die erste WM-Medaille ihrer Karriere. Im Interview mit SRF konnte sie die Freudentränen nicht zurückhalten.
3: Ja, ich weiß nicht. Ich habe so viel trainiert für das und ja, ich bin so glücklich.
1: Die Goldmedaille hat Lisa Baumann nur knapp verpasst. Die Österreicherin Valentina Höll war gerade mal 1,7 Sekunden schneller. Für sie ist es der 5. WM-Titel in Folge. Das Wetter. Heute und morgen ist es ziemlich sonnig bei 25 Grad im Norden und 29 Grad im Süden. In den Bergen sind morgen Nachmittag einzelne Schauer möglich. Das waren Nachrichten von Radio SRF. Verantwortlich Tobias Mayer.
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5: Nach ganzen Haufen Schweizer Volksmusik kommen wir jetzt wieder zurück zu unserem Programm, das eben ganz vielseitig ist, in alle möglichen Richtungen hineingeht. Und jetzt gerade zum Auftakt hören wir Salon Orchester Schwanen und haben den Kusswalzer parat, Il Bacio. Ganz einen guten Nachmittag wünsche ich Ihnen. Einen friedlichen Samstag von der Ricarda Treppe.

Berner Blaskapelle haben wir gehört mit «Wir sind die Kinder von der Eger». Und nach dieser Polka kommen wir zu einer ganz bekannten Melodie. Wunderschöne Melodie, wo man einfach schweigen und geniessen könnte. Damals jetzt auf Deutsch gesungen von der Lena Valaitis. «Ein schöner Tag» oder bekannt eben auch als «Amazing Grace».

0: CD hat ganz schöne Titel, wo das Stück drauf ist. «Die Sehnsucht ist mein Steuermann». Die Gruppe heisst Santiano und von ihr gehört haben wir «Durch jeden Sturm».
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0: Vielleicht haben Sie ja morgen noch kein grosses Programm ob. Dann habe ich Ihnen hier ganz einen schönen Ausflugstipp für Sie im Appenzellischen Schwellbrunn. Da findet nämlich schon zum fünften Mal das Bauernmusiktreffen statt.

Mit dem Frühschoppen geht es los, um 10 Uhr am Morgen bis am Abend um 6 Uhr. Da gibt es eine ganze Reihe von traditionellen Blasmusiken, die für musikalische Unterhaltung sorgen. Unter anderem die Blaskapelle Goldküste, die Blaskapelle Einfach so und auch die Bergmusik Kulmrau oder auch die Spuntenmusik. Und diese Spuntenmusik, die hat einen ganz eigenen Klang. Hören Sie mal.

0: Ja, auch so etwas kann man hören, wie die Spunte Musik in Schwellbrunn beim Bauernmusiktreffen morgen. Und neben der Musik, wie das so üblich ist an so einem wunderbaren Fest, gibt es natürlich eine richtig wunderbare Festwirtschaft und feine Sachen zum Essen, zum Trinken. Es gibt Marktstände mit regionalen Spezialitäten. Dann hat es eine richtig schöne Bühne und dort können Sie sich allenfalls auch selber noch melden beim Platzchef, wenn Sie etwas zu darbieten haben. Dann haben Sie ein Kinderchörli, wo Sie zuhören können. Trachtengruppe, wo wunderbaren Auftritt hat. Und also eine richtig gelungene Sache, wo Sie rund um Schwellbrunn dazu vielleicht auch noch gerade als Ort könnt go entdecken. Tönt nach einem recht perfekten Sonntagausflug ins Appenzellerland. Und noch etwas Schönes dazu. Der Eintritt ist frei. Alle Informationen zu dem Bauernmusiktreffen Schwellbrunn morgen finden Sie auch im Internet unter Bauernmusiktreffen für Treffen aegeschrieben.ch.
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0: Dann haben wir weiter Musik mit der Simone Wild und der Titel «Wünsch dir was». Und das können Sie auch morgen Nachmittag, wenn Sie jemandem wetten zum Geburtstag gratulieren und jetzt gerade unseres «Wünsch dir was», unsere Wunschmusiksendung am Nachmittag vermissen. Am Samstag gibt es ja die nicht. Dann rufen Sie doch jetzt an und schwätzen Sie Ihren Wunsch, Ihre Wunschmusik und Ihren Gruß drauf auf Telefonnummer 0848 086 086. Für das «Wünsch dir was» morgen Sonntagnachmittag mit dem Christian Salzmann ab der Zweine. Die Nummer zum Gruß drauf schwätzen, das ist 0848 086 086.

De Gino Paoli mit «La Gatta, die Katz». Am Anfang da hat sich fast niemand für das Lied da interessiert. Erst aber dann durch Mund-zu-Mund-Propaganda, weil man immer überall das ein bisschen gehört hat und von dem erzählt hat, ist das unscheinbare Canzoni ein Überraschungshit geworden. Der Gino Paoli erzählt da aus seinem eigenen Leben, von seiner kleinen Wohnung im Quartier zu Genua, Bocca d'Asse und von der Katz. Und die Katz, die hat für ihn Hoffnung, Romantik und auch Freude an den kleinen Moment im Leben symbolisiert. Und so geht es uns doch allen auch. Ich weiss ja nicht, ob Sie eine Katze haben, mal bei mir zumindest. Ach, heute Morgen einfach sie ein bisschen streichen und zuschauen, wie sie es geniesst, dass man lieb mit ihr ist. Und sie ein bisschen streichelt, sie ein bisschen pflegt und gut mit ihr schwätzt. Das gibt einem einfach richtig viel zurück. Gabriele Massa, die singt jetzt gerade vom anderen.

0: Charleston Kids mit Down by the Riverside haben da ein bisschen Tempo reingebracht. Tempo zum Stegeli auf, Stegeli ab. Und da sind wir gerade schon richtig an einem Ort, wo man das ganz gut kann in der Schweiz. In der Stadt St. Gallen nämlich. Also Wahrzeichen, markante Bauten, wo man automatisch mit einer Stadt verbindet. Da ist natürlich zu Bern unter anderem das Bundeshaus, so ein Wahrzeichen. Zu Zürich, da ist es ein gewisses Grossmünster. Und St. Gallen sicher das ehemalige Kloster mit der Stiftsbibliothek. Aber es gibt auch Bauwerke, die typisch sind für eine Stadt und gleich kennt es fast niemand. St. Gallen sind das zum Beispiel die vielen, vielen, vielen Stege. Mit 13'000 Stegentritt ist St. Gallen nämlich die offizielle Stegenstadt der Schweiz. Mein Kollege vom Regionaljournal Ostschweiz, der Sascha Zürcher, der war für uns St. Gallen Stegeli auf, Stegeli ab unterwegs.
1: Stegeli auf, Stegeli ab, juhu!
2: Was wollen Sie fragen?
3: Säge brauchen wir nicht so viel.
2: Nein. Wo wir noch jung waren, sind schon. Ja. Aber jetzt nicht mehr. Hat nicht nur schöne Stege, hat auch anderes schönes Zeug.
4: Rund 140 öffentliche Stege hat es in St. Gallen. Dass es so viele sind, hat mit der Topografie zu tun. Die Stadt liegt im Steinachtal. Und wenn man zu Fuß von A nach B will, gibt es nichts als
1: Stegeli auf, Stegeli ab, juhu.
5: Es ist aber nicht flach, also es ist eine Kesselstadt, St. Gallen. Im Grunde zwei Hügel und auf beide Hügeluhren führen Stege. Genau, und darum hat es so viel.
4: Sagt Patrick Fust, er leitet eine Projektgruppe, die St. Gallen als Stegenstadt will positionieren.
5: Also wir sind einfach Fan von all diesen Stegen, die es gibt. Wir haben eine unglaubliche Stegendichte in St. Gallen. Und wir probieren andere anzustecken mit unserem Fieber. Und zwar, dass man die Stege nutzt, einerseits in der Freizeit zum fit bleiben und andererseits sind die Stege einfach auch schön. Also man kommt in die Höhe, man sieht auf die Stadt ab, man sieht über den See.
1: Stegeli auf, Stegeli ab, juhu!
4: Wer über den See will sehen, bis auf Deutschland über und nicht mit dem Autobus oder der Standseilbahn unterwegs ist, muss etwa ein Stegeli auf.
6: Wer weiss, ist gesund fürs Herzli. Für die Beweglichkeit und so. Ja, Phänomen Stege ist ja super, dass man in kurzer Zeit einfach so gerade haben, oder? Und eben dann denkt man immer auch so einfach wunderschönes, romantisches, so viel Garten, oder?
7: Früher in der Schule ist man über die Stege und ja. Oder in Badi, natürlich da, Weihern oder auf die andere Seite von Monten.
8: Die Sportler natürlich, ich habe einen Sohn, der wahnsinnig springt, der macht die Stege immer. Von der Stadt her ist der immer da hochgesprungen, das ist ganz klar für ihn.
4: Wer in St. Gallen wohnt, kommt fast nicht drum herum.
1: Stegeli auf, Stegeli ab, juhu!
4: Dass es in St. Gallen dermassen viele Stege gibt, hat auch historische Gründe, erklärt Patrick Fust.
5: Um 1900 sind halt ganz viele Stege gebaut worden. Dort ist innerhalb von 20, 30 Jahren ist die Stadtbevölkerung verdoppelt worden. Und dann, um all die Häuser, die neu gebaut worden sind, an den Hügeln zu erschliessen, sind Stege gebaut worden. Wenn das vielleicht erst später gekommen wäre, die Vergrößerung der Stadt, hätte es vielleicht einfach mehr Strassen gegeben. Und jetzt haben wir all die Stege und die können wir nutzen.
4: Und so kommen auf 80'000 Einwohnerinnen und Einwohner 13'000 Stegentritt.
5: Wenn immer 6 Personen nebeneinander auf den Stegentritt stehen, dann würden wir die ganze Stadtbevölkerung auf die Stege bringen.
4: St. Gallen ist damit also die inoffizielle Schweizer Stegenstadt. Aber wissen das die St. Gallerinnen und St. Galler auch?
2: Nein, das habe ich nicht gewusst.
0: Das weiss man. Da, ja, das hat man schon gelesen.
1: Stegeli auf, Stegeli ab, juhu!
0: Viele gehen vom Bahnhof in die Hochschule auf den Stegen oder oben runter.
7: Geht ein bisschen ringer, oder?
3: Ja. Oben runter ist immer ein bisschen ringer, oder?
7: Ja, ja.
0: Ja, ja, genau.
2: Ja.
1: Stegeli auf, Stegeli ab, juhu!
2: 13'000 Stege. Stege dritt. Ja, ja, das ist streng.
1: Ja. Geht doch im Leben nicht immer nur Leben. Auf einmal geht es wieder Stegeli auf ein Menü. Zur Zeit.
2: Also wir laufen halt immer geradeaus.
0: sind muntere, lustige Leute, die er hier getroffen hat, der Sascha Zürcher, in der Stadt St. Gallen. Und da haben wir richtig schön gerne reingelassen, auch wie überrascht die einen oder anderen gewesen sind, zum selber zu hören, dass St. Gallen die Stegenstadt ist von der Schweiz. Am Sonntag, am 6. September, da gibt es im Fall historische Führungen, Lesungen, Konzerte und sogar eine Modeschau auf den Stegen von der Stadt St. Gallen. Einfach nur, dass Sie sich das vielleicht einmal eintragen können, ist doch eine Gelegenheit. Sie müssen ja nicht alle 13'000 dann selber machen, die Stegentritt durch St. Gallen drüren am Sonntag, 6. September. Ja, und der Sascha Zürcher hat es ein paar Mal als Stilelement gebraucht. Und bei uns hier auf der SRF Musikwelle, da haben wir Freude und nutzen die Gelegenheit, um das beliebte muntere Stück vom Arthur Beul komponiert jetzt in voller Länge am Radio hören mit den Geschwistern Schmid.

0: 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Ganz guten Samstagabend mit uns.
1: Die Nachrichten von SRF um 17 Uhr mit Lara Kresten. Granaten, Minen und Drohnen sind explodiert. In der Ukraine wurde ein Munitionslager getroffen. 37 Menschen starben. Erfolgreicher Sporttag für die Schweiz. Sowohl an der Mountainbike als auch an der Ruder-WM gibt's eine Medaille. Und das Wetter. Heute und morgen ist es ziemlich sonnig bei 25 Grad im Norden und 29 Grad im Süden. Ein russischer Drohnenangriff hat in der Nähe der ukrainischen Hauptstadt Kiew eine massive Explosion ausgelöst. Laut den lokalen Behörden sind mindestens 37 Menschen getötet worden, Hunderte mussten evakuiert werden. Wegen der Explosion ermittelt nun die ukrainische Generalstaatsanwaltschaft. Tobias Mayer.
2: Im Fokus steht ein mögliches Versagen der eigenen Behörden. Der Angriff habe einem Munitionslager gegolten, das dort definitiv nicht hätte sein dürfen, schreibt der ukrainische Präsident Volodymyr Zelensky. Es seien Granaten, Minen und Drohnen explodiert, in großem Ausmaß. Zelensky erinnert daran, dass es klare Regeln gäbe, Munition dürfe nicht in der Nähe von Wohngebieten gelagert werden. Durch die Explosion wurden auch umliegende Gebäude stark beschädigt. Dazu gehörten laut Zelensky Wohnhäuser und auch ein Alters- und Behindertenheim. Die ukrainische Generalstaatsanwaltschaft hat eine Untersuchung eingeleitet. Es bestehe unter anderem der Verdacht einer möglichen Amtspflichtverletzung von jenen, welche die Lagerung der Munition dort zu verantworten haben.
1: Neben der Region der Hauptstadt Kiew hat Russland auch weitere Regionen in der Ukraine beschossen, darunter Odessa, Saporischschja und Cherson. Präsident Zelensky spricht von über 260 Drohnenangriffen. Russland greife die Ukraine derzeit fast pausenlos aus der Luft an, berichtet ARD-Korrespondentin Rebecca Barth aus Kiew.
3: Russland hat seine Angriffe auf die Ukraine in den vergangenen Tagen massiv verstärkt. Dabei werden modifizierte Drohnen mit Strahltriebwerk eingesetzt, die höhere Geschwindigkeiten erreichen und somit schlechter abgefangen werden können. Ziel ist insbesondere die wirtschaftliche Infrastruktur des Landes. Russland beschießt verstärkt und zuletzt regelmäßig Einkaufszentren, Lagerhallen, Verteilungszentren der Post oder Häfen.
1: Rebecca Barth von der ARD hat berichtet. Und jetzt in die Schweiz mit drei Meldungen in der Übersicht. In Basel hat die Polizei eine Pro-Palästina-Kundgebung verhindert. Auf dem Basler Theaterplatz haben sich am Nachmittag zwischen 200 und 300 Personen versammelt. Die Polizei ist mit einem Großaufgebot vor Ort und hat die Demonstrierenden nach und nach eingekesselt. Die Kundgebung ist nicht bewilligt. Rund 100 vermummte Personen haben gestern Abend den Lindenhof in der Stadt Zürich besetzt. Die Stadtpolizei schreibt, es seien vorwiegend Personen aus der linksextremen Szene. Diese wollen den Lindenhof laut eigenen Angaben bis am Sonntag besetzen. Man habe entschieden, dies zu tolerieren, so die Stadtpolizei. Der Flugplatz in Altenrhein feiert heute sein 100-jähriges Bestehen. Für die Flugshow sind so viele Leute angereist, dass die St. Galler Kantonspolizei eine Autobahnausfahrt sperren musste. Kurz nach dem Mittag sei ein Großteil der Straßen rund um den Flugplatz überlastet gewesen, inklusive der Autobahn A1. Nach Westafrika. Nach Schüssen und Explosionen in der Hauptstadt von Niger scheint sich die Lage dort nun zu beruhigen. In der Nacht sorgten bewaffnete Angreifer während mehrerer Stunden für Tumulte. Sie nahmen laut Berichten den Präsidentenpalast, den Flughafen und auch den staatlichen Fernsehsender ins Visier. Wie das Verteidigungsministerium nun mitteilt, habe es sich bei den Angreifern um eine Gruppe Soldaten gehandelt, die gegen die Militärregierung gemeutert hätten. Der Aufstand sei eingedämmt und die Kontrolle schrittweise zurückgewonnen worden. Bereits im Januar und im Juni war es in der Hauptstadt von Niger zu ähnlichen Vorfällen gekommen. Und jetzt wechseln wir zum Sport, zuerst zur Mountainbike-WM in Italien. Im Val di Sole hat die Neuenburgerin Lisa Baumann im Downhill die Silbermedaille gewonnen. Für die 25-Jährige ist es die erste WM-Medaille ihrer Karriere. Im Interview mit SRF konnte sie die Freudentränen nicht zurückhalten.
4: Ja, ich weiß nicht. Ich habe so viel trainiert für das und ja, ich bin so glücklich.
1: Die Goldmedaille hat Lisa Baumann nur knapp verpasst. Die Österreicherin Valentina Höll war gerade mal 1,7 Sekunden schneller. Für sie ist es der 5. WM-Titel in Folge. Und an der Ruder-Weltmeisterschaft in Amsterdam hat die Tessinerin Claire Ghiringhelli die Bronzemedaille gewonnen, im Para-Einer über 2000 Meter. Für die Schweiz ist es die zweite Medaille an dieser Ruder-WM und die erste WM-Medaille im Para-Rudersport überhaupt. Gold ging an die Ukrainerin Anna Scheremet. Und noch das Wetter. Morgen scheint oft die Sonne, ab und zu ziehen Wolkenfelder vorbei. Über den Bergen sind am Nachmittag einzelne lokale Schauer möglich. Die Temperatur erreicht im Norden 25 Grad und im Süden 29 Grad. Das waren Nachrichten von Radio SRF. Verantwortlich Tobias Mayer.
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5: Einmal wieder ein Ausflug ins Tessin. Ah, das ist doch eben einfach schon schön. Die grünen Hänge, das feine Essen natürlich, der Blick auf den See, je nachdem, wo man ist. Vielleicht ist man sogar eben auf dem See. Wir machen einen kurzen Abstecher auf Morgoten, noch vor der halben Sechse. Von dort nämlich klingen die Glocken bei uns der Sonntag ein heute. Und für all die, die auch gerne Musik haben von der niederländischen Popband aus den 60er Jahren, George Baker Selection, da haben wir jetzt schon eine Überraschung parat. Dreamboat spielen wir nämlich. Und da weiss ich, einer unter ihnen, der freut sich jetzt ganz besonders. Das ist nämlich unser Hörer, der Paul Scherrer, der sich immer mal wieder etwas von ihnen, von der Paul, von der George Baker Selection wünscht. Und darum ganz liebe Grüße auf Aarau von mir, Ricardo Trepp. Ihnen allen ganz einen guten Samstag noch.

Das ist neue Musik, so ein bisschen Ferienmusik, die uns karibische Sommerhit überbringt, der Pascal Silva. Und das erste Mal singt er auch englischsprachig seine gute karibisch angehauchte Musik da bei uns auf der SRF Musikwelle, der Pascal Silva mit Aloha. Und jetzt sagen wir Aloha sagen am Sonntag, auf die Art tun wir es immer machen, am Samstag nach der Pfeife. Ganz fein, ganz klangvoll, nämlich hören wir jetzt die Glocke von der Heimat und gehen hier dafür auf Morgote an der Luganersee. Morgote, das Örtli, gilt für ganze Hufe als eines der schönsten Dörfer im Tessin. Und der bekannte Schriftsteller, der Giuseppe Zoppi, der hat einmal geschrieben: «Ich bin schon zum 100. Mal da und staune aber immer noch wie beim ersten Mal.» Ja, tatsächlich prägend die malerische Seepromenade mit ihren Arkaden, mit ihren Kaffee und den kleinen Läderli und auch noch die eindrucksvolle Kulisse zwischen dem See und den Bergen, das Ortsbild von Morgote. Und hoch über den Dächern, da thront auf einem Felsvorsprung die Pfarrkirche Santa Maria del Sasso. Ein kunsthistorisch bedeutender Renaissancebau aus dem 13. Jahrhundert. Und umgeht die Kirche Zypressen und von dort aus eröffnet sich ein wunderbarer Blick über den Luganersee bis weit in die Lombardei. Und im Campanile da oben, da hängen drei Glocken aus dem 19. Jahrhundert. Die kleinste von ihnen, die hat vor einem Jahr der 200. Geburtstag gehabt und trägt Inschrift, ein Vers aus den Psalmen, wo Bezug nimmt auf die Stadt Jerusalem. Sie ist gegründet auf den heiligen Bergen. Und mit ihren Klängen läutet jetzt der Sonntag ein.

Glocke für katholische Kirche, Santa Maria del Sasso, haben wir gehört von Morcote im Kanton Tessin. Und jetzt ziehen wir weiter vor der halben sechs mit Musik von Thomas Anders zusammen mit Florian Silbereisen. Alles auf Anfang.

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0: Placido Domingo mit La Flor de la Canela. Und das heisst etwa so viel wie Zimtblume, die Blume vom Zimt. Und das sagt man umgangssprachlich zu einem Mädchen. Du eres la Flor de la Canela. Und dann meint man damit, du bist die Feinste vom Feinen.
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0: Das hat mein Kollege von SRF Meteo, der Christoph Sieger, ist natürlich gewusst, oder?
2: Ja, ja.
0: Bei den Zimtblumen, da kennst du dich.
2: Ich habe mich gewundert, was du da alles weißt.
0: ich wundere mich über die selber, aber man tut natürlich von der Musikredaktion her, kriegt man so nette Informationen. Okay. Da tue ich die sehr gerne. Da mich da nicht mit fremden Federn schmücken. Sage ganz ehrlich, wie es ist. Christoph Sieger, sag du uns ganz ehrlich, wie es ist mit dem Wetter. Angenehme 25 Grad plus minus haben wir aktuell. Wie schnell kühlt sich das jetzt ab?
2: Ja, aber schon recht schnell, weil die Luft trocken ist und trockene Luft kühlt schneller ab als feuchte. Darum zu Abend um 9 Uhr noch 20 Grad, Mitternacht 16 Grad, Tiefstwert dann 14 Grad. Es hat ein paar Wolkenfelder jetzt auf den Abend gegeben, die sind im Jura-Region Basel ein bisschen dichter und dort kann es in der Nacht stellenweise ein bisschen nass sein, sehr lokal, nicht viel, die meisten bleiben trocken. Dann morgen Sonntag wieder sonniges Wetter mit ein paar Wolkenfeldern. Am Nachmittag gibt es über den Bergen Quellwolken und es gibt ganz vereinzelt vielleicht einen Platzregen. Wer geht wandern, würde ich mal so sagen, den Regenschutz einpacken. Wahrscheinlich braucht man ihn aber dann doch nicht. Die Höchstwert morgen 26 bis 28 Grad.
0: Oh, dann geht es doch wieder recht auf mit den Temperaturen. In dem Fall, was kannst du uns da diesbezüglich für die neue Woche sagen?
2: Ja, die bleiben etwa ähnlich, so um die 27 Grad. Nacht auf den Montag, die bringt auf der Alpen-Nordseite ein bisschen Regen. Dann tut es auf, der Montag kommt auf die sonnige Seite. Und durch die Woche bleibt es trocken, wir kommen wieder in eine trockene Phase, die länger dauert. Und es bleibt sonnig die ganze Woche durch, bis zum nächsten Wochenende.
0: Trocken in dem Fall.
2: Trocken und nur ab und zu ein paar Wolkenfelder.
0: Wenn wir da gerade noch ehrlich wollen, ja. Reinen Wein einschenken unseren Zuhörerinnen und Zuhörern. Danke vielmals, Christoph Sigrist, und dir dann noch einen guten Samstagabend wünschen.
2: Ja, gleichfalls, danke.
0: Merci, tschüss. Wir ziehen gerade mit richtig guter Musik weiter, die Ihnen hoffentlich viel Freude macht. Da ist nämlich Irene Scheer mit «Mein perfektes Gefühl».

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Oh, da tut es doch wohl am Walliser Herz und allen, die vielleicht gerade fern von Heimat sind und das zugelost haben hier bei uns auf der SRF Musikwelle, hat er gut gemacht. Hans Rüedi mit seinen 13 Sternen. Und so ziehen wir in Richtung Samstagabend rein. Wir haben nach der 6. unsere Feierabendmusik traditionell. Natürlich richtig gute Schweizer Volksmusik mit meinem Kollegen Dani Häusler. Und der hat doch tatsächlich bei uns im Archiv noch eine Aufnahme gefunden aus dem 1932. Ganz interessante, weil damals ist die Kapelle, die wir hören, mit der Swissair auf einen Flug mit auf Paris und London. Es war ein Propagandaflug mit der Swissair. Und wie das dann tönt hat, der Schottisch Picard ist in der Luft mit Stocker, Sepps, ersten Unterwaldner Bauernkapelle. Das hören wir gerade ziemlich am Anfang in dieser Feierabendmusik nach der 6. Ganz gute Unterhaltung, dann wünsche ich Ihnen die Ricarda Trepp und lasse Sie jetzt zeuchen mit einem richtig schönen französischen Chanson de Gilbert Bécaud, einer von den ganz grossen Entertainer von Frankreich. Mit seinen energiegeladenen Auftritten hat er das Publikum über Jahrzehnte begeistern können. Und jetzt singt er vom kleinen Vögeli in allen Farben. Le petit oiseau dans de toutes les couleurs. Bonsoir, bon fin de week-end à tout le monde et tous. Und haben Sie es gut. Auf Wiederhören.

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1: Die Nachrichten von SRF um 6 mit Kevin Gehannes. Guten Abend. Wir beginnen in der Ukraine. Bei einem russischen Drohnenangriff in der Nähe von Kiew hat es eine große Explosion gegeben. 37 Menschen seien dabei getötet worden, sagt der Gouverneur der Region. Getroffen wurde eine Lagerhalle. Bei der Explosion sind auch umliegende Wohnhäuser sowie ein Alters- und Behindertenheim beschädigt worden. Die Behörden ermitteln nun, denn in der Halle war Munition gelagert. Präsident Zelensky schreibt, Munition dürfe nicht in der Nähe von Wohngebieten aufbewahrt werden. Und schon zu weiteren Meldungen in der Übersicht. Nach Schüssen und Explosionen in der Hauptstadt von Niger in Westafrika scheint sich die Lage dort nun zu beruhigen. Bewaffnete Angreifer hatten unter anderem den Präsidentenpalast und den Flughafen ins Visier genommen. Nun sagt das Verteidigungsministerium, es habe sich dabei um eine Gruppe von Soldaten gehandelt, die gegen die Militärregierung gemeutert habe. Der Aufstand sei schrittweise eingedämmt worden. Und im US-Bundesstaat Kalifornien ist die berühmte Küstenstraße Highway 1 an der Pazifikküste zu einem großen Teil gesperrt wegen zwei Waldbränden. Dies damit die Feuerwehr freie Fahrt hat und Menschen in Sicherheit gebracht werden können. Die Feuerwehr versucht mit kontrolliertem Abbrennen Häuser und Geschäfte in der Region zu schützen. In die Schweiz. In Basel hat die Polizei eine unbewilligte Pro-Palästina-Kundgebung verhindert. Auf dem Theaterplatz haben sich am Nachmittag zwischen 200 und 300 Personen versammelt. Die Polizei ist mit einem Großaufgebot vor Ort und sie hat die Demonstrierenden nach und nach eingekesselt. Die Organisatoren hatten im Vorfeld zu Gewalt aufgerufen. Die Polizei wappnete sich deswegen für Ausschreitungen, die aber ausblieben. Zum Sport. Die Schweizer Läuferin Audrey Vero gibt für das Leichtathletik-Meeting in Bellinzona morgen Sonntag Forfait. Sie brauche eine Pause, so die Freiburgerin in den sozialen Medien. Vero wurde vor zwei Wochen Europameisterin über 800 Meter und am Donnerstag stellte sie in Zürich einen neuen Schweizer Rekord auf. Und Radsport. Der Slowene Tadej Pogacar muss die Spanien-Rundfahrt nach einem heftigen Sturz aufgeben. Der fünffache Tour de France-Sieger wurde in einer Ambulanz abtransportiert. Er lag vor der heutigen Etappe deutlich in Führung. Die Wetteraussichten. Morgen ziemlich sonnig bei 25 Grad im Norden und 29 Grad im Süden. In den Bergen sind am Nachmittag einzelne Schauer möglich. Das waren die Nachrichten von Radio SRF. Verantwortlich war Patrick Walter.

Da ist eure SRF Musikwelle mit der Feierabendmusik am Samstag, am 29. August. Mein Name ist Dani Häusler und ich freue mich auf eine gemeinsame Stunde Volksmusik. Wir reisen quasi einisch quer durch die Schweiz und wieder zurück, immer mit einer gesungenen oder gespielten Melodie im Ohr. Starten tun wir in Toggenburg beim Akkordeonduo Echo vom Hemberg. In dieser Formation hat der mal etwa 13-jährige Willy Valotti mal seine Karriere gestartet, zusammen mit dem Ernst Müller, der unser erstes Stück komponiert hat, das wir hören wollen. Es ist das, der Marsch, der Schützenkönig, eines seiner bekanntesten Kompositionen. Schön sind ihr dabei, es geht los.

Mir gefällt es einfach unsinnig, so der 70er-Jahr-Unterhaltungsmusik-Groove mit Trompeten, Posaunen, Handorgeln und Elektrobass. Da ist es uns wieder einmal exemplarisch vorgeführt worden von der Familie Emmel, die während dieser Zeit bis 1984 sehr erfolgreich gewesen sind. Auch das wunderbar simple Geschichtli von der Parkplatzsuche ist doch einfach schön. Jetzt gehen wir nochmal fast 50 Jahre zurück. Also in die Zeit von vor fast 100 Jahren. 1932 ist die Aufnahme entstanden vom Schottisch Picard in der Luft. Vom Stockersepp und seiner ersten Unterwaldner Bauernkapelle. Mit dabei sind folgende klingende Namen: der Sepp Stocker an der Klarinette, Heiri Meier, Sopransax, Ernst Stingli, Handorgel, Godi Sigrist, Trompete, Walter Osterholz, der Bohnenblust, am Bass. Die Formation hat just in dieser Zeit im September 32 mit auf einen Swissair-Werbeflug auf London dürfen. Man kann nur erahnen, wie speziell das für die Musikanten muss gewesen sein. Fliegen. Auf London. Dort noch spielen. Dann noch die Aufnahmen machen, die man auch erst seit ein paar Jahren können überhaupt erzeugen. Was müssen das für knapp 30-jährige Volksmusikanten für Gefühl gewesen sein?

Kurz und bündig, der traditionelle schottische Grischun, gespielt von der Brassband Bürgermusik Luzern. Nachdem jetzt Luzerner Blechbläser und Schlagzeuger ein Bündnerstück sehr farbig interpretiert haben, gehen wir gerade noch mal ins Bündnerland. Und zwar zu den Ländlerfreunden Bergün. Die machen nach eigener Beschreibung typische Bündnermusik ohne Firlefanz. Also typische Besetzung mit zwei Klarinetten, zwei Schweizer Örgeli und Bass. Sie haben aber nicht nur die typische Bündner Besetzung, sondern auch den typischen Bündner Zwick. Und den zeigen sie uns jetzt mit ihrem Schottisch Hans Heiri im Anflug.

gibt Kontakt. Ein Marsch vom bekannten Basler Blasmusikkomponist Emil Würmli. Gespielt hat Blaskapelle Rheinbuben von Stein im Fricktal noch im Kanton Aargau. SRF Musikwelle, die Sendung, wo wir gerade drin sind, heisst «Feierabend Musik». Und unser musikalisches Reisli geht mit der Berner Formation sogar noch über unsere Landesgrenzen aus. Die fünf Herren von Ländler Panache präsentieren uns jetzt nämlich einen grossen italienischen Hit, «Tu sei l'unica donna per me». Im Original 1979 gesungen von Alan Sorrenti funktioniert die Melodie auch bestens im typischen Panache-Sound mit Schweizer Örgeli, Gitarre und Bass.

Bol Cabrillante, eins von diesen paar Stücken aus dem Tessin, wo man auch in der Deutschschweiz doch noch öppe gehört. Gespielt hat das Orchester von Pietro Bianchi. Jetzt ist Zeit für ein Jodelchorlied. «Weisch noch» heisst es und kommt aus den Federn von Heinz Güller. Entstanden im Zusammenhang mit dem 100-Jahr-Jubiläum von seinem Jodlerclub Oberburg, haben sie es im Rahmen von diesen Feierlichkeiten aufgenommen und sogar auch als Online-Video veröffentlicht. Die Bilder allerdings kann ich euch jetzt hier über den Sender nicht liefern. Dafür können wir uns nur übers Ohr, noch besser auf den Gesang und den Text konzentrieren. Der Heinz Güller erinnert sich an seine Jugendzeit zurück. Da erkenne ich mich also durchaus auch drin. Vor allem auch dort, wo es Nielen geraucht haben.

Swiss TV Evergreens haben wir geniessen mit dem RS-Spiel aus dem Jahr 2009. Habt ihr ein paar Melodien gekannt? Denk schon. Aber habt ihr sie auch können heimtun? Vorkommen sind Polizist Weckerli, Pfarrer Iseli, ein Dach über dem Kopf hinter den sieben Gleisen und die sechs Kummerbuben. Ja, liebe Leute, es ist schon wieder Zeit, um das Mikrofon zu übergeben. Auf der SRF Musikwelle wartet nach den 7 Nachrichten das Echo der Zeit. Musikalisch haben wir aber noch eine letzte Station, den Kanton Zürich. Das Akkordeon-Duo Nev Häusermann kommt aus Ilnau bei Winterthur und der Komponist Carlo Brunner kommt ursprünglich auch aus dem Kanton Zürich. Wohnen tut er aber schon lange im Kanton Schweiz. Dort ist auch das Metzgers Mädel daheim, wo mit dem Hit geehrt worden ist. Ein fetzigen Abschluss also von der heutigen Feierabendmusik. Mein Name ist Dani Häusler und ich sage Adieu miteinander, bis zum nächsten Mal.

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1: Radio SRF Echo der Zeit mit Ivan Lieberherr. Samstag, der 29. August, unsere Themen. Martialische Worte an einer unbewilligten Pro-Palästina-Demonstration in Basel. Betroffene sind besorgt, Antisemitismus und Antizionismus würden wieder salonfähig gemacht. Iranische Terroranschläge in Europa. Die Revolutionsgarden haben die USA und Israel im Visier, aber nicht nur.
2: Sie wollen natürlich auch Europa ökonomisch unter Druck setzen. Einerseits, indem sie eben den Öl-, Gas- und Warenhandel in der Straße von Hormuz stören. Andererseits eben auch durch solche gezielte Anschläge, wie wir sie im März bis Mai in Europa gesehen haben.
1: Sagt der Terrorismusexperte Hans-Jakob Schindler im Echo-Gespräch. Maulkorb für einen unbequemen Journalisten. Die italienische RAI nimmt einen Reporter vom Sender. Das verheißt wenig Gutes für die Medienfreiheit. Und Wiederaufforstung in Frankreich. Nach den verheerenden Waldbränden sollen wieder Bäume gepflanzt werden. Bloß welche? Die Anforderungen an den Brandschutz und die Interessen der Forstwirtschaft sind nicht deckungsgleich. Zuerst wichtige Ereignisse des Tages in der Nachrichtenübersicht mit Lara Christen. Ein russischer Drohnenangriff hat in der Nähe der ukrainischen Hauptstadt Kiew eine massive Explosion ausgelöst.
3: Mindestens 37 Menschen seien bei der Explosion getötet worden, sagt der Gouverneur der Region. Hunderte mussten evakuiert werden. Getroffen wurde ein Munitionslager. Granaten, Minen und Drohnen seien explodiert, schreibt der ukrainische Präsident Volodymyr Zelensky. Dabei seien auch umliegende Wohnhäuser sowie ein Alters- und Behindertenheim beschädigt worden. Wegen der Explosion ermittelt nun die ukrainische Generalstaatsanwaltschaft. Das Munitionslager hätte dort nicht sein dürfen, sagt Volodymyr Zelensky. Die Regeln seien klar. Munition dürfe nicht in der Nähe von Wohngebieten gelagert werden. Nach der verheerenden Sturzflut in Nepal und Tibet steigt die Zahl der Toten weiter an. Sie liegt mittlerweile bei über 670. Nach offiziellen Angaben aus Nepal und China werden zudem noch über 2500 Menschen vermisst. Die Rettungsarbeiten dauern an, werden durch den teils kräftigen Regen aber erschwert. Gestern mussten die Rettungseinsätze teilweise unterbrochen werden wegen eines Sees, der überlief. Die Gefahr, dass dieser See zu einer weiteren Sturzflut führen könnte, ist nun aber kleiner geworden. Der See, der sich durch das Geröll gebildet hatte, laufe langsam ab, hieß es von der zuständigen chinesischen Behörde. Die USA übernehmen die Kontrolle über Ölreserven aus Venezuela. US-Präsident Donald Trump spricht von über 65 Milliarden Barrel Öl. Die USA und Venezuela hätten ein entsprechendes Abkommen geschlossen. Mit diesem würden die Ölreserven der USA mehr als verdoppelt, sagt Trump. Die Benzinpreise im Land würden dadurch deutlich sinken. Das Abkommen kommt knapp 9 Monate, nachdem das US-Militär den venezolanischen Präsidenten Nicolas Maduro entführt und in die Vereinigten Staaten gebracht hatte. Die USA werfen ihm unter anderem Drogenterrorismus vor. Die Isländerinnen und Isländer könnten heute die Weichen in Richtung EU stellen. Und 270.000 Wahlberechtigte entscheiden, ob Island die Beitrittsverhandlungen mit der EU wieder aufnehmen soll. Die Wahllokale sind noch bis Mitternacht Schweizer Zeit geöffnet. Umfragen deuten darauf hin, dass es ein knappes Ergebnis werden dürfte. Ein großes Thema ist die Fischerei. Gegnerinnen und Gegner befürchten, dass Island bei Fangquoten und dem Zugang zu seinen Fischgründen an Kontrolle verlieren könnte. Nach Westafrika. Nach Schüssen und Explosionen in der Hauptstadt von Niger scheint sich die Lage dort zu beruhigen. In der Nacht sorgten bewaffnete Angreifer während mehrerer Stunden für Tumulte. Sie nahmen laut Berichten den Präsidentenpalast, den Flughafen und auch den staatlichen Fernsehsender ins Visier. Wie das Verteidigungsministerium mitteilt, habe es sich bei den Angreifern um eine Gruppe Soldaten gehandelt, die gegen die Militärregierung gemeutert hätten. Der Aufstand sei eingedämmt und die Kontrolle schrittweise zurückgewonnen worden. Bereits im Januar und im Juni war es in der Hauptstadt von Niger zu ähnlichen Vorfällen gekommen. Und jetzt noch in die Stadt Zürich. Rund 100 vermummte Personen haben sich gestern Abend beim Lindenhof versammelt und das Gelände besetzt. Die Stadtpolizei schreibt, es handelt sich vorwiegend um Personen aus der linksextremen Szene. Diese wollen den Lindenhof laut eigenen Angaben bis am Sonntag besetzen. Man habe entschieden, dies zu tolerieren, so die Stadtpolizei.
1: Sport jetzt mit Silvan Schweizer. An der Mountainbike-WM im italienischen Val di Sole gibt's für die Schweiz heute gleich 2 Medaillen.
4: Im Downhill rast die Neuenburgerin Lisa Baumann zu WM Silber. Nur die Österreicherin Valentina Höll ist noch schneller. Sie feiert bereits ihren 5. WM-Titel in Folge. Bei den Junioren holt der Schweizer Downhill-Mountainbiker Raoul Schneeberger sogar die Goldmedaille. Im Fußball geht dieses Wochenende die neue Bundesliga-Saison los und damit auch das neue Kapitel für den Schweizer Trainer Mauro Lustrinelli, der nach dem Titel mit dem FC Thun zu Union Berlin gewechselt ist. Zum Auftakt gibt's gegen Frankfurt ein fulminantes 3:3. Und dann noch eine Meldung aus Spanien. Raddominator Tadej Pogacar muss die Vuelta als Leader aufgeben. Dies nach einem Sturz auf der 8. Etappe.
1: Zurück zu Lara Christen, die Wetterprognose.
3: Morgen scheint oft die Sonne, ab und zu ziehen Wolkenfelder vorbei. Über den Bergen sind am Nachmittag einzelne lokale Schauer möglich. Die Temperatur erreicht im Norden 25 Grad und im Süden 29 Grad.
1: In Basel stand heute Nachmittag ein Grossaufgebot der Polizei einer Gruppe von rund 200 bis 300 Demonstrantinnen und Demonstranten gegenüber an einer unbewilligten Pro-Palästina-Kundgebung. Ort und Datum der Manifestation fallen auf den Jahrestag des ersten Zionistenkongresses in Basel. Die Organisatoren hatten im Vorfeld mit martialischen Parolen zu Gewalt aufgerufen. Wochenlang gaben diese aufgeladenen Botschaften zu reden. Die aggressive Sprache wurde kritisiert und die Polizei wappnete sich für den Ernstfall, der heute ausblieb. Doch welche Gefahren gehen von solch harschen Angriffen aus? Sie seien brandgefährlich, warnen Betroffene und Experten im Bericht von Ruth Witwer.
5: Für jüdische Menschen ist der martialische Aufruf vor allem eine direkte Bedrohung. Die Demonstrierenden hätten ganz bewusst die große Angst der jüdischen Menschen vor Angriffen in Kauf genommen, sagt Jonathan Kreutner, der Generalsekretär des Schweizerischen Israelitischen Gemeindebundes SIG. Seit dem 7. Oktober 2023, dem Terrorüberfall der Hamas auf jüdische Dorfgemeinschaften in Israel, habe der Antisemitismus auch in der Schweiz massiv zugenommen, sagt er. Aber diese aggressive Sprache sprenge alle bisher bekannten Hasstiraden.
6: Dass so unverblümt wirklich indirekt jüdischen Menschen der Tod gewünscht wird, dazu aufgerufen wird, das ist eine totale Grenzverschiebung, das ist ein Dammbruch sondergleichen.
5: Durch die häufige Verwendung solcher Gewaltausdrücke würden diese verharmlost und so irgendwann salonfähig gemacht.
6: Genau diese Normalisierung ist sehr, sehr gefährlich, weil sie eben die Hemmschwelle für weitere antisemitische Anfeindungen dann schließlich senkt, weil man sagt, ja, das ist doch alles legitim.
5: Harsche Slogans wie «Tod dem Zionismus» erklärt Kreutner auch mit der schwindenden Mobilisierungskraft solcher Demonstrationen. Offenbar würden immer weniger Menschen den Aufrufen folgen. Um dennoch Aufmerksamkeit zu erzeugen, brauche es deshalb immer drastischere Provokationen.
6: Das genau ist letztlich vielleicht der Versuch dahinter, genau diese Hemmschwelle zu senken, indem dass man das salonfähig macht. Und genau deshalb muss man hier ganz klar die rote Karte zeigen.
5: Auch der forensische Psychologe Jérôme Endras ist besorgt. Hier gehe es nicht um eine Kritik an der israelischen Politik, auch nicht um Solidarität mit der Friedensbewegung. Solche Todesforderungen hätten eine andere Bedeutung.
7: In dem Kontext sind solche Demonstrationen dann auch brandgefährlich.
5: Die Gefahr gehe jedoch meist nicht unmittelbar von den Organisatoren oder Demonstrierenden selbst aus. Schrille Parolen könnten bei manchen Menschen starke Reaktionen hervorrufen.
7: Die große Gefahr als Forensiker sehe ich dann, dass solche Demos dazu führen, dass es vulnerable Personen gibt in der Gesellschaft, die noch extremer auch drauf sind. Auch Menschen, die psychisch angeschlagen sind, die kriegen solche Demos mit und sie fühlen sich dann bestärkt, das Recht in die eigene Hand zu nehmen und dann wirklich auf Juden loszugehen.
5: Die Veranstalter wehrten sich im Vorfeld schriftlich gegen den Vorwurf des Antisemitismus. Sie hätten in keiner Weise einen Aufruf zur Gewalt gegen eine bestimmte Gruppe von Menschen aufgrund ihrer Identität oder ihres Glaubens gerichtet. Der Extremismusforscher Jérôme Endras lässt diese Erklärung nicht gelten.
7: Das kann man sich schenken. Ich denke, es ist klar, was gemeint ist. Man sieht das auch bei Rechtsextremen, wenn sie von irgendwie Remigration schwadronieren und dann sagen sie, das richte sich ja gar nicht gegen die Ausländer ganz allgemein.
5: Die heutige Demonstration könnte rechtliche Folgen haben. Mit Verweis auf die expliziten Gewaltaufrufe konnte die Basler Polizei die Kundgebung nicht bewilligen, weil damit gegen die Verfassung verstoßen werde. Das heißt, der Gewaltaufruf ist möglicherweise strafbar. Der Schweizerische Israelitische Gemeindebund fordert entsprechend, dass die Verantwortlichen zur Rechenschaft gezogen werden.
1: 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Hier geht's weiter im Iran, wo offensichtlich Terroranschläge auf Ziele in Europa geplant werden. In Italien, wo die RAI einen unliebsamen Journalisten vom Sender nimmt. Und in Frankreich, wo man sich nach den Waldbränden an die Wiederaufforstung macht. Welche Bäume gepflanzt werden sollen, ist aber noch nicht so klar. Der Krieg der USA gegen den Iran weckt die Sorge, dass es zu Terroranschlägen in Europa kommen könnte, verübt durch dubiose iranische Netzwerke. Gemäß einem Bericht der Financial Times dürften die Mullahs über Angriffe auf US-Stützpunkte in Europa nachdenken oder auf israelische Institutionen. Die Zeitung stützt sich auf eine Person, die den iranischen Revolutionsgarden nahesteht. Darüber sprach ich mit dem Terrorismusexperten Hans-Jakob Schindler vom Counter-Extremism Project. Ich habe ihn gefragt, wie ernst die Bedrohung für Europa tatsächlich ist.
2: Also es ist schon klar, dass man Drohungen von der Islamischen Republik Iran, insbesondere den Revolutionsgarden, sehr ernst nehmen muss gegen Europa, denn wir haben eine Geschichte von Anschlägen der Islamischen Republik Iran und der Revolutionsgarden hier in Europa, also sehr klassisch natürlich. Anschläge und Einschüchterungsversuche auf die eigene iranische Opposition in Europa. Ich erinnere da an den berühmt-berüchtigten Anschlag auf das Mykonos-Restaurant 1992, eine Co-Produktion des iranischen Geheimdienstes mit Hisbollah-Operateuren, aber auch Angriffe auf israelische Ziele, also das Sprengen eines Busses mit israelischen Touristen 2012 in Burgas, Bulgarien. Und dann hatten wir in den letzten Monaten dieses Jahr eine Anschlagsserie zwischen März und Mai über ganz Europa, inklusive Deutschland, Belgien, Niederlande und Großbritannien, Frankreich und Nordmazedonien. Das war eine Koproduktion zwischen irakischen Schiiten, den Revolutionsgarden des Irans, die dann in klassisch russischer Manier hier Kleinkriminelle angeheuert haben. Also, wir haben eine Vorgeschichte von Anschlägen und deswegen muss man das sehr ernst nehmen, wenn die Iraner sowas sagen.
4: Wovon hängt die Bedrohungslage ab?
2: Das kommt darauf an, wie die Revolutionsgarden im Iran, die ganz offensichtlich nicht bereit sind zu verhandeln, denn jedes Mal, wenn die Republik Iran hier irgendetwas unterschreibt, sei es das MOU mit den Amerikanern oder die Vereinbarung mit dem Oman, versuchen die Revolutionsgarden wieder zu eskalieren. Das heißt, sie sind daran interessiert, diesen Konflikt weiter fortzusetzen und möglichst viel ökonomischen politischen Schaden anzurichten. Natürlich zunächst einmal gegen die USA selbst. Sie wissen, dass dieser Krieg in den USA extrem unbeliebt ist und wollen Herrn Trump hier die nächste Wahl im November, also die Zwischenwahlen für Kongress und Haus, kaputt machen. Aber sie wollen natürlich auch Europa ökonomisch unter Druck setzen. Einerseits, indem sie eben den Öl-, Gas- und Warenhandel in der Straße von Hormuz stören. Andererseits eben auch durch solche gezielte Anschläge, wie wir sie im März bis Mai in Europa gesehen haben, die auf eine Ansage des ominösen, nicht präsenten neuen Revolutionsführers des Irans, Mojtaba Khamenei, losging. Denn der hat in seinem allerersten Statement, was im Staatsfernsehen verlesen wurde, eine Passage gehabt, in der er gesagt hat, wir werden jetzt auch Fronten eröffnen gegen die Feinde des Irans weltweit, und zwar dort, wo sie sich wenig wehren können. Also das ist praktisch die offizielle Ankündigung von Staatsterrorismus.
4: Welche Länder stehen besonders im Fokus des Iran?
2: Also klar ist natürlich, die Länder, die große ökonomische und politischen Einfluss in Europa haben, da ist natürlich Deutschland zu nennen, Großbritannien, aber auch Frankreich. Aber wir haben eben in diesen Monaten, in denen eben diese Kleinkriminelle diese Brandanschläge gegen jüdische und israelische Ziele in Europa gemacht haben, dass es auch kleine Staaten betreffen kann, wie Nordmazedonien, Belgien und die Niederlande. Denn bei diesen Anschlägen geht es ja nicht darum, eine Regierung irgendetwas Spezielles machen zu lassen, sondern schlicht und ergreifend nochmal den Preis für Gesamteuropa dieses Konfliktes nach oben zu treiben.
4: Über welche Netzwerke in Europa verfügt der Iran? Wer käme in Frage, um Anschläge hier zu verüben?
2: Also es ist schon klar, die Islamische Republik Iran seit ihrer Gründung hat Europa mit einem geheimdienstlichen Netzwerk überzogen. Da geht es natürlich primär um die Beobachtung, Einschüchterung, Störung der eigenen iranischen Opposition. Also dort, wo viele Iraner leben, ist natürlich auch das Netzwerk stärker. Natürlich Frankreich, natürlich Großbritannien, natürlich auch Deutschland. Und dieses Netzwerk ist dann meistens auch die Basis in der Vergangenheit gewesen für Anschläge, die die Islamische Republik Iran in Europa zu verantworten hatte. Neu war dieses Jahr eben, dass man im Grunde genommen dieses Wegwerf-Agenten-Modell kopiert hat, indem man über die sozialen Medien Kleinkriminelle angeheuert hat. Und das macht die Sache in der Abwehr natürlich sehr viel komplizierter. Denn sie können natürlich nicht alle Kleinkriminellen Europas irgendwie unter Beobachtung stellen, da für lang die Ressourcen ist, wäre auch sehr unsinnig, das zu tun. Und wenn dann über das soziale Medien hier Leute angeheuert werden, muss das Ziel sein, diese Kommunikationskanäle zu entdecken und dann zu überwachen, um eben wenigstens eine kleine Vorwarnung zu haben, sollte wieder etwas versucht werden.
4: Ist Europa Ihrer Ansicht nach wachsam genug angesichts dieser Bedrohungslage?
2: Das große Problem ist, dass natürlich in diesem ganzen Konflikt mit dem Iran auch in der europäischen Wahrnehmung oft vermischt wird, was getan wird und wer etwas getan wird. Also natürlich muss niemand hier ein Freund von Präsident Trump oder Premierminister Netanyahu sein. Aber es verwischt auch in der Gefährdungswahrnehmung, oft in der öffentlichen Diskussion, die Kritik an den beiden Personen und ihrem Vorgehen mit dem Verständnis, auf welche Seite jetzt Europa eigentlich notwendigerweise steht und die Islamische Republik Iran, insbesondere die Revolutionsgarden des Irans, sind jetzt bei Gott keine Alliierte oder auch nur halbwegs freundlich gestimmt den Europäern oder europäischen Regierungen gegenüber. Also logischerweise muss hier im Bezug auf Wahrnehmung, auch öffentliche Wahrnehmung, wo denn hier Gefahren liegen, noch einiges getan werden.
4: Sagt der Terrorismusexperte Hans-Jakob Schindler vom Counter-Extremism Project in Berlin und New York. Die RAI, Italiens staatliches Radio und Fernsehen, hat einen ihrer bekanntesten Journalisten abgesetzt. Sigfrido Ranucci wurde die Leitung des investigativen Erfolgsformats Report entzogen. Die Sendung hatte über Jahre hinweg unbequeme Wahrheiten und Korruptionsskandale ans Licht gebracht. Die Opposition spricht jetzt von einem Akt der Zensur durch die rechtsnationale Regierung Meloni. Die Regierungsparteien indes sind erleichtert. Brisant, im vergangenen Herbst war vor Ranuccis Wohnhaus eine Bombe explodiert. Ein Fall, der bis heute für heftige Turbulenzen sorgt. Aus Rom berichtet Franco Battel.
8: Tele Meloni, so nennt Italiens Opposition die RAI schon seit geraumer Zeit. Tatsächlich haben Giorgia Meloni und ihre Rechtskoalition dem staatlichen Rundfunk ihren Stempel aufgedrückt. So stark wie kaum eine Regierung zuvor. Doch es gab in der RAI eine Art gallisches Dorf, das Infomagazin Report unter Sigfrido Ranucci. Ein Journalist, der vor laufender Kamera weder rechte noch linke Politiker schonte, manchmal auch aufsässig war und immer wieder über Italiens Mafia-Netzwerke berichtete. Im vergangenen Oktober detonierte vor Ranuccis Wohnhaus südlich von Rom ein Sprengsatz, der zwei Autos zerstörte. Für einen Moment war die Solidarität im Lande groß. Doch dann nahmen die Ermittlungen eine bizarre Wendung. Vor wenigen Wochen wurde der vorbestrafte, zwielichtige Geschäftsmann Walter Lavitola als mutmaßlicher Drahtzieher verhaftet. Lavitola, der kurioserweise mit Ranucci befreundet war, gestand die Tat. Seine absurde Begründung, er habe mit dem Anschlag den Polizeischutz für Ranucci verstärken wollen. Obwohl die Justiz betont, dass Ranucci von den Plänen Lavitolas nichts wusste, instrumentalisierten die rechten Regierungsparteien die Affäre. In einer Kampagne gegen den unbequemen Journalisten forderten sie dessen Absetzung. Mit Erfolg. Die Direktion der RAI hat Ranucci gestern von der Sendung Report abberufen. Ihm wurde als Ersatz eine Stelle bei der Tagesschau oder der Korrespondentenposten in Kairo angeboten. Doch Ranucci will sich nicht abschieben lassen und gibt sich kämpferisch, wie sein Anwalt Roberto De Vita gestern erklärte.
9: Sigfrido Ranucci per adesso non condurrà il report, ma condurrà la più importante battaglia per la difesa della libertà del giornalismo d'inchiesta in ogni sede.
8: Ranucci werde nicht weichen, sondern die wichtigste Schlacht seines Lebens schlagen, jene für Italiens Pressefreiheit. Gewiss, Ranucci ist eine polarisierende Figur und man kann ihm vorwerfen, sich durch die Nähe zum windigen Lavitola angreifbar gemacht zu haben. Doch Ranucci wurde, trotz vieler Beschwerden, nie verurteilt. Zudem war er Opfer eines Anschlags. Dass ihn die Direktion der RAI nun vom Sender nimmt, ist kein gutes Zeichen für die Medienfreiheit in Italien.
1: Franco Battel zur Medienpolitik unter der Regierung Meloni. Was diese Regierung auf anderen Gebieten erreicht hat und was nicht, das vertiefen wir in der Sendung International dieses Wochenende im Radio oder online überall, wo es Podcasts gibt. Die Waldbrände in der Region von Bordeaux waren die schlimmsten in der französischen Geschichte. 42.000 Hektar Wald sind verbrannt, fast 200 Häuser wurden zerstört, über 200.000 Menschen mussten zeitweise ihre Häuser verlassen. Mittlerweile ist der Brand unter Kontrolle, doch nun stellt sich die Frage, wie der zerstörte Wald aufgeforstet werden soll. Präsident Emmanuel Macron sagte während seines Besuchs im Brandgebiet Ende Juli:
10: «Mais on devra, on le sait, replanter et rebâtir une forêt différente.»
1: Ein anderer Wald soll also gepflanzt werden. Nur was heißt das? Zumal die Seekiefern, die den Wald in der Region prägen, für die Forst- und Holzwirtschaft wichtig sind. Frankreich-Korrespondentin Zoe Geisler berichtet.
11: Christophe Plomion führt durch die Forschungswälder des französischen Instituts für Landwirtschaft, Ernährung und Umwelt in Rai, westlich von Bordeaux. Auch hier hat das Feuer gewütet. Die Erde ist schwarz, die Baumstämme verkohlt. Fast 80 Hektar Versuchsflächen seien vom Feuer zerstört worden, erklärt Plomion, der zur Anpassung von Wäldern an den Klimawandel forscht.
12: On a 80 Hektar d'expérimentation qui sont partis en fumée. Donc ça c'est plusieurs décennies de recherche qui brutalement disparaissent.
11: Mehrere Jahrzehnte Forschung sind damit verloren. Für Plomion liegt die Hauptursache dafür, dass Waldbrände heute solch große Ausmaße erreichten, im Klimawandel.
13: De l'étendue de ces incendies qu'on a maintenant et qu'on aura dans le futur, c'est le dérèglement climatique.
11: Seit den Bränden wird intensiv darüber diskutiert, wie der Wald, der zu einem großen Teil aus Seekiefern besteht, künftig aussehen soll. In der Kritik stehen vor allem die Kiefernmonokulturen, die an die Bedürfnisse der Holzindustrie angepasst sind. Solche homogenen Flächen mit gleichen Bäumen des gleichen Alters werden als besonders anfällig für Brände angesehen. Grundsätzlich seien aber nicht die Seekiefern an sich das Problem, sagt Plomion.
14: Le feuillu amène une vulnérabilité à l'incendie.
11: Auch Laubbäume sind unter trockenen Bedingungen anfällig für Waldbrände, weil ihre Blätter weniger Wasser enthalten als Nadelbäume. Sie haben aber auch Vorteile. Sie sorgen mit ihrer Blätterdecke für mehr Feuchtigkeit im Boden. Man muss nuancieren. Grundsätzlich können wir aber nicht sagen, wir ersetzen die Kiefernwälder durch Laubwald.
14: La forêt pas maritime par une forêt de feuillu.
11: Laubbäume seien zudem wichtig für die Artenvielfalt und könnten etwa gegen Schädlinge helfen. Die Seekiefer ist heimisch und wurde ab dem 19. Jahrhundert großflächig angepflanzt, um die damalige Sumpflandschaft trocken zu legen. Auch sie habe Vor- und Nachteile, erklärt der Forscher.
14: Par exemple, leur litière, c'est des aiguilles au sol. Elles se désagrègent très très lentement. Donc elles fournissent du combustible.
11: Ihre Nadeln zersetzten sich sehr langsam am Boden, was idealen Brennstoff liefere. Gleichzeitig kommt die Seekiefer im Gegensatz zu anderen Bäumen gut mit den nährstoffarmen sandigen Böden und den extremen Wetterbedingungen der Region zurecht und liefert trotzdem eine große Menge an Holz. Auf ihr basiert darum ein großer Teil der regionalen Holzwirtschaft und schafft damit tausende Arbeitsplätze und Einkommen. Einfach einen anderen Wald zu pflanzen, wie Macron das forderte, sei darum kaum möglich, findet Bruno Lafont. Er ist Bürgermeister von Viganos und Präsident der DFCI in der Region Nouvelle-Aquitaine, eine Organisation aus Waldbesitzern für den Schutz vor Waldbränden.
15: Donc nous sommes condamnés à avoir
11: Wir sind dazu verdammt, Kiefern zu pflanzen, die hier gut wachsen. Für den Brandschutz müssen wir unsere Wälder besser bewirtschaften, indem wir etwa an den Rändern Laubbäume pflanzen. Aber wir können hier unsere Industrie nicht auf Laubbäumen aufbauen. Das ginge zu lange und wäre zu kompliziert. Auch für den Waldforscher Christophe Plomion liegt die Frage eher darin, wie der Wald künftig bewirtschaftet wird, damit dieser resilienter wird. Für ihn heißt das etwa, verschiedene Baumarten zu pflanzen. Zudem soll die Wiederaufforstung zeitlich gestaffelt werden, etwa weil große Flächen an jungen Kiefern besonders anfällig seien für Waldbrände, sagt Plomion und zeigt auf verkohlte junge Bäume.
16: Ça va fournir du combustible, des champs de combustible.
11: Bis die Kiefer anfängt, die unteren Äste abzuwerfen, vergehen 10 bis 20 Jahre. Ein Bodenbrand kann sich dann einfach auf die Baumkronen ausbreiten. Das ist also eine besonders kritische Phase. Zudem fordert der Waldforscher große Brandschneisen. Doch all das braucht Zeit und bedeutet Einbußen für die Waldbesitzer und Besitzerinnen. Das weiß auch Plomion. Es ist wichtig, geduldig zu sein. Das ist eine Frage der Regulierung. Waldbesitzer sehen darin einen wirtschaftlichen Nutzen, schnell aufzuforsten. Und sie haben recht damit. Sie müssen also für den Zeitraum entschädigt werden, in dem sie nicht pflanzen oder wenn durch ihren Wald eine Brandschneise verläuft. Und das muss gesetzlich geregelt werden. Ein anderer Wald bedeutet für Plomion also vor allem ein Wald, der vielfältiger aufgebaut ist, damit er resilienter wird. Und dafür müssen Waldbesitzer, Gemeinden, Forschende, politische Verantwortliche gemeinsam arbeiten.
1: Frankreich-Korrespondentin Zoe Geisler. Das war das Echo der Zeit vom Samstag, dem 29. August, mit Redaktionsschluss um 18.26 Uhr. Verantwortlich für die Sendung heute Charles Liebherr, für die Nachrichten Tobias Meyer und am Mikrofon war Ivan Lieberherr.

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1: Die Nachrichten von SRF um 8 mit Kevin Gehannes. Der neue norwegische König Håkon hat sich heute erstmals ans Volk gewandt, einen Tag nach dem Tod seines Vaters. In der 10-minütigen Fernsehansprache dankte er dem verstorbenen König Harald für alles, was er für die Menschen im Land getan habe.
2: Wir danken Kong Harald für alles, was er war und alles, was er gjorde. Für Norge, für alle Länder.
1: Nun, nach dem Tod seines Vaters erwarte ihn eine große Aufgabe, so der 53-jährige König Håkon. Wie sein Vater hat sich der neue König das Motto «Alles für Norwegen» ausgesucht. Das bedeutet, er werde dafür kämpfen, dass alle im Land ein freies Leben führen könnten.
2: «Alt for Norge» betyr å kjempe for at alle i Norge skal ha mulighet til å leve fri liv. Det innebærer også et ansvar for at vi som nasjon bidrar positivt i verden.
1: König Håkon sagt auch, Norwegen solle unter ihm positiv zur Welt beitragen. Das sehe er als seine Verantwortung. Ein schwerer Sturm hat Zypern getroffen. Es gab Überschwemmungen, umgestürzte Bäume, Erdrutsche und Stromausfälle auf der Insel im Mittelmeer. Am meisten betroffen war laut den Behörden die Region um die Hauptstadt Nikosia. Vor der Südostküste der Insel sind zahlreiche Boote in Not geraten, wie lokale Medien berichten. Eines wurde von den hohen Wellen gegen die Felsen gedrückt und sank. Ein Mann musste per Helikopter aus der stürmischen See gerettet werden. Zwei Meldungen aus der Schweiz. In Écublens bei Lausanne ist der Feuerwehr gelungen, einen Großbrand in einem Recyclingbetrieb vollständig unter Kontrolle zu bringen. Nach fast 24 Stunden, das sagen die Verantwortlichen gegenüber dem Westschweizer Radio und Fernsehen RTS. Das Feuer war gestern Abend ausgebrochen. Wegen dem Brand wurde ein Triathlon in Lausanne abgesagt und die Autobahn nach Genf war stundenlang gesperrt. Und am Bahnhof Leuk im Wallis ist eine Person bei einem Unfall mit einem Zug ums Leben gekommen. Das Unfallopfer sei am Morgen auf die Gleise gelaufen, gerade als ein Zug in den Bahnhof einfuhr, wie die Kantonspolizei Wallis schreibt. Der Zug konnte nicht mehr rechtzeitig bremsen und erfasste die Person. Die formelle Identifikation des Opfers sei noch im Gang. Zum Sport, zuerst mit Resultaten von der Fußball-Super League. Lausanne verliert gegen den FC Zürich mit 2:3. Und Servet Genf und Luzern trennen sich 1:1 unentschieden. Dann geht's noch um den Schweizer Skirennfahrer Marco Odermatt. Er hat sich eine, Zitat, kleine Muskelverletzung zugezogen. Wie lange der fünffache Gesamtweltcupsieger nicht trainieren kann und ob der Saisonstart im Oktober in Gefahr ist, sagt Swiss-Ski nicht. Das Wetter. Morgen ziemlich sonnig bei 25 Grad im Norden. In den Bergen sind am Nachmittag einzelne Schauer möglich. Das waren die Nachrichten von Radio SRF. Verantwortlich war Patrick Walter.

Guten Samstagabend, hier bei uns auf der SRF Musikwelle. Auch in dieser Stunde haben wir einige musikalische Perlen für Sie parat gemacht. Eine gute Zeit, schön, dass wir Sie begleiten dürfen.

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1: Die Nachrichten von SRF um 9 mit Kevin Johannes. Guten Abend. Der neue norwegische König Håkon hat sich heute erstmals ans Volk gewandt, einen Tag nach dem Tod seines Vaters. In der 10-minütigen Fernsehansprache dankte er gleich zu Beginn dem verstorbenen König Harald. Er habe viel für die Menschen in Norwegen getan und sei ein guter Vater gewesen.
2: Kjære faren min, takk for at du var en så god pappa for Märtha og meg.
1: Nun erwarte ihn eine große Aufgabe, so der 53-jährige König Håkon. Wie sein Vater hat er sich das Motto «Alles für Norwegen» ausgesucht. Er werde dafür kämpfen, dass alle im Land ein freies Leben führen könnten und dass Norwegen positiv zur Welt beitrage. Das sehe er als seine Verantwortung. Seit mehreren Wochen belagern israelische Siedler ein palästinensisches Dorf im besetzten Westjordanland. Nun hat sich zum ersten Mal der israelische Regierungschef Benjamin Netanyahu dazu geäußert. Er verurteile die kriminellen Gewalttaten einer Handvoll Randalierer. Diese würden unter anderem dem Ansehen von Israel in der Welt schaden. Im palästinensischen Dorf Kusra greifen israelische Siedler seit rund 3 Wochen immer wieder palästinensische Einwohner an und belagern mehrere Häuser. Auch heute hat es laut Medienberichten gewalttätige Auseinandersetzungen gegeben. Palästinensische Bewohner und Medien werfen der israelischen Armee vor, die israelischen Siedler gewähren zu lassen und sie zu schützen, anstatt einzugreifen. Ein schwerer Sturm hat Zypern getroffen. Es gab Überschwemmungen, umgestürzte Bäume, Erdrutsche und Stromausfälle auf der Insel im Mittelmeer. Eine Person ist ums Leben gekommen. Vor der Südostküste der Insel sind zahlreiche Boote in Not geraten, wie lokale Medien berichten. Eines der Boote wurde von den hohen Wellen gegen die Felsen gedrückt und sank. Der Bootsführer sei später tot geborgen worden. Ein anderer Mann musste per Helikopter aus der stürmischen See gerettet werden. Zum Sport. Zuerst mit Resultaten von der Fußball-Super League. Lausanne verliert gegen den FC Zürich mit 2:3. Und Servette Genf und Luzern trennen sich 1:1 unentschieden. Dann geht's noch um den Schweizer Skirennfahrer Marco Odermatt. Er hat sich eine, Zitat, kleine Muskelverletzung zugezogen. Wie lange der fünffache Gesamtweltcup-Sieger nicht trainieren kann und ob der Saisonstart im Oktober in Gefahr ist, das sagt der Skiverband nicht. Die Wetteraussichten. Morgen ziemlich sonnig bei 25 Grad im Norden. In den Bergen sind am Nachmittag einzelne Schauer möglich. Das waren die Nachrichten von Radio SRF, verantwortlich heute Abend Patrick Walter.

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1: Die Nachrichten von SRF um 10 mit Kevin Gahannes. Den Tränen nahe. Der neue norwegische König Håkon spricht zum Volk und dankt seinem Vater, dem verstorbenen König Harald. Und die Gewalt verurteilt. Der israelische Ministerpräsident Benjamin Netanyahu äußert sich zu Angriffen von israelischen Siedlern auf ein palästinensisches Dorf im Westjordanland. Das Wetter am Sonntag wieder ziemlich sonnig, allerdings sind am Nachmittag in den Bergen einzelne Schauer möglich. Der neue norwegische König Håkon hat sich heute zum ersten Mal ans Volk gewandt, einen Tag nach dem Tod seines Vaters König Harald. In der 10-minütigen Ansprache im Fernsehen erinnerte sich Håkon mit berührenden Worten an seinen Vater. Patrick Walter.
2: Mit schwarzem Anzug und Krawatte sitzt Håkon an einem Tisch im Esszimmer des königlichen Schlosses in Oslo. Neben ihm stehen zwei Kerzen und ein Foto seines Vaters. Ihm dankt König Håkon auch gleich, als die Fernsehansprache beginnt.
3: Kjære faren min, takk for at du var en så god pappa for Märta og meg.
2: Danke, dass du so ein guter Papa warst. Mit diesen Worten setzt der neue König den Ton. Er beschreibt Harald als warmherzigen Menschen und liebevollen Ehemann. Mit Königin Sonja hätte der verstorbene Harald heute seinen 58. Hochzeitstag gefeiert. Als Håkon das erwähnt, verschlägt es ihm kurz die Stimme.
3: I dag er det 58 år siden de giftet seg. Gratulerer med bryllupsdagen, kjære mamma.
2: Håkon erwähnt die Trauer in der Familie, im Volk. Und dennoch, nun erwarte ihn eine große Aufgabe, so der 53-Jährige. Wie sein Vater hat er sich für das Motto «Alles für Norwegen» entschieden. Das heißt er für ihn, dafür kämpfen, dass alle im Land ein freies Leben führen könnten. Am Dienstag wird Håkon den Eid auf die Verfassung ablegen. Eine klassische Krönungszeremonie gibt es in Norwegen nicht mehr.
1: Seit mehreren Wochen belagern israelische Siedler ein palästinensisches Dorf im besetzten Westjordanland. Nun hat sich zum ersten Mal der israelische Regierungschef Benjamin Netanyahu dazu geäußert. Er verurteile die kriminellen Gewalttaten einer Handvoll Randalierer. Diese würden unter anderem dem Ansehen Israels in der Welt schaden, so Netanyahu. Im palästinensischen Dorf Kusra greifen israelische Siedler seit rund 3 Wochen immer wieder palästinensische Einwohner an und belagern mehrere Häuser. Auch heute hat es laut Medienberichten gewalttätige Auseinandersetzungen gegeben. Palästinensische Bewohner und Medien werfen der israelischen Armee vor, die israelischen Siedler gewähren zu lassen und sie zu schützen, anstatt einzugreifen. Ein schwerer Sturm hat Zypern getroffen. Es gab Überschwemmungen, umgestürzte Bäume, Erdrutsche und Stromausfälle auf der Insel im Mittelmeer. Eine Person ist ums Leben gekommen. Vor der Südostküste der Insel sind zahlreiche Boote in Not geraten, wie lokale Medien berichten. Eines wurde von den hohen Wellen gegen die Felsen gedrückt und sank. Der Bootsführer sei später tot geborgen worden. Ein anderer Mann musste per Helikopter aus der stürmischen See gerettet werden. Zum Sport mit Resultaten von der Fußball-Super League. Lausanne verliert gegen den FC Zürich mit 2:3. Und Servette Genf und Luzern trennen sich 1:1 unentschieden. Nun zu weiteren Meldungen des Tages in unserer Zusammenfassung. Bei einem russischen Drohnenangriff in der Nähe von Kiew sind 37 Menschen getötet worden. Beim Angriff gab es eine Explosion in einer Lagerhalle, in der Munition gelagert wurde. Die ukrainischen Behörden ermitteln nun, denn Munition dürfe eigentlich nicht in der Nähe von Wohngebieten gelagert werden, so Präsident Volodymyr Zelensky. Die Bevölkerung von Island entscheidet darüber, ob das Land wieder Beitrittsgespräche mit der EU aufnehmen soll. Die Stimmlokale schließen in knapp 2 Stunden. Umfragen deuten auf ein knappes Ergebnis hin. Bei einem Ja würde Island über einen tatsächlichen Beitritt in einigen Jahren nochmals abstimmen. Die USA übernehmen laut Angaben von Präsident Donald Trump die Kontrolle über 65 Milliarden Barrel Öl aus Venezuela. Die US-Regierung hat ein entsprechendes Abkommen mit dem südamerikanischen Land geschlossen. Vor 9 Monaten hat das US-Militär den venezolanischen Präsidenten Nicolas Maduro entführt und in die USA gebracht. Rund 100 vermummte Personen besetzen seit gestern Abend den Lindenhof in der Zürcher Altstadt. Die Stadtpolizei Zürich schreibt, es seien vorwiegend Personen aus der linksextremen Szene. Diese wollen den Lindenhof laut eigenen Angaben bis am Sonntag besetzen. Die Stadtpolizei sagt, sie habe entschieden, dies zu tolerieren. Die Wetteraussichten. Morgen Sonntag wieder oft sonnig, doch ab und zu ziehen Wolkenfelder vorbei. Über den Bergen sind am Nachmittag einzelne lokale Schauer möglich. Die Temperatur erreicht im Norden 25 Grad, im Süden 29 Grad. Das waren die Nachrichten von Radio SRF. Verantwortlich war Patrick Walter.

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Und wer sagt denn eigentlich, dass man immer früh ins Bett muss? Auch die Nacht hat ihren Reiz. Schön, dass Sie sich von unseren Melodien verwöhnen lassen.

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1: Die Nachrichten von SRF um 11 mit Lukas Siegfried. Der neue norwegische König Haakon hat sich heute erstmals ans Volk gewandt, einen Tag nach dem Tod seines Vaters. In der 10-minütigen Fernsehansprache dankte er gleich zu Beginn dem verstorbenen König Harald. Er habe viel für die Menschen in Norwegen getan und sei ein guter Vater gewesen.
2: Kjære faren min, takk for at du var en så god pappa for Märtha og meg.
1: Nun erwarte ihn eine große Aufgabe, so der 53-jährige König Haakon. Wie sein Vater hat er sich das Motto «Alles für Norwegen» ausgesucht. Er werde dafür kämpfen, dass alle im Land ein freies Leben führen könnten und dass Norwegen positiv zur Welt beitrage. Das sehe er als seine Verantwortung. Seit mehreren Wochen belag ein israelischer Siedler ein palästinensisches Dorf im besetzten Westjordanland. Nun hat sich zum ersten Mal der israelische Regierungschef Benjamin Netanyahu dazu geäußert. Er verurteile die kriminellen Gewalttaten einer Handvoll Randalierer. Diese würden unter anderem den Ansehen Israels in der Welt schaden. Im palästinensischen Dorf Kusra greifen israelische Siedler seit rund 3 Wochen immer wieder palästinensische Einwohnerinnen und Einwohner an und belagern mehrere Häuser. Auch heute hat es laut Medienberichten gewalttätige Auseinandersetzungen gegeben. Palästinensische Menschen und Medien werfen der israelischen Armee vor, die israelischen Siedler gewähren zu lassen und sie zu schützen, anstatt einzugreifen. Damit zum Sport, zuerst zu Resultaten aus der Fußball-Super League. Die Berner Young Boys und Basel trennen sich im Spitzenspiel unentschieden 3:3. Auch bei Servette Genf gegen Luzern gab es keinen Sieger, die beiden Teams spielten 1:1 und Lausanne verlor gegen den FC Zürich mit 2:3. Und zum Radsport, der Slowene Tadej Pogacar muss die Spanien-Rundfahrt nach einem heftigen Sturz aufgeben. Der 5-fache Tour de France-Sieger wurde in einer Ambulanz abtransportiert. Sein Team teilt mit, er habe sich unter anderem das Schlüsselbein gebrochen und müsse operiert werden. Damit durfte er auch die Radweltmeisterschaft in einem Monat verpassen. Tadej Pogacar lag vor der heutigen Etappe der Spanien-Rundfahrt deutlich in Führung. Die Wetteraussichten: Morgen wird sonnig bei 25 Grad im Norden und 29 Grad im Süden. In den Bergen sind am Nachmittag einzelne Schauer möglich. Das waren Nachrichten von Radio SRF, verantwortlich Lukas Siegfried.

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0: Die Nachrichten von SRF um Mitternacht mit Lukas Siegfried. Norwegens neuer König Håkon hat seine erste Rede gehalten und dabei vor allem seinen verstorbenen Vater Harald gewürdigt. Israels Regierungschef Netanyahu hat erstmals etwas zur Gewalt radikaler Siedler im palästinensischen Dorf Kusra gesagt. Und das Wetter heute Sonntag, es wird oft sonnig bei 27 bis 29 Grad. Der neue norwegische König Håkon hat sich zum ersten Mal an die Bevölkerung gewandt, einen Tag nach dem Tod seines Vaters König Harald. In der 10-minütigen Ansprache im Fernsehen erinnerte sich Håkon mit berührenden Worten an seinen Vater. Patrick Walter berichtet.
1: Mit schwarzem Anzug und Krawatte sitzt Håkon an einem Tisch im Esszimmer des königlichen Schlosses in Oslo. Neben ihm stehen zwei Kerzen und ein Foto seines Vaters. Ihm dankt König Håkon auch gleich, als die Fernsehansprache beginnt.
2: Kjære faren min, takk for at du var en så god pappa for Märta og meg.
1: Danke, dass du so ein guter Papa warst. Mit diesen Worten setzt der neue König den Ton. Er beschreibt Harald als warmherzigen Menschen und liebevollen Ehemann. Mit Königin Sonja hätte der verstorbene Harald am Samstag seinen 58. Hochzeitstag gefeiert. Als Håkon das erwähnt, verschlägt es ihm kurz die Stimme.
2: I dag er det 58 år siden de giftet seg. Gratulerer med bryllupsdagen, kjære mamma.
1: Håkon erwähnt die Trauer in der Familie, im Volk. Und dennoch, nun erwarte ihn eine große Aufgabe, so der 53-Jährige. Wie sein Vater hat er sich für das Motto «Alles für Norwegen» entschieden. Das heißt, er für ihn dafür kämpfen, dass alle im Land ein freies Leben führen könnten. Am Dienstag wird Håkon den Eid auf die Verfassung ablegen. Eine klassische Krönungszeremonie gibt es in Norwegen nicht mehr.
0: Seit mehreren Wochen belagern israelische Siedler ein palästinensisches Dorf im besetzten Westjordanland. Nun hat sich zum ersten Mal der israelische Regierungschef Benjamin Netanyahu dazu geäußert. Er verurteile die kriminellen Gewalttaten einer Handvoll Randalierer. Diese würden unter anderem den Ansehen Israels in der Welt schaden, so Netanyahu. Im palästinensischen Dorf Kusra greifen israelische Siedler seit rund 3 Wochen immer wieder palästinensische Einwohnerinnen und Einwohner an und belagern mehrere Häuser. Auch am Samstag hat es laut Medienberichten gewalttätige Auseinandersetzungen gegeben. Palästinensische Bewohnerinnen und Bewohner sowie Medien werfen der israelischen Armee vor, die israelischen Siedler gewähren zu lassen und sie zu schützen, anstatt einzugreifen. Ein schwerer Sturm hat Zypern getroffen. Es gab Überschwemmungen, umgestürzte Bäume, Erdrutsche und Stromausfälle auf der Insel im Mittelmeer. Eine Person ist ums Leben gekommen. Vor der Südostküste der Insel sind zahlreiche Boote in Not geraten, wie lokale Medien berichten. Eines wurde von den hohen Wellen gegen die Felsen gedrückt und sank. Der Bootsführer sei später tot geborgen worden. Ein anderer Mann musste per Helikopter aus der stürmischen See gerettet werden. 2 Meldungen in der Kurzübersicht. Der frühere Präsident von Ecuador, Lenin Moreno, ist von einem Gericht wegen Korruption verurteilt worden. Er habe sich im Zusammenhang mit dem Bau eines Wasserkraftwerks bestechen lassen. Damals war er noch Vizepräsident Ecuadors. Dafür soll Lenin Moreno 5 Jahre ins Gefängnis. Das Urteil kann noch angefochten werden. Und vor der somalischen Küste haben Sicherheitskräfte ein Frachtschiff aus den Händen von Piraten befreit. Somalische und türkische Streitkräfte hätten den türkischen Frachter gestürmt und mehrere Piraten getötet, sagen die somalischen Behörden. Weitere Piraten hätten sich ergeben oder seien geflohen. Das Schiff war vor rund 2 Wochen vor der somalischen Küste gekapert worden. Dann zum Sport, zuerst zu Resultaten von der Fußball-Super League. Die Berner Young Boys und Basel trennten sich im Spitzenspiel unentschieden 3:3. Auch bei Servette Genf gegen Luzern gab es keinen Sieger. Die beiden spielten 1:1 und Lausanne verlor gegen den FC Zürich mit 2:3. Dann zum Radsport. Der Slowene Tadej Pogacar muss die Spanien-Rundfahrt nach einem heftigen Sturz aufgeben. Der 5-fache Tour de France-Sieger wurde in einer Ambulanz abtransportiert. Sein Team teilt mit, Pogacar habe sich unter anderem das Schlüsselbein gebrochen und müsse operiert werden. Damit dürfte er auch die Weltmeisterschaft in einem Monat verpassen. Tadej Pogacar lag vor der heutigen Etappe der Spanien-Rundfahrt deutlich in Führung. Dann geht's noch um den Schweizer Skirennfahrer Marco Odermatt. Er hat sich eine, Zitat, kleine Muskelverletzung zugezogen. Wie lange der fünffache Gesamtweltcup-Sieger nun nicht trainieren kann und ob auch der Saisonstart im Oktober in Gefahr ist, das sagt der Schweizer Verband Swiss Ski nicht. Der Blick aufs Wetter von heute Sonntag, den 30. August. Es wird oft sonnig, ab und zu ziehen Wolkenfelder vorbei. In den Bergen sind am Nachmittag einzelne lokale Schauer möglich. Die Temperatur erreicht 27 Grad im Norden und 29 Grad im Süden. Das waren Nachrichten von Radio SRF, verantwortlich Lukas Siegfried. Dann noch der Blick auf die Straße. SRF-Verkehrsinfo von 0.06 Uhr auf der A2 Basel Richtung Luzern zwischen der Verzweigung Augst und Arisdorf. Stau wegen Bauarbeiten. Die Wartezeit beträgt bis zu 30 Minuten. Und auf der A2 Gotthard Richtung Chiasso in Höhe des St.-Nicolau-Tunnels Verkehrsbehinderung wegen eines Pannenfahrzeugs. Der rechte Fahrstreifen ist gesperrt.

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1: Die Nachrichten von SRF um 1 mit Lukas Siegfried. In Island haben die Stimmberechtigten darüber entscheiden können, ob ihr Land wieder Beitrittsverhandlungen mit der EU aufnimmt. Seit Mitternacht Schweizer Zeit sind die Abstimmungslokale geschlossen. Umfragen deuten auf ein knappes Resultat hin. Mit Resultaten wird dann im Verlauf von heute Sonntag gerechnet. Im Abstimmungskampf war die Fischerei ein großes Thema. Gegnerinnen und Gegner von Verhandlungen mit der EU befürchten, dass Island bei Fangquoten und dem Zugang zu seinen Fischgründen an Kontrolle verlieren könnte. Es ging allerdings erst um Beitrittsverhandlungen. Über einen Beitritt zur EU müssten die Isländerinnen und Isländer dann erneut abstimmen. Wir bleiben im Ausland mit zwei kürzeren Meldungen. Der frühere Präsident von Ecuador, Lenin Moreno, ist von einem Gericht wegen Korruption verurteilt worden. Er habe sich im Zusammenhang mit dem Bau eines Wasserkraftwerks bestechen lassen, sagt das Gericht. Damals war Lenin Moreno noch Vizepräsident Ecuadors. Dafür soll er nun für 5 Jahre ins Gefängnis. Das Urteil kann noch angefochten werden. Und vor der somalischen Küste haben Sicherheitskräfte ein Frachtschiff aus den Händen von Piraten befreit. Somalische und türkische Streitkräfte hätten den türkischen Frachter gestürmt und mehrere Piraten getötet, sagen die somalischen Behörden. Weitere Piraten hätten sich ergeben oder seien geflohen. Das Schiff war vor rund 2 Wochen vor der somalischen Küste gekapert worden. Einsatzkräfte der Basler Polizei haben am Samstag bei einer unbewilligten Palästina-Demonstration 174 Personen kontrolliert und weggewiesen. Das ist die Bilanz der Kantonspolizei Basel-Stadt. Zudem habe sie mehrere Gegenstände sichergestellt, darunter ein Schlagstock und Propagandamaterial mit Symbolik der Hamas. Die Polizei hatte die insgesamt 200 bis 300 Demonstrierenden auf dem Basler Theaterplatz am Nachmittag eingekesselt. Der Blick aufs Wetter heute Sonntag, es wird oft sonnig, ab und zu ziehen Wolkenfelder vorbei und in den Bergen sind am Nachmittag einzelne lokale Schauer möglich. Die Temperatur erreicht heute 27 Grad im Norden und 29 Grad im Süden. Das waren Nachrichten von Radio SRF, verantwortlich Lukas Siegfried. SRF Verkehrsinfo von 1.02 Uhr auf der A2 Basel Richtung Luzern zwischen der Verzweigung Augst und Arisdorf, Stau wegen Bauarbeiten. Die Wartezeit beträgt bis zu 15 Minuten. Und im Tessin A2 Gotthard Richtung Chiasso in Höhe des San Nicolau-Tunnels Verkehrsbehinderung wegen eines Pannenfahrzeugs. Der rechte Fahrstreifen ist gesperrt.

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1: Die Nachrichten von SRF um 2 mit Lukas Siegfried. In Island haben die Stimmberechtigten darüber entscheiden können, ob ihr Land wieder Beitrittsverhandlungen mit der EU aufnimmt. Seit Mitternacht Schweizer Zeit sind die Abstimmungslokale geschlossen. Umfragen deuten auf ein knappes Resultat hin. Mit Ergebnissen wird dann im Verlauf von heute Sonntag gerechnet. Im Abstimmungskampf war die Fischerei ein großes Thema. Gegnerinnen und Gegner von Verhandlungen mit der EU befürchten, dass Island bei Fangquoten und dem Zugang zu seinen Fischgründen an Kontrolle verlieren könnte. Es ging allerdings erst um Beitrittsverhandlungen. Über einen Beitritt zur EU müssten die Isländerinnen und Isländer dann erneut abstimmen. Zwei weitere kürzere Meldungen aus dem Ausland. Das oberste Gericht in Ecuador hat den früheren Präsidenten Lenin Moreno wegen Korruption verurteilt. Er habe sich im Zusammenhang mit dem Bau eines Wasserkraftwerks bestechen lassen, sagt das Gericht. Moreno soll dafür 5 Jahre in Haft. Das Urteil kann noch angefochten werden. Moreno war von 2017 bis 2021 Präsident des südamerikanischen Landes. Und vor der somalischen Küste haben Sicherheitskräfte ein Frachtschiff aus den Händen von Piraten befreit. Somalische und türkische Streitkräfte hätten den türkischen Frachter gestürmt und mehrere Piraten getötet, sagen die somalischen Behörden. Weitere Piraten hätten sich ergeben oder seien geflohen. Das Schiff war vor rund 2 Wochen vor der somalischen Küste gekapert worden. Einsatzkräfte der Basler Polizei haben am Samstag bei einer unbewilligten Palästina-Demonstration 174 Personen kontrolliert und weggewiesen. Das ist die Bilanz der Kantonspolizei Basel-Stadt, wie die Nachrichtenagentur Keystone STA berichtet. Weiter habe die Polizei mehrere Gegenstände sichergestellt, darunter einen Schlagstock und Propagandamaterial mit Symbolik der Hamas. Eine Person sei festgenommen worden, allerdings nicht wegen der Demo, sondern weil sie wegen eines anderen Vergehens schon gesucht wurde.